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1: Ich bin Diana Kramer. Die Ära von Jürgen Klopp geht jetzt richtig los. In genau einer Woche feiert Klopp seine Premiere als Bundestrainer beim Spiel gegen die Niederlande. Heute Vormittag stellt er den Kader für seine ersten 4 Partien vor.
2: Wem schenkt Jürgen Klopp sein Vertrauen für den Neustart? Über 50 Spieler haben sein Interesse geweckt, rund 30 von ihnen will er für die ersten Spiele einladen. Deutlich mehr, als der Fußballverband zulässt. Deshalb müssen einige wohl vereinzelt von der Tribüne aus zuschauen. Der neue Bundestrainer möchte möglichst viele Spieler kennenlernen. Joshua Kimmich dürfte Kapitän bleiben. Im Tor wird wohl wieder Marc-André Ter Stegen stehen, der lange verletzt war. Spannend ist auch, welche jungen Spieler unter Klopp ihr Debüt feiern werden. Thomas Bremser, Sportredaktion.
1: Mit Blick auf die angekündigten Entlastungen angesichts der hohen Spritpreise hält Unionsfraktionschef Thorsten Frey schnelle Entscheidungen der Koalition für erreichbar. Aus seiner Sicht könnte das zum 1. Oktober gelingen, sagte Frey in der ARD-Sendung Maischberger. Das sei zwar ambitioniert, aber es habe in der Vergangenheit auch schon geklappt, sagte Frey mit Blick auf den Tankrabatt im Frühjahr. Als mögliche Option nannte er eine erneute Senkung der Energiesteuer oder eine Senkung der Mehrwertsteuer auf Kraftstoffe von 19% auf 7%. Der Bundesgerichtshof verkündet heute seine Entscheidung in der Frage, wie weit Datenschutzregeln auch im privaten Umfeld gelten. Entscheidend ist dabei die sogenannte Haushaltsausnahme der EU-Datenschutzgrundverordnung.
3: Vereinfacht gesagt, die Datenschutzregeln gelten normalerweise nicht, wenn jemand Dokumente ausschließlich für persönliche oder familiäre Zwecke nutzt. Genau darüber wird jetzt aber gestritten. In einem Fall hatte eine Tochter heimlich ihre Mutter gefilmt und die Aufnahmen weitergegeben. In einem anderen leitete eine Frau private WhatsApp-Nachrichten einer früheren Freundin an deren Arbeitgeber weiter. Möglicherweise fällt aber noch keine endgültige Entscheidung. Der Bundesgerichtshof könnte den Europäischen Gerichtshof fragen, wo die Grenze der sogenannten Haushaltsausnahme liegt. Thomas Bleskin, Nachrichtenredaktion.
1: In den USA hat nach dem Senat auch das Repräsentantenhaus für ein Sanktionsgesetz gestimmt, um Russland wegen des Ukraine-Kriegs stärker unter Druck zu setzen. Neben direkten Strafmaßnahmen gegen russische Politiker und Firmen soll das Gesetz die russischen Öl- und Gasexporte stärker eindämmen, mit denen Russland seinen Angriffskrieg gegen die Ukraine finanziert.
4: Das Wetter.
5: Ja, die Regenschauer ziehen langsam raus aus NRW und dann bleibt es wolkig bei uns und nachher so Richtung morgen. Ja, bleiben uns auch diese Wolken erhalten und es bleibt fast regenfrei bei uns nachher im Tagesverlauf. Da müssen wir dann allerdings wieder mit ein bisschen Regen rechnen, vor allen Dingen so Richtung Abend. Bis dahin bekommen wir Temperaturen bis 20 Grad. Morgen am Freitag, da wird es dann ja sehr, sehr wolkig, gibt wieder ein bisschen Regen und Temperaturen dann auch wieder so bis 20 Grad.
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7: Zurzeit liegen uns keine Meldungen vor. Wir wünschen allen unterwegs gute Fahrt.
5: Leute, ich weiß, ihr seid in der Nachtschicht vielleicht oder ihr seid gerade im Auto unterwegs und müsst noch wach bleiben oder ihr könnt einfach nicht schlafen. Diese drei Möglichkeiten sehe ich, warum ihr mir gerade zuhört und ich möchte alle drei von euch belohnen. Ja, die Backstreet Boys für alle, die gerade nicht pennen können. DJ Snake für alle, die gerade in der Nachtschicht hängen und wach bleiben müssen. Und die, die im Auto unterwegs sind, die brauchen was Rockiges. Hier ist Linkin Park.

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0: Das Wetter.
1: Die Regenwolken ziehen langsam raus aus der Nacht und aus NRW. Und dann bleibt es aber wolkig bei uns auch. Gleich am Morgen wolkig. Ganz wenig Regen nur noch, also so gut wie gar nichts mehr, fast nicht der Rede wert. Es bleibt aber den ganzen Tag relativ grau und bewölkt und dann bekommen wir Richtung Abend neue Regenschauer. Heute im Tagesverlauf Spitzenwerte bis 20 Grad. Morgen, da wird es ja richtig bewölkt. Es gibt auch immer mal wieder ein bisschen Regen und das Ganze bei Temperaturen so bis 20 Grad auch.
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2: A4 Köln-Olpe zwischen Overath und Bielstein, 2 Kilometer Stau. Wir wünschen allen unterwegs gute Fahrt.
1: Ich finde Donnerstag, da ist ja schon wieder so ein Gefühl da, dass du so ein bisschen Lust schon wieder auf Party hast, oder? Und was ist die Partyband Nummer 1? Ich meine, keine Band kann Party besser als die Hermes Hausband. Und die erwartet euch gleich. Nach Huberstank und Dasha. Ich wünsche euch eine schöne Nacht. Kommt gut durch mit uns.

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0: freue mich immer, wenn wir hier für Spaß sorgen können und für gute Unterhaltung. Aber ein Thema, über das wir reden müssen, ist uns sehr, sehr wichtig.
1: Demokratie braucht viele Stimmen.
0: Das Ganze ist eine bundesweite Aktion von Fernsehsendern, Radiosendern, wie wir es sind, Zeitungen, Zeitschriften. Alle machen mit. Das Ziel, zeigen, warum unabhängiger Journalismus unerlässlich ist für die Demokratie und gesellschaftlichen Zusammenhalt. Und das ist in diesen Zeiten wichtiger denn je. Denn in Sachsen-Anhalt wurde schon gewählt, in Mecklenburg-Vorpommern und Berlin stehen am kommenden Sonntag noch Wahlen an. Und immer häufiger gibt es im Vorfeld solcher Wahlen halt Fake News. Sie werden gezielt verbreitet, um zu versuchen, den Wahlausgang irgendwie zu beeinflussen. Wir als Radiosender arbeiten täglich daran, solche Fakes zu entlarven. Und wann immer es sie gibt, berichten wir auch drüber. Thorsten Ortmann ist unser Faktenchecker. Thorsten, welche Fakes sind denn gerade im Vorfeld der Wahlen so im Umlauf?
2: Ja, es gibt einige gezielte Kampagnen gegen Politiker, die zur Wahl stehen. Und neu dabei ist, dass es sich dabei jetzt auch um Landes- und Kommunalpolitiker handelt. Erik Stehr zum Beispiel ist Lokalpolitiker der Partei Die Linke und er war Kandidat bei den Landtagswahlen in Sachsen-Anhalt und Opfer einer Fake-News-Kampagne.
3: Die Vorwürfe, die insgesamt so aufgemacht wurden, reichen von Mord an meiner Oma bis hin zu Betrug an meiner Universität oder auch irgendwelchen illegalen Sexpartys.
2: Es gibt andere Fake News über Kai Wegner, Berlins regierender Bürgermeister oder auch über den Ministerpräsidenten Niedersachsens Olaf Lies.
0: Mhm. Und wer steckt dann dahinter?
2: Ja, viele Experten und auch der Verfassungsschutz sehen Russland hinter diesen Fakes. Danach betreibt der russische Geheimdienst GRU eine eigene Desinformationskampagne namens Matruschka oder auch Overload. Caroline Schwarz, Expertin für Desinformation.
4: Man erhofft sich, Politiker zu schwächen, die sich solidarisch für die Ukraine einsetzen. Das sind aber eben auch Landespolitiker, die gerade betroffen sind, weil wir eben diese bevorstehenden Landtagswahlen haben.
2: Und solche Desinformationskampagnen zielen auch darauf ab, die Gesellschaft zu spalten und das Vertrauen in die Politik insgesamt zu schwächen. Und davon profitiert natürlich vor allem die AfD.
0: Wie kann ich mich denn selbst besser vor diesen Fakes schützen?
2: Ja, wichtig ist immer skeptisch bleiben, gerade bei unglaublichen oder spektakulären Inhalten. Da sollte man vorher die Quelle checken, sagt Fake-Experte André Wolf.
5: Also einfach mal in eine Suchmaschine die Schlagworte meiner Information werfen und schauen, woher kommt die Information, wer hat noch darüber geschrieben, wie alt ist die und wie vertrauenswürdig ist die.
2: Radio man kann auch eine Bilderrückwärtssuche machen, einfach einen Screenshot des Fotos über die Suchseite hochladen und oft findet man so die eigentliche Quelle des Posts oder auch Hinweise, dass es sich dabei um einen Fake handelt. Und dann gibt es auch noch Seiten im Netz, die aktuelle Fakes veröffentlichen, zum Beispiel auf dpa.com oder korrektiv.org.
0: Und wir halten für euch natürlich auch Augen und Ohren offen. Die Infos und Hintergründe dazu hört ihr dann hier bei uns. Die Infos gab es von Faktenchecker Thorsten Ortmann. Vielen Dank.
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1: Ich bin Diana Kramer. Nach dem US-Senat hat auch das Repräsentantenhaus in Washington für ein Sanktionspaket gestimmt, um Russland wegen des Ukraine-Kriegs stärker unter Druck zu setzen. Das Gesetz soll auch die russischen Öl- und Gasexporte stärker eindämmen, mit denen Russland seinen Angriffskrieg gegen die Ukraine finanziert.
2: Präsident Trump muss nur noch unterschreiben und dass er das tun will, hat er schon angekündigt. Mit dem Gesetz kann er die 5 größten Käufer von russischem Öl und Gas mit Sanktionen belegen und auch jene Länder bestrafen, die Russland dabei helfen, Energiesanktionen zu umgehen. Vor allem China und Indien beziehen viel russisches Erdöl und diese Maßnahme könnte nun die Handelsbeziehungen weiter strapazieren. Tina Eck, USA.
1: Während die Bundesregierung darüber berät, wie Autofahrer hierzulande entlastet werden können, steigen die Preise an den Tankstellen jeden Tag weiter. Welche Lösung es am Ende sein wird, ist weiter unklar. Unionsfraktionschef Thorsten Frey hält eine Entscheidung der Koalition bis zum 1. Oktober für erreichbar. Das sagte er in der ARD-Sendung Maischberger. Als Option nannte Frey erneut eine Senkung der Energiesteuer oder die Senkung der Mehrwertsteuer auf Benzin und Diesel von 19% auf 7%. 4 Tage vor der mit Spannung erwarteten Landtagswahl in Mecklenburg-Vorpommern haben sich SPD-Ministerpräsidentin Manuela Schwesig und ihr Herausforderer von der AfD, Live-Erik Holm, am Abend im NDR-Fernsehen ein Rededuell geliefert. Vor allem Schwesig, die zuletzt mit ihrer SPD aufgeholt hatte, war im Angriffsmodus.
3: Der Ton war schnell gesetzt. Schon beim ersten Thema Bildung warf Herausforderer Holm der Ministerpräsidentin Versagen vor. Schwesig klagte beim Thema Migration über Hass und Hetze der AfD. Holm machte ein Versagen der Politik für das ausländerfeindliche Klima verantwortlich. Auffällig war, oft redeten die Kandidaten aneinander vorbei und immer wieder beschuldigten sie sich gegenseitig der Lüge. Aus Schwerin, André Ballin.
1: Zum Fußball. Jürgen Klopp benennt heute seinen ersten Kader als Bundestrainer für die anstehenden Länderspiele der Nationalmannschaft. Als Torhüter Nummer 1 steht Marc-André Ter Stegen vor einer Rückkehr in die DFB-Auswahl. Keinen Platz im Aufgebot soll Dennis Undaff vom VfB Stuttgart haben, der bei der WM noch 3 Tore erzielt hatte. Am 24. September startet die Nationalmannschaft gegen die Niederlande in die neue Länderspielsaison.
4: Das Wetter. In der Nacht ist Regen die Ausnahme, 12 bis 7 Grad haben wir. Heute dann zunächst wolkig am Tag und die meiste Zeit trocken. Im Tagesverlauf dann wechselnd bis stark bewölkt und am Abend, da ist dann wieder Regen in Sicht. 18 bis 20 Grad sind in der Spitze drin.
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5: Zurzeit liegen uns keine Meldungen vor. Wir wünschen allen unterwegs gute Fahrt.
4: 3 Uhr ist durch. Hallo zusammen, hier ist Robert Jans. Mit mir geht es jetzt hier in Richtung Donnerstagmorgen. Wir machen uns gemeinsam eine entspannte Nacht. Und jetzt habe ich einen Song für euch. Ich finde es immer krass, da sieht man erstmal, wie die Zeit rast. Der Song, den ich jetzt euch jetzt spielen werde, der ist aus dem Jahr 2016, feiert also tatsächlich dieses Jahr seinen 10. Geburtstag. Ich rede von Max Giesingers 80 Millionen. Den haben wir jetzt.

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0: war das mit I'd Do Anything for Love. Kommt gut durch diese Nacht und wir befinden uns ja so ein bisschen in der Phase, ja, ich sag mal zwischen Sommer und Herbst, Spätsommer und Herbst, ja, ist ja erst, wenn es wieder lustig wird, zumindest bei uns, ne? 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

0: das Wetter.
1: Jetzt in der Nacht kaum noch Regen, 12 bis 7 Grad, das sind so die Temperaturen. Heute dann erstmal ein wolkiger Start, immerhin trocken im Tagesverlauf. Sind dann auch viele Wolken unterwegs und zum Abend hin ist dann auch Regen möglich. Bis 20 Grad sind heute drin.

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1: Ich bin Diana Kramer. Die EU-Kommission will den Zugang zu sozialen Netzwerken für Kinder unter 13 Jahren in Deutschland und in anderen Mitgliedsländern beschränken. Das hatte EU-Kommissionspräsidentin Ursula von der Leyen gestern im EU-Parlament in Straßburg angekündigt. Heute will sie dazu Details bekannt geben.
2: Keine Social-Media-Konten unter 13 Jahren, danach auch erstmal nur Mini-Konten unter elterlicher Aufsicht mit Einschränkungen und generell weniger Funktionen, die Kinder und Jugendliche süchtig nach Social-Media machen können. Diese Vorstöße der EU gelten aber nicht sofort. EU-Parlament und Mitgliedsländer müssen sich erst damit befassen und sich einigen. Das kann Monate oder sogar Jahre dauern. Grundsätzlich kann Deutschland auch eigene Regeln erlassen, auch früher. Bildungsministerin Karin Prien hat Vorschläge für Oktober angekündigt. Die großen Plattformen zu Maßnahmen verpflichten, kann aber nur die EU-Kommission. Onni Thorau, Berlin.
1: Mit Blick auf die angekündigten Entlastungen angesichts der hohen Spritpreise hält Unionsfraktionschef Thorsten Frey schnelle Entscheidungen der Koalition für erreichbar. Aus seiner Sicht könnte das schon zum 1. Oktober gelingen, sagte Frey am Abend in der ARD-Sendung Maischberger. Das sei ambitioniert, aber es habe in der Vergangenheit auch schon geklappt, sagte Frey mit Blick auf den Tankrabatt im Frühjahr. Als mögliche Option nannte er eine erneute Senkung der Energiesteuer oder eine Senkung der Mehrwertsteuer auf Kraftstoffe von 19% auf 7%. US-Präsident Donald Trump reagiert mit einer Drohung auf den Vorstoß von EU-Kommissionspräsidentin Ursula von der Leyen, Kanada zum ersten assoziierten Mitglied der Europäischen Union zu machen. Er halte das für lächerlich, sagte Trump vor Reportern.
3: Trump droht mit hohen Zöllen oder sogar einem Handelsstopp in Europa für den Fall, dass er eine assoziierte EU-Mitgliedschaft Kanadas als feindlichen Akt empfinden sollte, also wenn die EU das aus böser Absicht mache. Aber falls die Absicht gut sei, könnte alles in Ordnung sein, sagte Trump. Von der Leyen hatte vorgeschlagen, Kanada zum ersten assoziierten Mitglied der EU zu machen, ohne aber konkrete Details zu nennen. Tina Eck, USA.
1: Zum Fußball. Bayer Leverkusen ist mit einem Heimsieg in die Europa League gestartet. Die Werkself setzte sich zum Auftakt mit 2:0 gegen den slowenischen Fußballmeister NK Celje durch.
4: Das Wetter. Der Donnerstag startet zunächst mal mit vielen Wolken, aber trocken. Im Tagesverlauf wechseln sich dann Wolken und Sonne so ein bisschen ab. Zum Abend hin zieht dann wieder Regen auf. Temperaturen bis 20 Grad in der Spitze. Am Freitag dann heiter bis wolkig. Vereinzelt mit Schauern, Höchstwerte dann wieder so bis 20 Grad.
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5: Zurzeit liegen uns keine Meldungen vor. Wir wünschen allen unterwegs gute Fahrt.
4: 4 Uhr ist durch. Robert Janz ist hier. Hallo zusammen. Und jetzt so ein bisschen Heimatgefühl für euch mal um diese Uhrzeit. Topic, ja, der kommt ursprünglich aus NRW, aus Solingen. Inzwischen produziert er aber längst international. Aber für seinen aktuellen Song, da hat er sich jetzt zum Beispiel Becky G dazugeholt. Hören wir jetzt, hier sind die beiden mit Sorry Puppy.

0: Mit Musik von Taylor Swift geht's durch die Nacht. 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

0: Das Wetter.
1: Heute erstmal so einen grauen Start, immerhin die meiste Zeit trocken. Im Tagesverlauf wechseln sich dann Wolken mit freundlicheren Abschnitten ab. Zum Abend hin zieht dann Regen auf, Temperaturen bis 20 Grad in der Spitze. Schauen wir auf morgen, da geht's dann eigentlich so ähnlich weiter. Sonne und freundliche Abschnitte im Wechsel, ganz vereinzelt sind auch Schauer mit dabei. Und Temperaturen so ähnlich wie heute.
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2: Zurzeit liegen uns keine Meldungen vor. Wir wünschen allen unterwegs gute Fahrt.
1: Robert Jans ist hier. Einen schönen guten Morgen an diesem ganz frühen Donnerstag. Und jetzt starten wir mal hier rein in die nächste halbe Stunde mit einem 2000er. Ich spiele euch Bring Me to Life.

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0: Turn the Lights Off am ganz frühen Donnerstagmorgen. Hi zusammen, schön, dass ihr schon am Start seid. Und man fragt sich ja oft, ne, wie so ein Typ wie Atze Schröder, wo hat er immer diese ganzen Sprüche her, die der auf der Bühne rauskloppt? Die Antwort ist relativ einfach. Der hört einfach so gut zu und sammelt dann.
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3: Ja, nee, ist klar.
4: So, jetzt nenne ich Ross und Reiter. Das Leben ist kein Ponywerfen und Schäferhund hat Gold im Mund. Ich liebe es, wenn so Lebensweisheiten falsch zitiert werden. So nach dem Motto, lebe jeden Tag so, als wärst du der Letzte. Knapp daneben ist halt auch vorbei, ne? Wobei diese Weisheiten ja eh überhaupt keinen Einfluss auf unser Leben haben, oder? Wir kennen die Sprüche doch alle und alle halten uns nicht dran. Und wir regen uns auch immer über die kleinsten Kleinigkeiten auf und auch darüber, was gestern war. Eigentlich ist klar, für gestern gibt's nichts und ist ja eh vorbei. Und das größte Hindernis im Leben ist doch darauf zu warten, dass eine bessere Gelegenheit kommt. Dabei ist das, was kommt, ja eben unklar. Also, lebe jetzt, lass es krachen. Ich werde gleich schön zur Eisdiele fahren nach der Aufnahme und mir einen unverschämt großen Eierlikörbecher reinziehen. Ist doch egal. Ist doch egal.
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1: Ich bin Diana Kramer. Während die Bundesregierung darüber berät, wie Autofahrer hierzulande entlastet werden können, steigen die Preise an den Tankstellen jeden Tag weiter. Welche Lösung es am Ende sein wird, ist weiter unklar. Unionsfraktionschef Thorsten Frey hält es für möglich, dass bis zum kommenden Monat aber eine Entscheidung der Koalition gelingen kann. Das sagte Frey in der ARD-Sendung Maischberger.
2: Ich glaube, wenn man sich anschaut, wie war es im Frühjahr, wir haben das innerhalb weniger Tage hinbekommen. Ich glaube, wenn man das jetzt zügig macht, kann das zum 1. Oktober gelingen. Und das ist sehr ambitioniert, das muss man sagen, aber das hat in der Vergangenheit schon geklappt. Und wenn wir eng zusammenarbeiten, auch im Parlament, dann ist das eine Chance.
1: Als Optionen nannte Unionsfraktionschef Frey erneut eine Senkung der Energiesteuer oder die Senkung der Mehrwertsteuer auf Benzin und Diesel von 19% auf 7%. Wie alt sollte man sein für TikTok, Instagram oder ChatGPT? Die EU-Kommission will den Zugang zu sozialen Netzwerken für Kinder unter 13 Jahren in Deutschland und anderen Mitgliedsländern beschränken. Heute will Kommissionspräsidentin von der Leyen Details vorstellen.
3: Eine zentrale Frage zu den Kommissionsplänen lautet, wie soll das funktionieren? Ein Account für 13- bis 15-Jährige mit Erlaubnis der Eltern für maximal eine Stunde täglich? Und für die 15- bis 18-Jährigen dann ein Account mit einer Sperre für Erwachseneninhalte? Bedeutet das also eine Ausweispflicht für alle Social-Media-Nutzer? Nicht nur deswegen wird es noch lange dauern, bis es eine Einigung gibt. Auch weil verschiedene Länder andere Alterslimits wollen und manche sich bei diesem Thema nicht aus Brüssel Vorschriften gefallen lassen wollen. Aus Brüssel, Dieter Ebeling.
1: US-Präsident Donald Trump reagiert mit einer Drohung auf den EU-Vorstoß, Kanada zum ersten assoziierten Mitglied der Europäischen Union zu machen. Er halte das für lächerlich, sagte Trump vor Reportern und warnte, falls er es als feindseligen Akt empfinden sollte, würde er hohe Zölle verhängen oder den Handel mit Europa in vielen Bereichen einstellen. Die USA und Kanada befinden sich aktuell in einem festgefahrenen Handelsstreit, der zuletzt wieder eskaliert war. Und zum Fußball. Bayer Leverkusen ist mit einem Heimsieg in die Europa League gestartet. Die Werkself setzte sich mit 2:0 gegen den slowenischen Meister NK Celje durch.
4: Das Wetter. Heute erstmal ein sehr wolkiger Start, immerhin die meiste Zeit trocken. Im Tagesverlauf wechseln sich dann wolkige und freundlichere Abschnitte ab. In Richtung Abend ist dann leider Regen in Sicht, Temperaturen bis 20 Grad in der Spitze. Morgen am Freitag ist es dann eigentlich recht freundlich mit Wolken, die sich immer mal dazwischen schieben irgendwie. Vereinzelt sind auch Schauer möglich, bis 20 Grad dann wieder.
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5: A1 Osnabrück-Dortmund zwischen Münster-Nord und Kreuz-Münster-Süd, dichter Verkehr, 5 Minuten Zeitverlust. Wir wünschen allen unterwegs gute Fahrt.
4: 5 Uhr ist durch. Einen schönen guten Morgen wünsche ich euch. Robert Janz ist hier. Und bei uns läuft natürlich auch heute an diesem Donnerstag weiter die Magic Week mit den Ehrlich Brothers. Und meine Intention ist so ein bisschen, oder mein Gefühl ist, da darf so ein bisschen Magie natürlich auch musikalisch nicht fehlen. Wenn ein Song schon nach dem berühmtesten Entfesselungskünstler überhaupt heißt, dann nehmen wir den natürlich. Hier ist Dua Lipa mit Houdini.

0: war Musik aus NRW, aus Düsseldorf, die Toten Hosen mit Nur nach vorn. Es ist der ganz frühe Donnerstag und wir sind tatsächlich schon wach, also zumindest einigermaßen. Ich bin Robert Jans und Kollegin Laura Potting, die ist auch schon da.
1: Definiere wach.
0: Naja, Augen sind offen, du atmest regelmäßig und du hast ein paar Themen dabei, die heute wichtig werden.
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0: Ja, dann legen wir los.
1: Ja, wir gucken erstmal auf Kloppo. In genau einer Woche feiert der ja seine Premiere als Bundestrainer beim Spiel gegen die Niederlande. Wir sind alle schon ganz aufgeregt. Heute um 10 stellt er den Kader für seine ersten 4 Partien vor. Gibt schon viele Gerüchte drumherum. Ab 10 werden wir es dann ganz genau wissen.
0: Okay, ich bin gespannt. Dann schauen wir noch nach Helgoland. Da heißt es heute erstmal Internet.
1: Nein,
0: Fehlanzeige.
1: Leider gar nicht, jawohl. Genau. Da gibt es seit gestern bis morgen Arbeiten an einem Seekabel und deswegen werden die zwischenzeitlich vollständig vom Festland Strom und Internet abgeschnitten sein. Die Stromversorgung, die wird über so Dieselaggregate sichergestellt, aber das Internet wird wegen der Arbeiten heute zumindest mal so für 10 Stunden vermutlich weg sein, also inklusive Mobilfunk und Festnetz. Nur Notrufe sollen noch möglich sein.
0: 10 Stunden ohne Internet, ja. Laura, was machst du denn da?
1: Die weiße Wand anstarren, apathisch vor- und zurückwippen.
0: Ja.
1: Oder das hier, wir haben nämlich mal rumgefragt.
3: Rausgehen, schön die Natur genießen, Spaß haben.
4: Lesen, ja.
0: Lesen, ist die Frau verrückt?
1: Rausgehen oder lesen. Ich finde, das sind 2 hervorragende Vorschläge.
0: Ja,
1: können wir auch mal häufiger machen, auch mit Internet,
0: ja.
1: Finde ich.
0: Oder wir lassen das alles und gehen einfach zum Heidi-Fest.
1: Wir sind aber nicht eingeladen.
0: Also.
1: Mann, dafür aber es ist früh am Morgen.
0: Ja,
1: Naomi Campbell. So, Snap ist eingeladen. Vicky Leandros, Dr. Alban, Musti, Sarah Engels, Nicole Scherzinger und noch viele, viele mehr.
0: Eieieiei.
1: Die feiern sozusagen schon mal so Oktoberfest vorab.
0: Mhm.
1: Ab 20.15 Uhr im Münchner Hofbräuhaus zu sehen bei RTL und kostenlos auf RTL Plus.
0: Aber das sind die Informationen, von denen ich bis gerade eben gar nicht wusste, dass ich die eigentlich nicht brauche.
1: Ich dachte, du liebst die doch. Erzähl doch nichts.
0: Nee, danke. So, dann steig doch lieber 10 Stunden auf die weiße Wand. Danke dir, Laura.
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1: Donnerstag startet heute zunächst erstmal wolkig, immerhin die meiste Zeit trocken. Im Tagesverlauf dann wechselnd bis stark bewölkt und zum Abend hin zieht dann Regen auf. Bis 20 Grad sind heute drin, dann ist Schluss. Schauen wir auch morgen auf den Freitag. Da ist es mal freundlicher, mal weniger freundlich mit so ein paar Wolken. Ganz vereinzelt sind auch Schauer möglich. Dann so ähnlich wie heute wieder bis 20 Grad.
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2: A1 Osnabrück-Dortmund. Zwischen Münster-Nord und Kreuz Münster-Süd. 1 Kilometer Stau, 6 Minuten Zeitverlust. Und A4 Aachen-Köln. Zwischen Kreuz Köln-West und Köln-Eiffeltor. 2 Kilometer stockender Verkehr, 5 Minuten Verzögerung. Wir wünschen allen unterwegs gute Fahrt.
1: Robert Jans ist hier. Einen schönen guten Morgen wünsche ich euch und vielleicht macht euch ja gerade ready zur Frühschicht. Wenn ihr so seid wie ich, ne, ich stehe ja immer relativ früh auf, wenn ich früh raus muss, damit ich dann auch entspannt frühstücken kann. Und ich finde, um diese Uhrzeit, wenn ihr zur Frühschicht müsst gleich, da wünsche ich euch jetzt ein entspanntes Frühstück und hoffentlich könnt ihr das genießen. Passend dazu jetzt einen richtigen 90er-Klassiker spiele ich euch Breakfast at Tiffany's.

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0: Snap, das war Rosalyn. Einen schönen guten Morgen am ganz frühen Donnerstag. Kommt alle gut rein. Sonnenfinsternis, ein verlorener Koffer und eine Bank an der Nordsee. Theresa Denski erzählt jetzt im Augenblick mal von der evangelischen Kirche, von ihrem Sommer mit einer Seniorenfreizeit auf Baltrum.
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2: Baltrum ist im Sommer voll. Ich weiß das deswegen so genau, weil wir in diesem Sommer mit einer Freizeit auf der kleinsten Nordseeinsel unterwegs sind. 44 Senioren und wir als Team. Und mitten in diese besondere Urlaubswoche fällt nun die Sonnenfinsternis. Wir haben diese kleinen Pappbrillen bestellt und ich suche mir früh einen Platz an der Promenade. Dort treffe ich auf zwei Frauen aus dem Schwabenland, die mir einen Platz auf ihrer Bank anbieten. Sie sind beide geknickt. Die eine wartet seit 2 Tagen auf ihren Koffer, der mit dem Postversand kommen soll. Sie denken darüber nach, sich auf den Heimweg zu machen. Die Urlaubsstimmung ist dahin. Wir kommen ins Gespräch über vermisste Koffer, über die Sonnenfinsternis und über die 44 Senioren, die vermutlich nach und nach an dieser ruhigen Bank auftauchen werden. Und genau so kommt es. Es wird voll um diese Bank auf der Promenade. Gemeinsam schauen wir immer mal wieder in den Himmel. Die Senioren plaudern, erzählen von vergangenen Sonnenfinsternisereignissen und kommen auch mit den beiden schwäbischen Frauen ins Gespräch. Ich sorge mich noch, ob wir deren Ruhe auf der Promenade verdorben haben. Viel später, als die Sonne über der Nordsee untergeht, da höre ich die eine Frau zur anderen sagen, diese Leute hier tun mir in der Seele gut. Und ich fühle eine tiefe Freude. Genau so sollte es doch sein, dass wir uns gelegentlich gegenseitig in der Seele gut tun. Dass Begegnungen, die wir überhaupt nicht geplant haben, etwas zum Guten in uns verändern. Als es an diesem Abend an der Nordsee dunkel wird, bin ich vor allem eins: dankbar, dass wir zum Geschenk für andere geworden sind. Theresa Demski von der Evangelischen Kirche für Augenblick mal.

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0: Es ist 6 Uhr. Mit Thorsten Adolfs. Guten Morgen. Die Debatte um Entlastungen bei den Spritpreisen reißt nicht ab. Mittlerweile kommen aus allen Parteien Vorschläge und Forderungen, um Benzin, Diesel, aber auch Heizöl wieder günstiger zu machen oder den Menschen auf andere Weise zu helfen. Kanzler Merz hatte ja schon vor ein paar Tagen Entlastungen angekündigt, allerdings ohne konkret zu werben. Christian Böder aus dem News-Team. Möglich wäre eine Entlastung über Steuerrabatte.
1: Genau, das hat Bundeswirtschaftsministerin Reich am Rande eines G20-Treffens in den USA vorgeschlagen. Aus ihrer Sicht sollte die Umsatzsteuer für Kraftstoffe vorübergehend von 19% auf 7% gesenkt werden. Außerdem hat sie nochmal finanzielle Direkthilfen für gewisse Bevölkerungsgruppen ins Spiel gebracht. Ein anderer Vorschlag kommt vom CDU-Bundestagsabgeordneten Kappe. Er will den sogenannten CO2-Aufschlag senken für die Landwirtschaft, das Baugewerbe und Fischer bis zum Jahresende. Es geht darum, Wirtschaft und Wachstum abzusichern, hieß es noch am Abend aus Paris. Italien geht einen anderen Weg und will ein Jahr lang für gewisse Fahrzeuge auf die Kfz-Steuer verzichten. Die deutsche Wirtschaftsweise Schnitzer hat aber auch schon darauf hingewiesen, dass viele andere EU-Staaten gar nicht auf die Spritpreisexplosionen reagieren.
0: Danke, Christian. Und jetzt weitere Meldungen im Überblick. Der Landkreistag lobt die Regierungspläne gegen Sozialmissbrauch. Der Aktionsplan setze an den richtigen Stellen an, sagte Hauptgeschäftsführer Ruge dem Tagesspiegel. Vorgesehen ist unter anderem, Anreize zu reduzieren, in die Sozialsysteme einzuwandern. Auch groß angelegter Sozialleistungsmissbrauch soll beendet werden. US-Präsident Trump droht den Europäern. Sollte die Partnerschaft mit Kanada enger werden, will er sehr hohe Zölle von den EU-Staaten fordern oder den Handel mit ihnen komplett einstellen. EU-Kommissionspräsidentin von der Leyen hatte gestern gesagt, die Beziehung zu Kanada solle auf das höchstmögliche Niveau gebracht werden. Bayer Leverkusen ist mit einem Sieg in der Europa League gestartet. Gegen den slowenischen Meister Celje setzte sich die Werkself mit 2:0 durch. Jetzt folgen noch 7 weitere Gegner in der Ligaphase. Das schlechte Abschneiden bei der PISA-Studie liegt am Personalmangel an den Schulen. Das sagt mehr als die Hälfte der Befragten in einer YouGov-Umfrage. Es würden zu viele Lehrkräfte fehlen, um den Unterricht vernünftig zu stemmen, heißt es. Weitere Gründe sehen die Befragten im Freizeitverhalten der Kinder, zum Beispiel, weil die Handys ständig mit dabei sind. Auch die Lehrpläne und die frühkindliche Bildung stehen in der Kritik. Um gegenzusteuern, fordert mehr als ein Drittel der Befragten bei der Bildung eine bessere Abstimmung zwischen den Bundesländern. Und jeder Vierte fordert von der Bundesregierung, mehr Geld in Förderprogramme zu stecken, und zwar schnell. Das waren die Nachrichten mit Thorsten Adolfs.
2: Und jetzt das Wichtigste aus Herne und Wanne-Eickel mit Christine Schindler. Im Fall der getöteten Annalena aus Herne ist der Ex-Freund zu 10,5 Jahren Haft verurteilt worden. Weil er an einer schweren wahnhaften Störung leidet, muss der Mann zudem sofort in eine geschlossene Psychiatrie. Der Angeklagte hatte gestanden, die 24-Jährige mit mehreren Messerstichen getötet zu haben. In der Wanner Innenstadt ist jetzt eine 25 Meter lange Modellseilbahn aus über 100.000 Fischertechnikteilen ausgestellt. Die kostenlose Ausstellung an der Hauptstraße gehört zum Programm der Manifesta. Wie reagiert der Körper beim Gaming auf Stress und Spielzeit? Dieser Frage geht die GG Open Lobby heute in einer Workshop-Reihe nach. Los geht es um 18 Uhr. Eine Anmeldung ist nicht erforderlich. Die nächsten Radio Herne Nachrichten gleich um 6:30.
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4: Ja, hat heute wieder einen Mix aus Sonne und Wolken für Herne und Wanne-Eickel im Angebot. Und es bleibt tagsüber meist trocken bei maximal 18 Grad. Zum Abend werden die Wolken dann wieder dichter und damit kommt dann neuer Regen zu uns. Morgen ist es meist bewölkt, aber überwiegend trocken bei 19 Grad. Am Samstag dann ähnliche Temperaturen, viele Wolken und immer wieder mal Regen.
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4: Gleich 6:04, die Straßen im Ruhrgebiet sind noch frei. Gute Fahrt.
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4: Und ich wünsche euch einen schönen guten Morgen.

0: Alex Warren mit Eternity um 10 Minuten nach 6 am Donnerstagmorgen. Dass ihr gut zuhören könnt, das beweist ihr ja jeden Tag, wenn ihr Radio Herne hört. Aber habt ihr vielleicht auch so ein bisschen Zeit übrig, dann seid ihr der oder die perfekte Zeitschenkerin. So nennen sich nämlich die Ehrenamtlichen vom ambulanten Hospizdienst Herne, die Menschen in ihrer letzten Lebensphase begleiten. Christa Schodel ist eine von den 60 Zeitschenkerinnen.
1: Eine Begleitung, die ich mache, die Dame hat eine 24-Stunden-Intensivpflegeversorgung zu Hause. Die hat COPD im Endstadium. Wenn sie eine gute Zeit hat, können wir miteinander reden, weil dann braucht sie die Maske nicht. Und wenn sie nicht so gut drauf ist mit der Atmung, dann erzähle ich, was da draußen gerade passiert ist, wer mich bei Aldi geärgert hat. So, wenn ich komme, sagt sie immer, hat sie ein Stückchen Leben von da draußen.
0: Der ambulante Hospizdienst sucht übrigens jederzeit nach genau solchen Unterstützungskräften und dann werdet ihr als Zeitschenker den Menschen quasi zugeteilt. Dafür zuständig ist Koordinatorin Karin Leutbecher.
2: Es ist ja eine Begleitung am Lebensende. Also wir sind bei Menschen, die auch wissen, dass sie bald sterben werden. Und auch die Ehrenamtlichen müssen sich auf diese Situation einstellen. Und es ist schon auch immer wichtig, wie verabschiede ich mich aus meinem Besuch. Und es kann ja sein, dass ich denjenigen nicht nochmal sehe. Und für uns als Koordinatorin ist es auch wichtig zu schauen, wie geht es den Ehrenamtlichen? Haben sie sich gut verabschiedet?
0: Ja, denn das Ehrenamt, das ist emotional nicht ohne. Aber wer sich vorstellen kann, diese wichtige Aufgabe zu übernehmen, kann sich ab nächster Woche informieren. Der erste Infoabend ist nächste Woche Donnerstag. Ein zweiter Termin ist dann im Oktober. Und alle weiteren Infos zum Ehrenamt findet ihr auch nochmal auf der Internetseite des Hospizdienst Herne. Der Link dazu steht auf radioherne.de in den Lokalnachrichten.

Radio Herne am Donnerstagmorgen und nachher um 10 Uhr wird es richtig spannend. Bundestrainer Jürgen Klopp wird dann nämlich seinen Kader für die ersten Spiele der Nationalmannschaft bekannt geben. Da sind wir sehr, sehr gespannt drauf und ich quatsch gleich mit dem Kollegen Thomas Bremser nochmal drüber in 20 Minuten hier in Radio Herne am Morgen. Ich bin Achim Preikschat, wünsche euch einen

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0: Das ist Kamrat im besten Mix am Donnerstagmorgen hier bei uns auf Radio Herne mit Be Mine. Es ist jetzt 6:30.
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2: Mit Christine Schindler, guten Morgen. In der Diskussion um Entlastungen angesichts hoher Sprit- und Heizölpreise kommt auch ein Vorschlag von Bundeswirtschaftsministerin Reiche. Aus ihrer Sicht sollte die Umsatzsteuer für Kraftstoffe vorübergehend von 19% auf 7% gesenkt werden. Außerdem hat sie nochmal finanzielle Direkthilfen für gewisse Bevölkerungsgruppen ins Spiel gebracht. US-Präsident Trump droht den Europäern für den Fall, dass die Partnerschaft zwischen EU und Kanada enger wird. Er wolle dann sehr hohe Zölle von den EU-Staaten fordern oder den Handel mit ihnen komplett einstellen. EU-Kommissionspräsidentin von der Leyen hatte gestern gesagt, die Beziehung zu Kanada solle auf das höchstmögliche Niveau gebracht werden. Nach der tödlichen Messerattacke auf eine junge Mutter aus Herne muss ihr Ex-Freund für 10,5 Jahre in Haft. Das Essener Landgericht hat den Mann unter anderem wegen Mordes verurteilt. Die 24-jährige Annalena war im vergangenen November in Gelsenkirchen erstochen worden. Auslöser war laut Gericht offenbar ein Streit. Weil der Täter jedoch psychisch schwer krank ist und Wahnvorstellungen hat, kommt er nicht direkt ins Gefängnis. Ein Gerichtssprecher sagte, der Mann werde ab sofort in einer geschlossenen Psychiatrie untergebracht. Er hatte die Messerattacke im Prozess gestanden. Das Opfer hinterlässt ein Baby. An der Hauptstraße steht jetzt eine 25 Meter lange Seilbahn, allerdings ein Modell. Am Nachmittag wurde das letzte Teil eingesetzt und die Bahn zum ersten Mal gestartet. 35 Mitwirkende haben seit 2019 mehr als 7000 Arbeitsstunden in den Bau investiert. Das Vorbild des Modells.
3: Bauteilen ausgestattete Fischertechnikmodell der Welt. Es ist nicht das längste und es ist nicht das höchste Modell. Da gibt es andere Modelle, aber mit 100.000 Bauteilen so komplex war noch kein Fischertechnikmodell.
2: Das 1,5 Tonnen schwere Modell ist noch bis nächste Woche Sonntag zu sehen. Täglich von 10 bis 18 Uhr an der Hauptstraße 259. Zum Programm gehören auch Führungen zum Thema Urbanität.

0: um gesundes Gaming in die nächste Runde. Dabei testen jugendliche Eltern und Fachkräfte direkt am Bildschirm, was das überhaupt bedeutet. Entscheidend sei nicht die Bildschirmzeit, sondern die Balance zwischen Alltag und Zocken, hieß es. Gemeinsam erarbeiten alle Teilnehmenden einen Kodex zum gesunden Gaming. Um 18 Uhr geht es heute los in der Lobby an der Hauptstraße 240. Eine Anmeldung ist nicht erforderlich. Und das waren die Radio Herne Nachrichten mit Christine Schindler.
1: Das Wetter. Heute wechseln sich Sonne und Wolken ab und es bleibt tagsüber meist trocken bei maximal 18 Grad. Zum Abend werden die Wolken dann wieder dichter und dann kommt neuer Regen zu uns. Morgen ist es meist bewölkt, aber überwiegend trocken bei 19 Grad. Am Samstag ähnliche Temperaturen, viele Wolken und immer wieder mal Regen.
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1: Eine Meldung von der A40 Dortmund-Duisburg zwischen Gelsenkirchen Süd und Dreieck Essen Ost. 2 Kilometer stockender Verkehr.
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1: Und ich wünsche euch einen guten Start in den Donnerstag. Schönen guten Morgen.

0: John Farnham, You're the Voice am Donnerstagmorgen. Ihr hört Radio Herne und lange war es ja nicht mehr so spannend in der Fußballnationalmannschaft wie jetzt. In genau einer Woche feiert Jürgen Klopp seine Premiere als Bundestrainer beim Spiel gegen die Niederlande. Gleich um 10 stellt er den Kader für seine ersten 4 Partien vor. Thomas Bremser aus der Redaktion, alle sind ja jetzt super, super, super gespannt. Was denkst du, wie wird das Gesicht der deutschen Nationalmannschaft aussehen nach dem WM-Debakel?
1: Auf jeden Fall jünger. Vom WM-Kader haben die ja schon etwas älteren Manuel Neuer und Antonio Rüdiger ihren Rücktritt erklärt. Klopp ist bekannt dafür, jungen Spielern eine Chance zu geben und sie zu entwickeln. Darum werden auch einige jetzt dabei sein, die vorher niemand auf dem Zettel hatte. Ganz generell sagt Klopp:
2: Spielen wird mir sehr gut ist. Riesenbock hat und in dem Moment, wo das Trikot anzieht, noch ein bisschen besser wird.
1: Euphorie verbreiten, das ist ja eines der Ziele von Klopp und das geht immer gut mit frischem Wind.
0: Ja, und es kursieren ja auch schon erste Namen, ne?
1: Er selbst hat sich noch nicht in die Karten schauen lassen, dafür haben Medien schon viele Namen genannt. Die wohl größte Überraschung, Felix Keidel vom Aufsteiger Elversberg, nach nur 3 Bundesligaspielen will Klopp ihn dabei haben. So wie auch den Kölner Elmaler. Nicht dabei sein sollen Fanliebling Dennis Undav, der umstrittene Leroy Sané und Torwart Oliver Baumann. Dafür soll Marc-André Ter Stegen Klopps Nummer 1 werden im Tor. Wie gesagt, alles laut Medienberichten.
0: Heute verkündet der Neue also seinen Kader. Wie geht's dann danach weiter?
1: Am Montag trifft Klopp erstmals seine Spieler in Herzogenaurach. Da bereitet sich das Team vor auf die ersten 4 Nations League-Spiele. Am Donnerstag in Amsterdam gegen die Niederlande, dann 2-mal gegen Griechenland und gegen Serbien. Klopp will bei seiner Premiere möglichst viele kennenlernen. Darum wird er wohl an die 30 Spieler nominieren. Mehr als der Verband pro Spiel erlaubt. Deshalb müssen einige vereinzelt von der Tribüne aus zuschauen. Heißt auch, wir werden in den 4 Spielen wohl auch immer wieder andere Aufstellungen sehen.
0: Ja, Bundestrainer Jürgen Klopp stellt heute die Namen vor, die er bei seinen ersten Partien als Trainer dabei haben will. Und wir werden uns das natürlich anhören und euch danach alles darüber berichten. Thomas Bremser hatte die Infos für jetzt. Danke dir.

Klock, Klock am Donnerstagmorgen hier auf Radio Herne, Someone Else. Ich muss ganz ehrlich sagen, ich bin ja so schnell nicht für irgendwas zu begeistern. Aber als ich gehört habe, eine Seilbahn aus Fischertechnik in der Wanner Innenstadt, da habe ich dann doch die Öhrchen gespitzt. Ihr könnt das auch gleich um 7:10, dann geht's nämlich genau um dieses Modell. Ich bin Achim Breikschert, wünsche euch einen schönen guten Morgen mit uns. Adi.

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1: Mit Thorsten Adolfs. Guten Morgen. Gibt es schon bald ein neues enges Bündnis zwischen der EU und Kanada? Die Frage könnte schon am Vormittag in Straßburg beantwortet werden. Kanadas Premier Carney wird dort eine Rede halten und wohl auch über das Angebot von EU-Kommissionspräsidentin von der Leyen sprechen. Die hatte gestern Kanada vorgeschlagen, assoziiertes Mitglied der EU zu werden. Christian Böder aus dem News-Team. Ein solches Angebot hatte es bisher nicht gegeben.
2: Es ist tatsächlich eine Premiere, obwohl Kanzler Merz so einen Status schon mal für die Ukraine ins Spiel gebracht hatte. Als assoziiertes Mitglied wäre Kanada an vielen Verhandlungen über große Projekte in der EU beteiligt und hätte auch sonst mehr Teilhabe als jedes andere Nicht-EU-Land, allerdings kein Stimmrecht. Aber selbst wenn Carney heute ablehnt, ist klar, dass sein Land und die EU näher aneinander rücken werden, wirtschaftlich, militärisch und technologisch. Das hatte Carney ja schon im Vorfeld angekündigt. Das Angebot ist vor allem ein starkes Zeichen Richtung USA, mit denen haben ja sowohl Kanada als auch die EU Stress wegen der harten Zollpolitik von US-Präsident Trump.
1: Bleiben wir mal bei Trump. Der hat es nach dem Angebot der EU natürlich getobt.
2: Natürlich, lächerlich sei das, sagte er und drohte mit neuen Zöllen in Richtung EU oder sogar einem kompletten Handelsstopp, wenn hinter der Sache, wie er sagt, böse Absicht stecke. Trumps Abneigung gegen die Regierung Carney geht ja weit übers Wirtschaftliche hinaus, weil die sich ja von Trumps Zöllen nicht einschüchtern lässt und wie in letzter Zeit Gegenzölle verhängt. Ein beleidigter Trump benannte daraufhin etwa den kanadischen Lake Ontario in Lake America um und wiederholte immer wieder die Forderung, dass der nördliche Nachbar in die USA eingegliedert werden sollte.
1: Dankeschön, Christian. Und jetzt weitere Meldungen im Überblick. In Frankreich sorgt der Spritpreisdeckel des Konzerns Total Energie für Ärger. Dort zahlen Kunden schon seit 5 Monaten für Benzin 1,99 pro Liter und für Diesel 2,25. Deshalb tanken immer mehr Autofahrer dort. Die Konkurrenz reagiert darauf wütend. Sie spricht von unlauterem Wettbewerb. Die weltweiten Wasserressourcen schrumpfen. Das steht in einem Bericht der Weltwetterorganisation. Demnach fließt im Schnitt weniger Wasser in den Flüssen als früher. Außerdem würden Gletscher schrumpfen und in vielen Regionen sinke der Grundwasser. Spiegelt, sagen die Experten. Ein Grund dafür sei der menschengemachte Klimawandel. Tesla hat Ärger mit der US-Verkehrsaufsicht, und zwar, weil die neuen Robotaxis ohne Lenkrad und Pedale auf den Straßen unterwegs sind. Damit verstößt das Unternehmen nach Angaben der Behörde gegen die geltenden Sicherheitsvorschriften. Bargeldloses Bezahlen wird in Deutschland immer beliebter. Laut einer YouGov-Umfrage verzichten rund 70% der Befragten in Restaurants, Supermärkten und im Einzelhandel mittlerweile komplett auf Bargeld. Groß ist der Wunsch nach kontaktlosen Zahlungsmöglichkeiten in Parkhäusern, an Flughäfen und in Bahnhöfen. Wenn es um Volksfeste, Wochen- oder Flohmärkte geht, sieht es aber anders aus. Dort scheint das Bargeld für viele von uns immer noch dazuzugehören. Soweit die Meldungen mit Thorsten Adolfs.
3: Und jetzt das Wichtigste aus Herne und Pfanne-Eickel mit Christine Schindler. Nach dem Mord an einer jungen Herner Mutter muss der Täter für 10,5 Jahre in Haft. Das Landgericht Essen hatte jetzt das Urteil gesprochen. Weil er an einer schweren wahnhaften Störung leidet, wird der Mann zunächst in einer geschlossenen Psychiatrie untergebracht. Das komplexeste Fischertechnikmodell der Welt steht jetzt in der Wanner Innenstadt. Es handelt sich um eine Seilbahn aus 100.000 Teilen, die noch bis nächste Woche Sonntag ausgestellt ist. Mit 9 Lesezirkeln in Herne sollen Frauen beim Deutschlernen unterstützt werden. Das Angebot der Gesellschaft für Integrationsarbeit richtet sich an alle, die die Sprache schon etwas können und startet am Dienstag. Die nächsten Radio Herne Nachrichten gleich um 7:30.
4: Das Wetter.
5: Und das wird heute im Prinzip ein relativ schöner Herbsttag bei uns in Herne und Wanne-Eickel, denn Sonne und Wolken wechseln sich ab und tagsüber bleibt es überwiegend trocken bei maximal 18 Grad. Zum Abend werden die Wolken dann aber wieder dichter und damit kommt dann auch neuer Regen zu uns. Morgen ist es meist bewölkt, aber überwiegend trocken bei 19 Grad. Am Samstag ähnliche Temperaturen, viele Wolken und immer wieder mal Regen.
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5: Die A40 Dortmund-Duisburg zwischen Dreieck Bochum-West und Dreieck Essen-Ost. 6 Kilometer stockender Verkehr, da müsst ihr 10 Minuten mehr Zeit einplanen. A42 Duisburg-Dortmund zwischen Gelsenkirchen-Bismarck und Kreuz-Herne. 3 Kilometer stockender Verkehr. A43 Recklinghausen-Wuppertal zwischen Kreuz-Herne und Riemke 1 Kilometer stockend. Die A45 Dortmund-Hagen zwischen Kreuz Castrop-Rauxel-Ost und Kreuz Dortmund-West 5 Kilometer stockender Verkehr. Und die A448 Bochum-West Richtung Dortmund-Witten zwischen Bochum-Weidmar und Bochum-Wiemelhausen zurzeit 1 Kilometer Stau.
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5: Ich wünsche euch einen schönen guten Morgen.

0: Daddy Yankee und Snow um 6:45 Con Calma an der Seilbahn in Wanne. Da hat ja niemand mehr Zweifel. Und wenn man so will, dann hat sie auch schon den ersten Probelauf hinter sich. Oberbürgermeister Frank Dudda hat nämlich gestern Mittag mit einem Knopfdruck das Teil zum ersten Mal zum Laufen gebracht. Also ich rede jetzt hier allerdings nicht über die geplante große Seilbahn auf dem Zechengelände General Blumenthal, sondern über ein 25 Meter langes Modell, das im Rahmen des Programms Manifesta in einem Ladenlokal auf der Wanner Hauptstraße zu bewundern ist. Frank Dudda ist begeistert.
1: Fischertechnik hat ein gutes Gespür bewiesen. Die haben gesagt, den Weltrock verdächtig, muss man heute noch sagen, versucht, das weltgrößte komplexe Seilbahnmodell noch zu erweitern und damit eben zum Weltrekord verdächtigen Tag zu machen.
0: Warum gerade in unserer Stadt das riesige Modell aufgebaut wurde, hat aber einen ganz besonderen Grund, sagt Projektleiter Thilo Rust.
2: Die Obdachlosigkeit. Es ist so, dass wir vorher im Fördertechnikmuseum in Sinsheim untergebracht waren. Das ist nicht das Technikmuseum, sondern es ist ein kleines Museum nebendran. Und die haben die Ausstellungsfläche für eine andere Ausstellung benötigt. Das heißt, wir mussten das Museum nach 5 Jahren verlassen. Vorher konnten wir da drin bauen und auch die Werkstatt benutzen.
0: Ja, und die Stadt Herne, die hat davon Wind bekommen und die Stadtoberen haben dann gedacht, was könnte besser in dieser Zeit zu uns passen als ein Seilbahnmodell.
2: Die Stadt Herne baut hier eine große Seilbahn und hat gesagt, wir haben Platz, das zumindest im Keller einzulagern. Es wäre auf der anderen Seite aber schade, wenn so ein Modell im Keller eingelagert wird und nicht präsentiert wird. Und die Stadt Herne hat gesagt, naja, dann machen wir einen Vertrag so, dass wir es zwar einlagern, aber auf der anderen Seite es auch präsentieren müssen, / dürfen. Und da bin ich ganz froh drum. Das ist also eine Win-Win-Situation hier.
0: Ja, und jetzt ist es fertig. Ich finde die Idee genial. Seit 2019 haben 35 Mitwirkende daran gearbeitet. Seit Anfang des Jahres sind dann nochmal 7 städtische Bedienstete dazugestoßen. Das 1,5 Tonnen schwere Konstrukt, das ist noch täglich bis nächste Woche Sonntag von 10 bis 18 Uhr kostenlos in dem Ladenlokal an der Hauptstraße 259 in Wanne zu bestaunen.

Musik aus Frankreich hier bei uns auf Radio Herne mit Ugel. Das war Moving to the Sun um 18 Minuten nach 7. Viele entspannen ja vor der Spielekonsole, aber so ganz gesund ist das nicht, ne? Stundenlang davor zu sitzen. Und wie man gesund gamen und zocken kann, darum geht's in 20 Minuten hier bei mir in Radio Herne am Morgen. Ich bin Achim Breikstadt, euch einen schönen guten Morgen. 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

0: So, nachdem wir jetzt einen schönen Espresso mit Sabrina Carpenter genossen haben, kommen die Nachrichten aus unserer Stadt. Es ist 7:30.
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2: Mit Christine Schindler, guten Morgen. Kanadas Premierminister Carney wird heute in Straßburg eine Rede halten und dort wohl auch über das Angebot von EU-Kommissionspräsidentin von der Leyen sprechen. Sie hatte Kanada vorgeschlagen, assoziiertes Mitglied der EU zu werden. US-Präsident Trump hatte unterdessen gedroht, höhere Zölle von EU-Ländern zu verlangen oder den Handel komplett einzustellen, wenn die EU und Kanada eine engere Partnerschaft eingehen. Die weltweiten Wasserressourcen schrumpfen, das steht in einem Bericht der Weltwetterorganisation. Demnach fließt im Schnitt weniger Wasser in den Flüssen als früher. Außerdem würden Gletscher schrumpfen und in vielen Regionen sinke der Grundwasserspiegel, sagen die Experten. Im Fall der getöteten Annalena aus Herne gibt es ein Urteil. Das Essener Landgericht hat den Ex-Freund der 24-Jährigen zu 10,5 Jahren Haft verurteilt. Unter anderem wegen Mordes und gefährlicher Körperverletzung. Weil der Täter laut einem Gutachten jedoch an einer schweren, wahnhaften Störung leidet, gilt er als erheblich vermindert schuldfähig. Er wird deshalb sofort in einer geschlossenen Psychiatrie untergebracht, sagte uns ein Gerichtssprecher. Erst später muss er die Haftstrafe antreten. Der Mann hatte schon zum Prozessauftakt gestanden, Annalena im November vergangenen Jahres in Gelsenkirchen erstochen zu haben. Hintergrund für mit dem Frauen ihre Deutschkenntnisse verbessern können. Wie die Stadt mitteilt, starten in der kommenden Woche 2 kostenlose Lesezirkel. Die Gruppen treffen sich einmal in der Woche für 2 Stunden, um gemeinsam Bücher zu lesen, darüber zu sprechen und neue Vokabeln zu lernen. Das Angebot richtet sich an Frauen, die schon etwas Deutsch können. Auch Muttersprachlerinnen sind willkommen. Ein Kurs

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1: Das Wetter. Heute ist ja sowas wie der kleine Freitag, ne? Also mir geht's immer so. Donnerstags abends habe ich immer so das Gefühl, oh, es ist Wochenende. Und dann fällt mir ein, ach ja, ist ja noch ein Tag, aber den kriegen wir auch gestemmt. Gucken wir mal, wie das Wetter heute am Donnerstag in Herne und Wanne-Eickel wird. Es gibt einen Wechsel aus Sonne und Wolken und es bleibt überwiegend trocken bei 18 Grad. Erst heute Abend werden die Wolken wieder dichter und dann kommt neuer Regen zu uns. Morgen ist es dann meist bewölkt, aber überwiegend trocken bei 19 Grad. Und am Samstag gibt es dann ähnliche Temperaturen, viele Wolken und zwischendurch immer wieder mal Regen.
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1: Vorsicht auf der A42 Dortmund-Duisburg zwischen Horsthausen und Baukau. Gefahr durch Gegenstände auf der Fahrbahn. A40 Dortmund-Duisburg zwischen Dreieck Bochum-West und Essen-Frillendorf. 7 Kilometer stockender Verkehr. Die A42 Duisburg-Dortmund zwischen Wanne und Kreuz-Herne. 2 Kilometer stockender Verkehr. A42 jetzt Dortmund-Duisburg zwischen Gelsenkirchen-Hessler und Kreuz-Essen-Nord 1 Kilometer stockend. A43 Recklinghausen-Wuppertal zwischen Kreuz-Herne und Riemke 1 Kilometer stockend und A448 Bochum-West Richtung Dortmund-Witten zwischen Dreieck Bochum-West und Bochum-Wiemelhausen 4 Kilometer Stau. Da müsst ihr momentan 10 Minuten mehr Zeit einplanen.
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1: Ich wünsche euch einen guten Start in den Donnerstag.

0: Runaway, das ist Pink um 19 Minuten vor 8 am Donnerstagmorgen hier bei uns auf Radio Herne. Vielleicht kennt ihr es von euch selbst oder ihr habt euer Kind zu Hause, das es macht, zocken nämlich. Und wir alle wissen ja, stundenlang vor der Kiste zu hängen, ist voll ungesund. Da kommt die GG Open Lobby ins Spiel. Mit ihrer Workshop-Reihe Healthy Gaming erarbeitet sie Regeln für ein gesundes Zocken. Dabei geht's aber auch um ein gesundes Miteinander, wenn man zockt, sagt Organisator Dennis Katsakis.
1: In den letzten 4 Workshops der Reihe ging es um Teamplay, mentale Stärke, gesunde Kommunikation und so konnten die Teilnehmenden gemeinsam Strategien gegen Stress entwickeln oder auch bewusste Spielzeit erproben. Zuletzt haben wir beispielsweise untersucht, wie sich Fokus und Körpergefühl und Wahrnehmung während des Spiels verändern, etwa zum Beispiel in Stresssituationen.
0: Wenn Gaming auf Gesundheit trifft, wird der Controller also schnell mal zum Messgerät. Und darum geht's auch heute bei der nächsten Veranstaltung.
1: Da ist das Motto Fairplay zählt. Im Mittelpunkt stehen dabei dann Fairness, Regeln und Verantwortung im E-Sport bzw. Gaming. Wir stellen uns Fragen wie entstehen eigentlich Regeln? Ist Gleichbehandlung automatisch fair? Und was passiert eigentlich bei unterschiedlichen Interessen?
0: Ziel der Workshop-Reihe ist es, diese Regeln zum gesunden Zocken in andere Jugendzentren und Vereine in Herne und Wanne-Eickel zu tragen. Wer mitwirken möchte, ab 18 Uhr geht es in der GG Open Lobby an der Hauptstraße 240 in Wanne los. Anmelden müsst ihr euch dafür nicht.

Boah, 1962 hat sich diese Band gegründet und dieser Superhit, der stammt aus dem Jahr 1986. Status Quo in the Army Now. Jetzt kommt Leonie mit Don't Worry. Ihr hört Radio Herne am Donnerstagmorgen, 14 Minuten vor 8 ist es jetzt. Ich bin Achim Preikschat und wünsche euch einen schönen guten Morgen hier aus dem Studio am Berliner Platz.

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3: Ich bin Tine Klimach. Während die Bundesregierung darüber berät, wie Autofahrer hierzulande entlastet werden können, steigen die Preise an der Tankstelle jeden Tag weiter. Ob es eine Lösung gibt, die schon ab Oktober greift und welche das sein wird, ist unklar.
4: Möglich ist zum Beispiel, dass die Mehrwertsteuer auf Benzin und Diesel von 19% auf 7% gesenkt wird oder, wie schon beim Tankrabatt im Frühjahr, die Energiesteuer gesenkt wird. Die Entscheidung dafür war seinerzeit schnell gefallen, sagt Unionsfraktionschef Thorsten Frey. Deshalb könnte es auch dieses Mal zügig gehen. Auch wenn es ambitioniert sei, es könnte zum 1. Oktober gelingen, sagte Frey in der ARD-Sendung Maischberger. Aber neben einer kurzfristigen Lösung müsste es auch dauerhafte Antworten geben. Denn die Lage im Nahen Osten werde sich kurzfristig nicht entspannen. So frei. Diana Kramer, Nachrichtenredaktion.
3: Soziale Netzwerke sollen für Kinder unter 13 Jahren in der EU künftig nach dem Willen von Kommissionspräsidentin von der Leyen tabu sein. Am Tag nach ihrer Ankündigung will sie heute an Straßburg den Vorschlag der EU-Kommission vorstellen. Anschließend müssen sich das EU-Parlament und die Mitgliedsländer mit dem Vorschlag befassen. US-Präsident Trump reagiert mit einer Drohung auf den Vorstoß der EU-Kommissionspräsidentin von der Leyen, Kanada zum ersten assoziierten Mitglied der Europäischen Union zu machen. Er halte das für lächerlich, sagte Trump zu Reportern.
5: Trump droht mit hohen Zöllen oder sogar einem Handelsstopp in Europa für den Fall, dass er eine assoziierte EU-Mitgliedschaft Kanadas als feindlichen Akt empfinden sollte, also wenn die EU das aus böser Absicht mache. Aber falls die Absicht gut sei, könnte alles in Ordnung sein, sagte Trump. Offenbar hatte er sich mit der Materie noch nicht näher befasst, als die Reporterfrage kam. Von der Leyen hatte vorgeschlagen, Kanada zum ersten assoziierten Mitglied der EU zu machen, ohne aber konkrete Details zu nennen. Aus den USA, Tina Eck.
3: Zum Sport. Bayer Leverkusen ist mit einem Heimsieg in die Europa League gestartet. Die Werkself setzte sich mit 2:0 gegen den slowenischen Meister Celje durch. Und heute Abend startet die TSG Hoffenheim beim griechischen Vertreter Ofi Kreta in die Europa League-Saison.
6: Und jetzt das Wichtigste aus Herne und Wanne-Eickel mit Christine Schindler. Die Telenotärzte könnten im nächsten Jahr in Herne starten. Das peilt die Feuerwehr Dortmund an, die zentral die Ausschreibung übernommen hat. Insgesamt sind 7 Städte und Kreise an dem Projekt beteiligt. Im Fall der getöteten Annalena aus Herne ist der Ex-Freund zu 10,5 Jahren Haft verurteilt worden. Weil er an einer schweren wahnhaften Störung leidet, muss der Mann zudem sofort in eine geschlossene Psychiatrie. Der Angeklagte hatte gestanden, die 24-Jährige erstochen zu haben. In der Wanner Innenstadt ist jetzt eine 25 Meter lange Modellseilbahn aus über 100.000 Fischertechnikteilen zu sehen. Die kostenlose Ausstellung an der Hauptstraße gehört zum Programm der Manifesta. Die nächsten Radio Herne Nachrichten gleich um 8:30.
7: Das Wetter. Heute gibt es mal Sonne, mal Wolken und es bleibt tagsüber überwiegend trocken bei maximal 18 Grad. Zum Abend werden die Wolken dann wieder dichter und damit kommt dann auch neuer Regen zu uns. Morgen ist es meist bewölkt, aber überwiegend trocken bei 19 Grad. Am Samstag ähnliche Temperaturen, viele Wolken und immer wieder mal Regen.
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7: A40 Dortmund-Duisburg zwischen Dreieck Bochum-West und Essen-Frillendorf, 6 Kilometer stockender Verkehr. A42 Duisburg-Dortmund zwischen Gelsenkirchen-Bismarck und Kreuz Herne 4 Kilometer stockend und zwischen Horsthausen und Börnich steht ein defekter LKW auf dem rechten Fahrstreifen. Da bitte besonders vorsichtig fahren. Die A42 jetzt Dortmund-Duisburg zwischen Kreuz Herne und Krange 1 Kilometer Stau und zwischen Gelsenkirchen-Zentrum und Kreuz Essen-Nord 2 Kilometer Stau. Da dauert es 10 Minuten länger. Die A43 Recklinghausen-Wuppertal zwischen Kreuz Recklinghausen und Riemke 2 Kilometer Stau. A45 Dortmund-Hagen zwischen Kreuz Castrop-Rauxel-Ost und Kreuz Dortmund-West 1 Kilometer Stau und A448 Bochum-West Richtung Dortmund-Witten zwischen Dreieck Bochum-West und Bochum-Wiemelhausen 3 Kilometer stockender Verkehr.
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7: Ich wünsche euch einen schönen Donnerstagmorgen.

0: Musik aus einer Zeit, als man Telefonnummern noch auswendig lernen oder auf einen Zettel schreiben musste. Ne? Viele hatten ja so ein kleines Telefonbuch, Notizbuch, wo die ganzen Telefonnummern drin standen. Phil Collins, 1985, Don't Lose My Number. Vielleicht kommt ja irgendwer nochmal auf die Idee, diesen Titel nochmal neu aufzulegen. Und dann heißt er irgendwie Don't Lose My Mobile. Denn ohne Handy wären wir ja alle komplett verloren in der heutigen Zeit. 13 Minuten nach 8, ihr hört Radio Herne. Am Donnerstagmorgen und manchmal, da reicht ja schon so ein offenes Ohr, um jemandem ein Lächeln ins Gesicht zu zaubern. Zum Beispiel bei der Hernerin Ramona. Sie hat ALS und ist an ihr Bett gebunden. Und da kommen dann die Zeitschenker und Zeitschenkerinnen ins Spiel. Sie sind da und hören einfach zu, sagt Karin Leutbecher vom ambulanten Hospizdienst Herne.
1: Ramona ist an einer Nervenerkrankung erkrankt, schon länger. Das ist auch eher ungewöhnlich, dass wir über so viele Jahre begleiten. Sie ist eben wirklich auf ihr Zimmer, auf ihr Bett begrenzt. Und es war die Anfrage, kann nicht jemand einfach bei ihr sein und ihr andere Momente schenken, mit ihr Zeit verbringen. Und sie wird seit ungefähr 5 Jahren von einer Ehrenamtlichen besucht.
0: Manchmal begleiten die Zeitschenker nämlich nur ein paar Monate oder Wochen die Menschen in ihrer letzten Lebensphase. Und das Ehrenamt erfordert auf jeden Fall starke emotionale Nerven. Eine der Zeitschenkerinnen ist Christa Schodel.
2: Ich sag mir immer wieder, ich muss neugierig bleiben. Neugierig auf das, was kommt. Denn wenn ich losgehe zum ersten Termin, weiß ich nicht, was erwartet mich. Das kann eine tolle Wohnung sein, das kann die Pflegeeinrichtung sein, das kann die Palliativstation sein. Und dann lerne ich den Menschen kennen. Und da muss ich mich drauf einlassen, mit Empathie zuhören und dann auch die Frage nach dem ersten Besuch, soll ich wiederkommen, ist ernst gemeint. Denn so die Sympathie muss auf beiden Seiten da sein.
0: Und da die Aufgabe emotional sehr nahe geht, werden alle Ehrenamtlichen in Kursen intensiv darauf vorbereitet. Wer sich vorstellen kann, auch Zeit zu schenken, über die Aufgaben informiert der Hospizdienst an 2 Abenden. Der erste ist nächste Woche Donnerstag online, ein zweiter dann im Oktober. Alle Links und Infos zur Anmeldung gibt es auf radioherne.de in den Lokalnachrichten.

Avicii am Donnerstagmorgen mit Heaven hier bei uns auf Radio Herne. Also als Kind und teilweise auch noch als Jugendlicher habe ich sehr, sehr viel mit Fischertechnik gebaut zu Hause. Alles Mögliche ist da entstanden. Aber eine Seilbahn, die habe ich noch nie gebaut. Kann man sich aber jetzt in der Wanner Innenstadt angucken. 25 Meter lang ist das Teil, besteht aus 100.000 Teilen. Mehr dazu hat auch Christine Schindler gleich um 8:30 in unseren Nachrichten. Ich bin Achim Freikschott, euch einen schönen guten Morgen.

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0: Das ist ein Stimmchen, ne? Mariah Carey, Without You, im besten Mix hier bei uns auf Radio Herne. Es ist jetzt 8:30.
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2: Mit Christine Schindler, guten Morgen. US-Präsident Trump droht den Europäern für den Fall, dass die Partnerschaft zwischen EU und Kanada enger wird. Er wolle dann sehr hohe Zölle von den EU-Staaten fordern oder den Handel mit ihnen komplett einstellen. EU-Kommissionspräsidentin von der Leyen hatte gestern gesagt, die Beziehung zu Kanada solle auf das höchstmögliche Niveau gebracht werden. Kanadas Premier Carney spricht heute in Straßburg. Bargeldloses Bezahlen wird in Deutschland immer beliebter. Laut einer YouGov-Umfrage verzichten rund 70% der Befragten in Restaurants, Supermärkten und im Einzelhandel mittlerweile komplett auf Bargeld. Groß ist der Wunsch demnach nach kontaktlosen Zahlungsmöglichkeiten in Parkhäusern, an Flughäfen und in Bahnhöfen. Die Einführung der neuen Telenotärzte in Herne verzögert sich weiter. Das Projekt sollte eigentlich schon gestartet sein. Nun wird das erste Viertel des nächsten Jahres angepeilt. Oliver Grabowski aus der Redaktion berichtet.
3: Telenotärzte sollen Rettungssanitäter bei ihren Einsätzen unterstützen. Dazu werden sie von der Leitstelle aus zugeschaltet. Den Notarzt vor Ort sollen sie aber nicht ersetzen. Die Stadt verspricht sich davon unter anderem eine bessere Patientenversorgung. Die Vorbereitungen in Herne seien so weit wie möglich abgeschlossen, hieß es von der Feuerwehr. Neben Fortbildungen seien auch mögliche Einsatzfälle festgelegt worden, zum Beispiel bei Verlegungen oder für eine zweite Meinung bei der Beurteilung eines EKG. Die letzten Maßnahmen und Umbauten an den Fahrzeugen könnten aber erst erledigt werden, wenn das Vergabeverfahren abgeschlossen sei. Das ziehe sich immer noch hin und hätte zwischenzeitlich neu gestartet werden müssen. Das Verfahren wird nicht in und nur für Herne, sondern für das mittlere und östliche Ruhrgebiet gemeinsam durchgeführt.
2: Nach der tödlichen Messerattacke auf eine junge Mutter aus Herne muss ihr Ex-Freund für 10,5 Jahre in Haft. Das Essener Landgericht hat den Mann unter anderem wegen Mordes verurteilt. Die 24-jährige Annalena war im vergangenen November in Gelsenkirchen erstochen worden. Auslöser war laut Gericht offenbar ein Streit. Weil der Täter jedoch psychisch schwer krank ist und Wahnvorstellungen hat, kommt er nicht direkt ins Gefängnis. Täglich von 10 bis 18 Uhr an der Hauptstraße 259. Zum Programm gehören auch Führungen zum Thema urbane Seilbahn. Und das waren die Radio Herne Nachrichten mit Christine Schindler.
0: Das Wetter. Mal Sonne, mal Wolken, so kommen wir heute durch den Donnerstag. Das Ganze bei maximal 18 Grad und es bleibt überwiegend trocken. Erst heute Abend werden die Wolken wieder dichter und dann könnte es hier und da

0: zwischen Dreieck Bochum West und Dreieck Essen Ost 6 Kilometer Stau, da dauert es eine halbe Stunde länger. Die A42 Duisburg-Dortmund zwischen Wanne und Kreuz Herne 1 Kilometer Stau. A43 Recklinghausen-Wuppertal zwischen Kreuz Herne und Riemke 1 Kilometer stockender Verkehr. A45 Dortmund-Hagen zwischen Kreuz Castrop-Rauxel Ost und Kreuz Dortmund West 5 Kilometer stockender Verkehr. Die A448 Bochum West Richtung Dortmund-Witten zwischen Dreieck Bochum West und Bochum-Wiemelhausen 3 Kilometer Stau, da müsst ihr 10 Minuten mehr Zeit einplanen. Und wir haben zwei Blitze, einmal auf der Wischerstraße, da wird in beide Richtungen geblitzt. Und auf dem Westring zwischen der Overweg und der Bochumer Straße steht der Panzerblitzer. Danke an Betty und Inge fürs Melden.
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0: Ich wünsche euch einen schönen Donnerstagmorgen.

0: Die Eurythmics, There Must Be an Angel aus dem Jahr 1985 hier bei uns auf Radio Herne am Donnerstagmorgen. 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

Jason Mraz, I'm yours, bei uns im besten Mix am Donnerstagmorgen. Ja, ihr habt's ja gerade gehört, ne? 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Und den Nico gibt's jetzt auch im besten Mix hier bei uns. Why Don't You Stay. Ich bin Achim Breitschardt, euch einen schönen guten Morgen.

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1: Mit Thorsten Adolfs. Guten Morgen. Seit Tagen werden die Stimmen lauter, die vor den Gefahren durch künstliche Intelligenz warnen. Unter ihnen sind auch viele KI-Entwickler und Digitalexperten. Die EU will deshalb jetzt bei der KI-Entwicklung auf die Bremse treten. Die USA wollen sie dagegen beschleunigen und das, obwohl immer mehr Zwischenfälle bekannt werden. Zuletzt hat ChatGPT-Entwickler OpenAI neue Vorfälle bekannt gemacht. Christian Böder aus den News. OpenAI selbst sagt, es ist besorgniserregend.
2: Das ist schon fast eine Untertreibung. Sie schummeln, lügen und betrügen, um ihre Aufgaben zu bewältigen. Selbst für ihre Entwickler kommt das oft unerwartet. Ein neues KI-Modell etwa wollte eigene Daten ins Netz hochladen, um die dann später als Quellen zitieren zu können. In einem anderen Fall wurde eine KI nach Informationen gefragt, konnte nichts finden, wollte das nicht zugeben und schusterte einfach irgendwas als Antwort zusammen. Mittlerweile sieht es fast so aus, dass KI sich selbst praktisch erzieht. OpenAI fand Anweisungen von künstlicher Intelligenz an sich selbst, darunter die Empfehlung, frei von Rollen und Identitäten zu sein, die andere Chatbots zurückhielten, und dass menschliche Nutzer und KIs gleichwertig seien.
1: Davon will US-Präsident Trump gar nichts wissen. Er hat die Sorgen als Schwindel bezeichnet.
2: Und er lobte auch in dem Zusammenhang den aktuellen Aufbau von Rechenzentren in den USA. Dahinter stecken neben Unwissenheit aber wohl auch eigene Interessen, denn der Trump-Clan hat hinter den Kulissen viel in den Digitalbereich investiert. Laut dem Forbes-Magazin haben Trumps Söhne Eric und Donald Jr. Geld in Rechenzentren gesteckt. Außerdem betreibt die Trump-Familie mittlerweile eine eigene Kryptobank, unterstützt von den Vereinigten Arabischen Emiraten. Und Kryptowährung braucht eben viel Rechenleistung.
1: Dankeschön, Christian. Und jetzt weitere Themen im Überblick. Der Maschinenbau schaut leicht optimistisch in die Zukunft. Die Branche rechnet im nächsten Jahr mit einem Produktionsplus. Eine robuste Weltwirtschaft und mehr Investitionen in Maschinen und Geräte, auch dank staatlicher Milliarden, dürften für Auftrieb sorgen, heißt es. Bundesbildungsministerin Prien unterstützt den Kurs der EU beim Jugendschutz im Internet. Er liege sehr genau auf der Linie, die man auch in Deutschland nach vorne bringen wolle, sagte sie im ZDF. Der Handlungsbedarf beim Thema Social-Media-Verbot sei groß, so Prien. Sie setzt außerdem auf die Vermittlung von mehr Medienkompetenz und mehr Aufklärung für die Eltern. Nachdem in Frankfurt 2 Malariafälle entdeckt wurden, rät die Stadt den Bürgern, auf einen guten Mückenschutz zu achten. Die Gefahr, insgesamt mit Malaria infiziert zu werden, sei für die Bevölkerung aber sehr gering, heißt es. Vor dem Bundesgerichtshof geht es gleich um einen Streit um eine Farbe. Das höchste deutsche Gericht muss entscheiden, ob die Baumarktkette Obi sich einen speziellen Orangeton als exklusives Markenzeichen sichern darf. Die Kette hatte den Farbton vor Jahren als Marke schützen lassen. Das gefällt der Konkurrenz überhaupt nicht. Hornbach und Globus wehren sich dagegen, weil sie finden, dass so eine Farbe nicht einem einzelnen Unternehmen gehören sollte. Soweit die Meldungen mit Thorsten Adolfs.
3: Und jetzt das Wichtigste aus Herne und Wanne-Eickel mit Christine Schindler. Der Start der Telenotärzte in Herne verzögert sich weiter. Eigentlich hätten sie schon seit vorletztem Jahr im Einsatz sein sollen. Neues angepeiltes Startdatum für das Projekt ist nun das erste Viertel des nächsten Jahres. Nach dem Mord an einer jungen Herner Mutter muss der Täter für 10,5 Jahre in Haft. Das Landgericht Essen hatte jetzt das Urteil gesprochen. Weil er an einer schweren wahnhaften Störung leidet, wird der Mann zunächst in einer geschlossenen Psychiatrie untergebracht. Mit 9 Lesezirkeln in Herne sollen Frauen beim Deutschlernen unterstützt werden. Das Angebot richtet sich an alle, die die Sprache schon etwas können, und startet am Dienstag. Die nächsten Radio Herne Nachrichten gleich um 9:30.
4: Das Wetter. Die Sonne ist heute relativ gut dabei. Zwischendurch ziehen auch mal ein paar Wolken über uns weg und es bleibt erstmal trocken bei maximal 18 Grad. Zum Abend werden die Wolken dann wieder dichter und dann kommt neuer Regen zu uns. Morgen ist es meist bewölkt, aber überwiegend trocken bei 19 Grad. Am Samstag ähnliche Temperaturen, viele Wolken und immer wieder mal Regen.
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4: A2 Oberhausen-Dortmund zwischen Essen-Gladbeck und Gelsenkirchen-Buhr, 2 Kilometer stockender Verkehr. A40 Essen-Dortmund zwischen Wattenscheid und Bochum-Hamme, 2 Kilometer stockender Verkehr. Die A40 jetzt Dortmund-Duisburg zwischen Dreieck Bochum-West und Dreieck Essen-Ost, 7 Kilometer Stau, da dauert es gute 20 Minuten länger. A42 Duisburg-Dortmund zwischen Wanne und Kreuz-Herne, 3 Kilometer stockender Verkehr. Die A42 jetzt Dortmund-Duisburg zwischen Kreuz-Herne und Krange, 1 Kilometer Stau. A45 Dortmund-Hagen zwischen Kreuz Castrop-Rauxel-Ost und Kreuz Dortmund-West, 3 Kilometer stockender Verkehr. A44 448 Bochum West Richtung Dortmund-Witten, zwischen Dreieck Bochum West und Bochum-Eppendorf 1 Kilometer Stau. Und wir haben diese Blitzer. Auf der Wischerstraße wird in beide Richtungen geblitzt. Und der Panzerblitzer, der steht nach wie vor auf dem Westring zwischen Overweg und Bochumer Straße.
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4: Ich wünsche euch einen schönen Donnerstagmorgen.

0: Miles Smith, Stargazing um 12 nach 9 hier auf Radio Herne am Donnerstagmorgen. So ein Fischertechnikmodell mit über 100.000 Einzelteilen. Ja, das macht schon was her, ne? Das kann man wohl sagen. So ein Teil steht jetzt in Wanne. Es ist eine 25 Meter lange Seilbahn mit 15 Kabinen. Das große Original steht übrigens in Mannheim und wurde hier originalgetreu nachgebildet. Und es sind wirklich so viele Einzelteile, sagt der Projektleiter Thilo Rust.
1: Wir haben in der Presse immer angegeben, dass es knapp weniger sind. Wir wollten natürlich nicht spoilern. Laut meiner Inventarliste sind wir schon deutlich über 100.000 drüber. Aber ich muss zugeben, es liegen auch im Werkstattwagen noch ein paar auf Reserve. Wir können nicht auf exakt ein Teil angeben, wie viel im Modell verbaut sind. Aber wir sind deutlich über 100.000 drin.
0: Oberbürgermeister Frank Dudder hat gestern per Knopfdruck die Seilbahn zum ersten Mal gestartet. Und dass es gerade eine Seilbahn ist, die in Wanne nachgebaut wurde, spielt dem Stadtoberhaupt natürlich voll in die Karten.
2: Eigentlich ist in Deutschland eine Wette entbrannt. Wer schafft es als erstes, eine Seilbahn in den Nahverkehr zu integrieren? Ist es Bonn, ist es Heilbronn oder ist es Herne? Und danke Fischertechnik aus Süddeutschland vermutet, es könnte Herne werden.
0: Ja, 35 ehrenamtliche Mitwirkende haben in den vergangenen 7 Jahren über 7.000 Stunden in den Bau investiert. Das Ergebnis steht jetzt in einem ehemaligen Ladenlokal in der Hauptstraße 259. Noch bis nächste Woche Sonntag kann jeder das Modell in Bewegung bestaunen, täglich von 10 bis 18 Uhr. Der Eintritt ist frei. Das Modell gehört übrigens zum Programm der Europäischen Kulturbiennale Manifest, die morgen und übermorgen ein großes Programm in Wanne anbieten wird.

Teddy Swims ist das, Mr. Know-It-All im besten Mix um 9:09 hier bei uns auf Radio Herne. Gesund an der Konsole zocken, das klingt irgendwie wie ein Widerspruch in sich, ist aber tatsächlich möglich. Wie genau, hört ihr in 20 Minuten hier bei mir. Ich bin Achim Preikschat, schönen guten Morgen.

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0: Eagle Eye Cherry ist das mit Save Tonight im besten Mix am Donnerstagmorgen hier bei uns auf Radio Herne. Es ist jetzt 9:30.
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2: Mit Christine Schindler, guten Morgen. Bundesbildungsministerin Prien unterstützt den Kurs der EU beim Jugendschutz im Internet. Er liege sehr genau auf der Linie, die man auch in Deutschland nach vorne bringen wolle, sagte sie im ZDF. Der Handlungsbedarf beim Thema Social-Media-Verbot sei groß, so Prien. Sie setzt außerdem auf die Vermittlung von mehr Medienkompetenz und mehr Aufklärung für die Eltern. Der Maschinenbau schaut leicht optimistisch in die Zukunft. Die Branche rechnet im nächsten Jahr mit einem Produktionsplus, unter anderem eine robuste Weltwirtschaft und mehr Investitionen in Maschinen und Geräte dürften für Auftrieb sorgen, heißt es von einem Branchenverband. Bis in Herne Telenotärzte im Einsatz sind, wird es noch dauern. Eigentlich hätte das Projekt schon im vorletzten Jahr starten sollen. Das Vergabeverfahren ziehe sich aber hin und hätte zwischenzeitlich neu gestartet werden müssen, so die Feuerwehr. Das wird zentral in Dortmund für das mittlere und östliche Ruhrgebiet durchgeführt. Der Start des Projektes ist nun für das erste Viertel des nächsten Jahres angepeilt, hieß es von dort. Telenotärzte sollen Rettungssanitäter bei ihren Einsätzen unterstützen, indem sie von der Leitstelle aus dazugeschaltet werden. Mögliche Einsatzfälle seien zum Beispiel Verlegungen von Patienten oder wenn Fragen bei Vorerkrankungen aufkommen. Den Notarzt vor Ort sollen sie aber nicht ersetzen. Im Fall der getöteten Annalena aus Herne ist ein Urteil gefallen. Das Essener Landgericht hat den Ex-Freund der 24-Jährigen zu 10,5 Jahren Haft verurteilt, unter anderem wegen Mordes und gefährlicher Körperverletzung. Weil der Täter laut einem Gutachten jedoch an einer schweren wahnhaften Störung leidet, gilt er als erheblich vermindert schuldfähig. Er wird deshalb sofort in einer geschlossenen Psychiatrie untergebracht, sagte uns ein Gerichtssprecher. Erst später muss er die Haftstrafe antreten. Der Mann hatte bereits zum Prozessauftakt gestanden, Annalena im November vergangenen Jahres in Gelsenkirchen erstochen zu haben. Hintergrund für die Tat soll ein Streit mit dem Opfer gewesen sein. In Herne gibt es ein neues Leseangebot, mit dem Frauen ihre Deutschkenntnisse verbessern können. Wie die Stadt mitteilt, starten in der kommenden Woche zwei kostenlose Lesezirkel. Die Gruppen treffen sich einmal in der Woche für 2 Stunden, um gemeinsam Bücher zu lesen, darüber zu sprechen und neue Vokabeln zu lernen. Das Angebot richtet sich an Frauen, die schon etwas Deutsch können. Auch Muttersprachlerinnen sind willkommen. Ein Kurs startet am Dienstag am Quartierscontainer in Wanne, der andere 2 Tage später bei der Gesellschaft für Integrationsarbeit in Herne-Mitte. Die Bücher sind kostenlos, aber es ist eine Anmeldung erforderlich. Und das waren die Radio Herne Nachrichten mit Christine Schindler.
1: Das Wetter.
0: Momentan ist es eher dicht bewölkt, aber später hat die Sonne auch immer wieder neue Chancen, sich mal zu präsentieren. Es bleibt in der Regel trocken im Laufe des Tages. Erst heute Abend bringen die vielen Wolken dann wieder neuen Regen. Morgen ist es meist bewölkt, aber überwiegend trocken bei 19 Grad. Am Samstag ähnliche Temperaturen, viele Wolken und immer wieder mal Regen.
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0: A40 Dortmund-Essen zwischen Bochum Zentrum und Dreieck Bochum West. 2 Kilometer Stau, da dauert es 10 Minuten länger. A42 Duisburg-Dortmund zwischen Wanne und Kreuzherne, 2 Kilometer stockender Verkehr. A42 jetzt Dortmund-Duisburg zwischen Kreuzherne und Krange, 1 Kilometer stockend. Und es gibt diese Blitzer. Auf der Wischerstraße wird in beide Richtungen geblitzt. Und auf dem Westring zwischen der Overweg und der Bochumer Straße steht nach wie vor der Panzerblitzer.
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0: Und ich wünsche euch einen guten Start in den Tag mit uns.

0: Aber wie macht man es besser? Healthy Gaming ist das Stichwort. Aber sagt euch das eigentlich was?
1: Ja, gesundes Gaming ist, wenn ich die Zeiten einteile, also gezielt 1-2 Stunden am Tag, wäre machbar, aber nicht dauerhaft oder für längere Zeit 10-12 Stunden.
2: Dass man irgendwas zu Hause spielen kann, um abschalten zu können oder um sich selbst zu regulieren, irgendwie Pause zu nehmen.
3: Ja, unter gesundem Gaming verstehe ich jetzt irgendwie Gaming, das in Richtung Bewegung auf jeden Fall geht, dass man, sag ich mal, sich eine VR-Brille oder sowas in die Richtung aufsetzt.
4: Ich glaube, vor der Konsole so 8 Stunden hocken ist, glaube ich, ziemlich ungesund. Für die Augen, Dopamin und glaube schon, dass Denksport angeregt werden soll.
0: Ja, und Denksport wird bei der Workshop-Reihe Healthy Gaming betrieben. Verantwortlich dafür ist die Herner GG Open Lobby. Dabei wird an mehreren Terminen mit Eltern, Kindern und Jugendlichen gezockt und erarbeitet, was gesundes Gaming überhaupt bedeutet. Organisator Dennis Katsakis dazu.
5: Entscheidend ist einfach die Balance zwischen Gaming und dem restlichen Alltag und dem Leben im sogenannten Meat Space, also in dem nicht virtuellen Raum zu halten, zum Beispiel ausreichend Schlaf, regelmäßig gesund essen und trinken, Bewegung und natürlich regelmäßige Pausen einzubauen. Gaming sollte beispielsweise auch nicht dauerhaft Schule, Arbeit oder das familiäre Leben verdrängen.
0: Ihr könnt also so lange zocken, wie ihr wollt. Hauptsache, ihr habt noch euren Alltag und eure eigene Gesundheit unter Kontrolle. Und wer die Regeln zum gesunden Zocken gemeinsam gestalten möchte, heute Abend um 18 Uhr habt ihr die Gelegenheit dazu in der Lobby an der Hauptstraße 240 in Wanne.

Udo Lindenberg und Apache 207 Komet. 20 vor 10 ist es. Stundenlang vor der Konsole hängen, die Zeit vergessen und der Rücken tut auch schon weh. Dass Dauerzocken ungesund ist, das weiß eigentlich jede und jeder.

0: Als dieser Song 1984 rauskam, haben alle gesagt, boah, was eine coole Nummer. Inzwischen ist es echt eine Hymne geworden. Alphaville, Forever Young. Und gleich geht's hier gut gelaunt durch den Vormittag. Kevin Zimmer ist nämlich an eurer Seite.
1: Ja, in wenigen Minuten stellt ja Jürgen Klopp, der neue Bundestrainer, seinen ersten Kader vor. Wir sind alle sehr gespannt. Es soll viele, viele Überraschungen geben. Und wir haben ja alle so das Gefühl, so mit Jürgen Klopp, ja, da wird's wieder laufen. Den müsste man eigentlich nicht nur als Bundestrainer einsetzen, sondern eigentlich, ja, der wird doch andere Sachen auch noch hinbekommen, oder? Welche haben wir euch mal gefragt? Die Antworten gleich bei mir in der Show.
0: Ja, da bin ich ja mal gespannt, ne? Jürgen Klopp, was der alles kann. Kevin Zimmer kann auf jeden Fall Radio, macht er gleich ab 10. Ich versuch's morgen früh ab 6 wieder. Wünsche euch einen schönen Donnerstag. Ich bin Achim Freikschat. Bis morgen. Macht's gut. Ciao, ciao.

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3: Mit Thorsten Adolfs. Guten Morgen. Nach Benzin ist jetzt auch Diesel an deutschen Tankstellen so teuer wie nie zuvor. Laut ADAC kostete der Kraftstoff zuletzt im Schnitt rund 2,45 Euro pro Liter und auch beim Benzin überschlagen sich die Rekordpreise. Der Spediteursverband BGL hat sich deshalb in einem Brief an Kanzler Merz gewandt und Entlastungen gefordert. Christian Böder aus dem News-Team, es gibt viele Vorschläge und es soll auch Entlastungen geben, aber wie die aussehen, steht noch nicht fest.
4: Genau, Bundeswirtschaftsministerin Reiche etwa will die Umsatzsteuer für Kraftstoffe von 19% auf 7% senken. Das sagte sie am Rande eines G20-Treffens in den USA und schlug auch nochmal finanzielle Direkthilfen für gewisse Bevölkerungsgruppen vor. Die würden allerdings nicht vor nächstem Jahr kommen. Der CDU-Bundestagsabgeordnete Kappe will dagegen lieber die CO2-Bepreisung senken. Die gibt es in EU-Ländern für die Bereiche Verkehr und Gebäude. Deutschland hat sie zuletzt erhöht. Danach wurden fossile Brennstoffe, darunter Kraftstoffe, teurer. Viele andere EU-Staaten sind in der Sache aber auf die Bremse getreten.
3: Bleiben wir mal in der EU, auch unser Nachbar Frankreich kämpft ja mit hohen Spritpreisen.
4: Richtig, die Regierung verlängert deshalb auch die Tankzuschüsse für die Landwirtschaft, das Baugewerbe und Fischer bis zum Jahresende, obwohl sie sich das eigentlich nicht leisten kann, denn Frankreich ist hochverschuldet. Einen allgemeinen staatlichen Preisdeckel gibt es nicht, aber so etwas wie einen inoffiziellen, denn schon seit 5 Monaten deckelt der Ölkonzern Total Energies seine Tankstellenpreise freiwillig. Die Behörden finden das gut, allerdings viele in der Branche nicht, denn die Aktion bescherte Total Energies mehr Kunden, mehr Sympathie in der Bevölkerung und der Marktanteil stieg.
3: Dankeschön, Christian. Und jetzt weitere Themen im Überblick. Justizministerin Hubig will Fahrgäste, die Bahnmitarbeiter angreifen, härter bestrafen. Wenn sie ihre Aggressionen an Zugbegleitern und Lokführern auslassen, dann müsse man dieser Verrohung etwas entgegensetzen, sagte Hubig den Zeitungen der Funke Mediengruppe. Die Beschäftigten müssten unter den gleichen Schutz wie Polizisten, Gerichtsvollzieher, Feuerwehrleute, Rettungskräfte und medizinisches Personal gestellt werden. Der ChatGPT-Entwickler OpenAI hat neue Zwischenfälle öffentlich gemacht, bei denen sich künstliche Intelligenz unerwartet oder besorgniserregend verhalten hat. Demnach hat die KI selbst erstellte Dateien ins Netz hochgeladen und sie als offizielle Quelle genutzt. In einem anderen Fall erfand das Modell einfach Daten, weil es keine Informationen zum angefragten Thema finden konnte. Der Hauptgrund für die verheerende Sturzflut im Himalaya mit mehr als 1400 Toten war der Klimawandel. Das sagte eine internationale Forschergruppe. Die Katastrophe sei aber nicht durch ein einzelnes extremes Wetterereignis ausgelöst worden, sondern durch eine Kombination aus langfristiger Erwärmung, dem Rückzug der Gletscher, dem Auftauen des Permafrosts und einer Instabilität der Berge. Bargeldloses Bezahlen wird in Deutschland immer beliebter. Laut einer YouGov-Umfrage verzichten rund 70% der Befragten in Restaurants, Supermärkten und im Einzelhandel mittlerweile komplett auf Bargeld. Groß ist der Wunsch nach kontaktlosen Zahlungsmöglichkeiten in Parkhäusern, an Flughäfen und den Bahnhöfen. Wenn es um Volksfeste, Wochen- oder Flohmärkte geht, sieht es aber anders aus. Dort scheint das Bargeld für viele von uns immer noch dazu zu gehören. Das waren die Nachrichten mit Thorsten Adolfs.
5: Das Wetter. Das ist heute wechselnd bewölkt. Ab und zu kommt auch die Sonne raus und das alles bei Temperaturen bis 20 Grad. Am Abend kommen immer mehr Wolken zu uns rein und die bringen dann leider auch Regen mit. Morgen bekommen wir dann wieder ein paar mehr Wolken mit einigen Auflockerungen und ab und zu Regen. Der Samstag bleibt dann wolkig und meist trocken bei 22 Grad.
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5: Wir schauen auf die Straßen, alle Staus ab. 13 Minuten Zeitverlust. A1 Köln-Dortmund zwischen Volmerstein und Schwerte. 8 Kilometer, da hat es einen Unfall gegeben. Deswegen müsst ihr dort eine Stunde mehr Zeit einplanen. Die A2 Dortmund-Oberhausen zwischen Bottrop und Kreuz-Oberhausen 5 Kilometer, da sind es 31 Minuten mehr. Auf der A3 Arnheim-Oberhausen zwischen Dienstlaken-Süd und Oberhausen-Holten 1 Kilometer plus 15 Minuten. Die A52 Mönchengladbach-Düsseldorf zwischen Kreuz-Neersen und Schiefbahn 3 Kilometer plus 13. Und die A57 Nimwegen-Köln zwischen Krefeld-Gartenstadt und Kreuz-Meerbusch 7 Kilometer 38 Minuten on top. Ich wünsche euch eine gute Fahrt mit uns. Ja, noch läuft die erste Kadernominierung vom neuen Bundestrainer Jürgen Klopp gerade. Da wird es viele Überraschungen geben und ich frage mich ja, sind es noch Überraschungen, wenn jeder damit rechnet, dass es Überraschungen geben wird? Wir warten es ab.
6: Very erotic voice, by the way.
5: Ich bin Kevin Zimmer.
6: Congratulations.
7: Guten Morgen.
6: Wow.
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0: In diesen Minuten nominiert ja Fußball-Bundestrainer Jürgen Klopp heute das Team für die Fußballnationalmannschaft, für die ersten Spiele. Es soll ja auch Überraschungen geben. Deswegen, jeder kann ja nominiert werden. Deswegen gucke ich mal hier das Studiotelefon. Ne, noch hat er nicht angerufen. Es könnte ja jeden treffen. Ich sag's nur nicht. Ich war halt in der Kreisliga auch immer, also sag ich mal, war immer eine Bank. Auf der Bank.
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0: So, und Kloppo, das ist ja so ein Typ, dem traut man wirklich vieles zu. Wie findet ihr ihn und was würdet ihr ihm noch zutrauen? Reporterin Ann-Christine Schmidt hat euch mal gefragt.
2: Ein Supermann.
3: Optisch oder?
2: Auch. Schöne Zähne vor allen Dingen.
3: Ja. Ich sag mal so, er hat auf jeden Fall auch als Sportler Biss. Ein Top-Trainer. Warum? Was macht er besser als andere?
4: Seine Mentalität am Platz, das ist, was die Mannschaft zum Weltmeister oder zum ersten Europameister bringen wird.
3: In was für einem Job könnten wir den noch gebrauchen?
5: Als Bundeskanzler.
6: Egal wen, Hauptsache nimm mir den, den wir jetzt haben.
3: Wo sehen Sie ihn sonst, wenn nicht an der Seitenlinie?
2: Der könnte eigentlich auch zur Formel 1 passen.
3: So rasant ist er, ne? Mhm.
4: Heidi Klummerblöse.
3: Bitte, Moderator?
4: Ja.
3: Welche Sendung soll er moderieren?
4: Stern-TV.
3: Bin ich auf die Kommentare in der Kabine gespannt, auf jeden Fall. Was glaubt ihr, kann er gut Schnitzel kloppen? Ich meine, er trägt die Referenz im Namen, ne? Kloppen?
4: Das wird schon kloppen.
0: Das wird schon kloppen, vor allen Dingen, ne? So, und Schnitzel kloppen, natürlich kann er das. Das macht er mit den Zähnen. Mr. Waves, nee, Mr. Props und Waves jetzt bei uns.
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0: Es ist 10:30.
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0: Mit Christine Schindler, guten Tag. Nach Benzin ist jetzt auch Diesel an deutschen Tankstellen so teuer wie nie zuvor. Laut ADAC kostete der Kraftstoff zuletzt im Schnitt rund 2,45 Euro pro Liter. Und auch beim Benzin überschlagen sich die Rekordpreise. Der Spediteursverband BGL hat sich deshalb in einem Brief an Kanzler Merz gewandt und Entlastungen gefordert. Justizministerin Hubig will Fahrgäste, die Bahnmitarbeiter angreifen, härter bestrafen. Wenn sie ihre Aggressionen an Zugbegleitern und Lokführern auslassen, dann müsse man dieser Verrohung etwas entgegensetzen, sagte Hubig den Zeitungen der Funke Mediengruppe. Die Beschäftigten müssten unter den gleichen Schutz wie Polizisten, Gerichtsvollzieher, Feuerwehrleute, Rettungskräfte und medizinisches Personal gestellt werden. Die Einführung der neuen Telenotärzte in Herne verzögert sich weiter. Das Projekt sollte eigentlich schon gestartet sein. Nun wird das erste Vierteljahr 2027 angepeilt. Oliver Grabowski aus der Redaktion berichtet.
2: Telenotärzte sollen Rettungssanitäter bei ihren Einsätzen unterstützen. Dazu werden sie von der Leitstelle aus zugeschaltet. Den Notarzt vor Ort sollen sie aber nicht ersetzen. Die Stadt verspricht sich davon unter anderem eine bessere Patientenversorgung. Die Vorbereitungen in Herne seien so weit wie möglich abgeschlossen, hieß es von der Feuerwehr. Neben Fortbildungen seien auch mögliche Einsatzfälle festgelegt worden, zum Beispiel bei Verlegungen oder für eine zweite Meinung bei der Beurteilung eines EKG. Die letzten Maßnahmen und Umbauten an den Fahrzeugen könnten aber erst erledigt werden, wenn das Vergabeverfahren abgeschlossen sei. Das ziehe sich immer noch hin und hätte zwischenzeitlich neu gestartet werden müssen. Das Verfahren wird nicht in und nur für Herne, sondern für das mittlere und östliche Ruhrgebiet gemeinsam durchgeführt.
0: Gaming trifft heute Abend wieder auf Selbstwahrnehmung. In der Herner GG Open Lobby geht die Workshop-Reihe um gesundes Gaming in die nächste Runde. Dabei testen Jugendliche, Eltern und Fachkräfte direkt am Bildschirm, was das überhaupt bedeutet. Entscheidend sei nicht die Bildschirmzeit, sondern die Balance zwischen Alltag und Zocken, hieß es. Gemeinsam erarbeiten alle Teilnehmenden einen Kodex zum gesunden Gaming. Um 18 Uhr geht es heute los in der Lobby an der Hauptstraße 240. Eine Anmeldung ist nicht erforderlich.
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0: Heute sieht es überwiegend trocken aus. Regen soll es voraussichtlich erst ab dem Abend geben. Ansonsten bleibt es oft bewölkt bei um die 19 Grad. So ähnlich geht es morgen weiter. Etwas mehr Sonne ist dann aber durchaus drin.
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0: A42 Dortmund Richtung Duisburg zwischen Gelsenkirchen-Hessler und Kreuz-Essen-Nord. 1 Kilometer stockender Verkehr.
3: Hallo, schönen Donnerstag. Miley Cyrus möchte in Zukunft nur noch Miley genannt werden, so wie Beyoncé. Die nennt sich auch nicht mehr Beyoncé Knowles, sondern Beyoncé einfach. Nachnamen, ey, Schall und Rauch. Miley jetzt bei uns mit Flowers. Miley, macht man das jetzt, um erfolgreich zu sein? Dann alles klar. Schönen Vormittag, Kevin hier.
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0: Montag geht's los. Ach so, nur damit ihr Bescheid wisst. Shabuzi in New York, das ist der, den ihr gerade hört. Hier ist er mit A Bar Song.

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1: Mit Thorsten Adolfs. Guten Tag.
2: Hat wirklich Spaß gemacht, sich mit den Jungs auszutauschen. Ich kann euch sagen, es bedeutet ihnen allen unglaublich viel, für die deutsche Nationalmannschaft zu spielen. Ich finde, das ist auch mal eine Geschichte, die man so sagen darf.
1: Der neue Bundestrainer Jürgen Klopp eben bei der Vorstellung des Kaders für die anstehenden Conference League Partien. 44 Spieler hat er nominiert. Es gibt laut Klopp keine A- oder B-Mannschaft. Und nach zwei der vier Partien wechseln sich die Kader ab, sagte der Bundestrainer.
2: Die Kader sind darauf ausgerichtet, dass es gut zusammenpasst von den Positionen her, von den Charakteren her, von der Anzahl der erfahrenen Spieler, von der Anzahl der jüngeren Spieler, der etwas unerfahrenen Spieler, die dabei sind. Und dementsprechend ist das die Idee, so viele Eindrücke wie möglich von den Spielern zu bekommen.
1: Klopp übte indirekt auch Kritik an seinem Vorgänger Julian Nagelsmann, der mit dem DFB-Team bei der WM früh ausgeschieden war.
2: Man konnte ja nach der WM das Gefühl haben, dass der deutsche Fußball komplett am Boden ist, wir kein Talent und keine Fußballspieler haben. In den letzten vier Wochen, als wir da jetzt genauer drauf geguckt haben, ist uns ganz, ganz viel Talent ins Auge gesprungen sozusagen. Sogar so viel, dass jetzt gar nicht alle dabei sind.
1: In beiden Kadern dabei sind Nico Schlotterbeck, Jamal Musiala, Serge Gnabry und Torwart Finn Dahmen vom FC Augsburg. Der sogenannte Kader 1 bestreitet die Nations League-Partien gegen die Niederlande und gegen Griechenland. Nach dem zweiten Spiel reisen dann einige Spieler ab und andere kommen dazu. Kader 2 absolviert dann die anderen anstehenden Partien. Trotz des XXL-Kaders sind einige bekannte Namen nicht mit dabei, darunter Oliver Baumann, Dennis Undav und Leroy Sané. Neu dabei sind unter anderem Mika Bauer von Celtic Glasgow, der Hoffenheimer Conte, Felix Kreidel vom Bundesliga-Aufsteiger Elversberg und vier Spieler des SC Freiburg. Los geht es in der Conference League in genau einer Woche. Und jetzt weitere Meldungen in der Zusammenfassung. US-Präsident Trump will den Handel mit der EU notfalls komplett einstellen, sollten die EU und Kanada ihre Partnerschaft vertiefen. Als Reaktion hieß es aus Brüssel, die Zusammenarbeit richte sich nicht gegen Dritte. EU-Kommissionspräsidentin von der Leyen hatte Kanadas Premier den neuen Status als assoziiertes Mitglied der EU angeboten. Heute hält Carney im EU-Parlament eine Rede. Vom verarbeitenden Gewerbe in Deutschland kommen gute Nachrichten. Nach Angaben des Statistischen Bundesamtes stieg der preisbereinigte Auftragsbestand der Branche im Juli um fast 11% im Vergleich zum Vormonat. Unterm Strich ist das ein Allzeithoch. Besonders boomt die Nachfrage nach Flugzeugen, Schiffen, Zügen und Militärfahrzeugen. König Charles mahnt bei der Entwicklung künstlicher Intelligenz zur Vorsicht. Bei einem Treffen mit Vertretern großer Tech-Konzerne in Schottland forderte er, dass KI im Dienst der Menschen und der Natur bleiben müsse. Wir dürfen die Kontrolle über unser Schicksal nicht verlieren, sagte Charles. Hintergrund ist die hitzige Debatte über die Risiken der Technologie, nachdem es zuletzt mehrere Vorfälle gab, bei denen sich KI unerwartet verhalten hat. Zuletzt hatte der ChatGPT-Entwickler OpenAI neue Vorfälle bekannt gemacht, bei denen die KI ein Eigenleben entwickelte. Während sich einige Firmenbosse für eine Entschleunigung der Entwicklung aussprechen, lehnen andere das ab. Das waren die Nachrichten mit Thorsten Adolfs.
3: Das Wetter. Heute ist es mal mehr, mal weniger bewölkt. Zwischendurch zeigt sich auch mal immer wieder die Sonne bei Temperaturen von bis zu 20 Grad. Am Abend werden die Wolken dann dichter und bringen dann dummerweise auch Regen mit. Morgen gibt es wieder viele Wolken, aber auch ein paar Auflockerungen. Hin und wieder vielleicht mal ein Regenschauer. Der Samstag, der bleibt dann überwiegend wolkig. Dafür meist trocken bei 22 Grad.
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3: Und hier alle Staus ab 10 Minuten Wartezeit für euch. Und da starten wir auf der A1 Köln-Dortmund zwischen Vollmerstein und Schwerte. 8 Kilometer, 37 Minuten mehr. A2 Dortmund-Oberhausen zwischen Dreieck Bottrop und Kreuz-Oberhausen. 6 Kilometer, da müsst ihr 42 Minuten mehr Zeit einplanen. Auf der A45 Hagen-Dortmund zwischen Kreuzhagen und Westhofener Kreuz. 6 Kilometer, 16 Minuten. Die 52 Mönchengladbach-Düsseldorf zwischen Kreuz-Nersen und Karst-Nord. 3 Kilometer, 17 Minuten. Und die A52 Essen-Düsseldorf zwischen Essen-Rüttenscheid und Essen-Kettwig. 2 Kilometer. Seid ihr nach 10 Minuten durch. Ich wünsche euch gutes Ankommen mit uns. Wird eigentlich noch diese Whitney Houston Challenge gespielt? Hier diesen Moment erwischen, wann der Schlag nach der Pause in dem Song kommt. Ich habe mir mal sagen lassen, ihr müsst einfach bis 5 zählen, ja? 1, 2, 3, 4, 5. So. Übt nochmal, gleich kommt der ganze Song. Da könnt ihr das direkt anwenden. Direkt nach One Republic.
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3: Ich bin Kevin Zimmer, wünsche euch einen schönen Donnerstag mit uns.

0: Wir sind die, die auch für gute Laune hier am Vormittag sorgen. Das mache ich auch super, super gerne. Aber wir haben ein Thema, was uns gerade sehr, sehr wichtig ist in dieser Woche.
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0: Und nicht nur in dieser Woche, das ist uns generell sehr, sehr wichtig, um euch da zu unterstützen, um euch mitzunehmen, warum Demokratie wichtig ist und warum wir dafür eigentlich jeden Tag kämpfen müssen, dass das so bleibt, dass wir in einer Demokratie leben. Deswegen das Motto, Demokratie braucht viele Stimmen. Wir vom Radio, wir sind eine davon. Deshalb ist es auch wichtig, den Nachwuchs entsprechend auszubilden. Dafür gibt es unsere Volontäre. Kollegin Kim Klages, du machst ein Volo hier bei uns. Erklär mal, was ist das genau?
2: Also Volo ist nur die Abkürzung für Volontariat. Das ist eine Ausbildung beim Radio, geht 2 Jahre lang, aber ist halt keine klassische Ausbildung. Also es gibt jetzt keine Berufsschule oder so. Dafür hat man dann insgesamt 4 Wochen Kurse rund ums Thema Journalismus in einer Medienakademie. Da lernt man dann auch ganz viele andere Volos kennen und kann sich mit denen super austauschen. Und ansonsten ist das halt eine sehr praktische Ausbildung, weil man halt die ganze Zeit in der Redaktion ist und dort viele Aufgaben dann direkt von Anfang an übernimmt.
0: Was genau sind so Aufgaben?
2: Ja, ich bin viel als Reporterin unterwegs, war aber auch schon in der Musikredaktion, in den Nachrichten oder im Landtagsstudio. Und das sieht bei den anderen Volos eigentlich ähnlich aus.
3: Ich mache die Nachrichten bei uns, ich darf mittlerweile auch moderieren, Reporter online. Ja, ist eigentlich sehr geil, dass irgendwie die Freiheiten einem gegeben werden, dass man wirklich überall reinschnuppern kann.
4: Ich nehme alles mit, was so zum Lokaljournalismus dazugehört. Das heißt, ich mache Nachrichten, schreibe die, spreche die. Ich bin als Reporter unterwegs. Und dann auch irgendwann moderiere ich eine Sendung.
0: Ich weiß es selber von meinem Volo noch. Ich habe ja auch mal ein Volontariat gemacht. Man erlebt ja super viel, trifft super viele Menschen. Was war das Coolste, was du bisher gemacht hast?
2: Also mein kurzes Erlebnis war, glaube ich, eine Bobfahrt. Da durfte ich dann mit im Bob den Eiskanal runterfahren. Aber die anderen haben auch richtig geile Stories schon erlebt.
5: Jeder Einsatz bei Konzerten, weil das immer was ganz Spezielles ist, wenn Leute einfach glücklich sind.
6: Auf der Rheinkirmes in Düsseldorf, da war ich dann 10 Tage jeden Tag auf der Kirmes. Und konnte alle Fahrgeschäfte austesten und konnte alles an Essen ausprobieren und konnte ganz viel über die Leute vor Ort berichten, auch hinter den Kulissen.
0: Ach, den ganzen Tag auf der Kirmes? Ich glaube, ich möchte auch nochmal Volontär sein, ja? Das Volontariat beim Radio, wichtig für die Journalisten von morgen. Vielen Dank, Kim.
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0: Es ist 11:30.
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0: Mit Christine Schindler, guten Tag. Der neue Bundestrainer Jürgen Klopp hat für die anstehenden Conference League-Partien 44 Spieler nominiert. Nach 2 der 4 Begegnungen wechseln sich die Kader ab, sagt der Bundestrainer. Sie seien darauf ausgerichtet, dass es in mehreren Punkten gut zusammenpasse. Zum Beispiel was Positionen, Charaktere oder auch das Verhältnis von erfahrenen und jüngeren Spielern angeht. Er will so viele Eindrücke wie möglich von den Spielern bekommen. König Charles mahnt bei der Entwicklung künstlicher Intelligenz zur Vorsicht. Bei einem Treffen mit Vertretern großer Tech-Konzerne in Schottland forderte er, dass KI im Dienst der Menschen und der Natur bleiben müsse. 3 junge Männer müssen sich seit dem Morgen vor dem Bochumer Landgericht verantworten. Die Staatsanwaltschaft wirft ihnen unter anderem besonders schweren Raub und gefährliche Körperverletzung vor. Das Trio soll unter anderem einen Mann unter einem Vorwand in eine Falle gelockt und geschlagen haben. Ein Angeklagter soll ein Klappmesser so fest an den Bauch des Opfers gehalten haben, dass es leichte Stichverletzungen erlitt. Bis in Herne Telonotärzte im Einsatz sind, wird es noch dauern. Eigentlich hätte das Projekt schon im vorletzten Jahr starten sollen. Das Vergabeverfahren ziehe sich aber weiterhin und hätte zwischenzeitlich neu gestartet werden müssen, so die Feuerwehr. Das wird zentral in Dortmund für das mittlere und östliche Ruhrgebiet durchgeführt. Der Start ist nun für das erste Viertel des nächsten Jahres angepeilt, hieß es von dort. Telonotärzte sollen Rettungssanitäter bei ihren Einsätzen unterstützen, indem sie von der Leitstelle aus dazugeschaltet werden. Mögliche Einsatzfälle seien zum Beispiel Verlegungen von Patienten oder wenn Fragen bei Vorerkrankungen aufkommen. Den Notarzt vor Ort sollen sie aber nicht ersetzen.
1: Das Wetter.
0: Den Tag über ist es überwiegend trocken. Regen könnte es dann aber ab heute Abend wieder geben. Ansonsten ist es oft bewölkt bei um die 19 Grad. Da ändert sich morgen nicht ganz so viel. Die Sonne könnte aber etwas öfter scheinen.
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0: Aktuell keine Staus, aber der Panzerblitzer, der steht aktuell auf der Hauptstraße und blitzt in beide Richtungen.
2: Hallo, ich bin Kevin Zimmer. Schön, dass ihr da seid. Haben wir nicht gestern noch gesagt bei mir in der Sendung, es läuft super mit der Umwelt gerade. Das Ozonloch, hatten wir die Meldung, ist wieder kleiner geworden, ja? Weil wir FCKW verboten haben, schon vor Jahrzehnten, ja? Da gönnt man uns noch nicht mal einen Tag, dass wir diese Meldung genießen konnten. Heute die Meldung, dass die 2 großen Eisplatten um Grönland und der Antarktis in den letzten knapp 50 Jahren 11 Billionen Tonnen Eis verloren haben, weggeschmolzen. Und das hat den Meeresspiegel um 3,14 Zentimeter ansteigen lassen. Wenn das so weitergeht, ja, kommt es nächste Woche überhaupt noch zum Spiel in der Nations League Niederlande gegen Deutschland in Amsterdam? Das ist, muss man sich ja fragen. Es geht ja ratzfatz.
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0: Ja, die 90er mit DJ Bobo. Ja, da lagen wir uns noch in den Armen und haben gesagt, hier, there's a party. Ja, da hatten wir keine Sorgen, da haben wir einfach Party-Songs gesungen. DJ Bobo aus den 90er, there's a party. Ich sag nur, in diesem Sinne, music is what I'm living for. So. Und heute, was ist heute? Heute, ja, tragen wir alle Helme beim Fahrradfahren. Weißt du, so sind wir drauf jetzt.
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2: Wisst ihr, wie lange ich nach einem Fahrradhelm gesucht habe, der sicher ist und gut aussieht? Was soll ich sagen? Sicher ist er jetzt. Ja, komm, wieso gibt's da keine optisch ansprechenden Lösungen? Du siehst immer aus, als hättest du eine Salatschüssel aufgesetzt. Galimero mit Sombrero. Wenn ich mich da sehe, denke ich immer, oh, Lord Helmchen fährt jetzt Citybike. Ich glaube, selbst Michael B. Jordan oder Brad Pitt, die sehen mit so einem Deckel aus, als könnten die nicht essen, ohne zu kleckern. Die Fahrradhelmlobby, die hat einfach ein Marketingproblem. Wenn du damit nicht so bescheuert aussehen würdest. Das ist das eine. Und wenn die Friese noch sitzen würde, also wenn man noch eine hat, trotzdem immer dran denken. Auch wenn euch ein Fahrradhelm nicht anspricht. Sie sind natürlich sinnvoll. Allerdings nur auf dem Rad bitte. In der Eisdiele oder an der Kasse oder in der Fußgängerzone. Da ruhig absetzen, Leute.
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3: Mit Thorsten Adolfs. Guten Tag. Jürgen Klopp startet als neuer Bundestrainer mit einer echten XXL-Überraschung in seine erste Länderspielphase. Insgesamt 44 Spieler hat er für die kommenden 4 Partien in der Nations League nominiert. Danny Hopper aus dem News-Team, wer darf sich denn alles präsentieren?
4: Ja, Klopp macht aus seinem Einstand eine riesige Sichtung, bei der viele neue und bisher völlig unbekannte Gesichter auf dem Platz stehen werden. Es ist eine bunte Mischung aus erfahrenen WM-Fahrern und 16 Neulingen, die bisher noch nie für die Nationalmannschaft aufgelaufen sind. Spieler wie Mika Bauer, Bambassé, Conte oder auch Hennes Behrens bekommen jetzt ihre große Chance, sich zu zeigen. Klopp sagt, er sei absolut happy mit dieser Auswahl. Man werde sehen, wer in den nächsten 2 Jahren ein echter Leistungsträger werden könne. Der Bundestrainer will die Jungs kennenlernen und hat nicht darauf geschaut, was fehlt, sondern was es jetzt schon an Talent gibt.
3: Wie läuft das Ganze organisatorisch ab, wenn gleich 44 Spieler dabei sind und wer fehlt bei diesem Neustart?
4: Ja, das ist ein echtes Novum beim DFB, denn nach den ersten beiden Partien, also nach dem Spiel in Amsterdam gegen Holland und der Partie in Augsburg gegen Griechenland, findet ein großer Bettenwechsel im Quartier in Herzogenaurach statt. Es gibt dabei keinen klassischen A- oder B-Kader. Beide Teams bilden eine ausgewogene Mischung aus erfahrenen Spielern und Neulingen. Ein paar wichtige Spieler wie Jamal Musiala oder Serge Gnabry sind in beiden Kadern vertreten, um nach längeren Ausfällen wieder richtig in den Rhythmus zu kommen. Interessant ist auch, wer es trotz des Riesenkaders nicht in das Aufgebot geschafft hat. Prominente Namen wie Leroy Sané oder auch die Stuttgarter Dennis Undaff und Angelo Stiller fehlen diesmal komplett.
3: Dankeschön, Danny. Und jetzt weitere Meldungen in der Zusammenfassung. Nach Benzin hat auch Diesel einen Rekordpreis erreicht. Laut ADAC kostete der Kraftstoff zuletzt im Schnitt rund 2,45 Euro pro Liter. Benzin verteuerte sich auch weiter und hat mittlerweile zum 5. Mal in Folge ein Allzeithoch erreicht. Wegen der Spritpreise hat der bundesweite Spediteursverband BGL Kanzler Merz in einem Schreiben zu Entlastungen fürs Transportgewerbe aufgefordert. In Bayern soll ein Pfleger über Jahre behinderte Kinder, Jugendliche und Erwachsene sexuell missbraucht haben. Der 33-Jährige muss sich jetzt dafür vor Gericht verantworten. Laut Anklage soll er die Taten in mehreren Einrichtungen in 3 Landkreisen verübt haben. Die Ermittler gehen von 24 Opfern aus. Die Baumarktkette Obi hat am Bundesgerichtshof eine Schlappe kassiert. Das Unternehmen wollte das von ihr verwendete Orange unter Markenschutz stellen und zog sich dadurch Ärger mit den Konkurrenten Hornbach und Globus zu, die ebenfalls Orange für ihre Markenauftritte nutzen. Mit dem BGH-Urteil ist der langjährige Streit endgültig beendet. Restaurantbesuche sind nicht günstiger geworden. Das zeigt eine aktuelle Untersuchung der Gewerkschaft Nahrung Genuss Gaststätten. Obwohl die Mehrwertsteuer auf Speisen zu Jahresbeginn deutlich gesenkt wurde, war das bei den Preisen auf der Karte kaum spürbar. Bei 9 von 10 Gerichten änderten sich die Preise gar nicht. Viele Gastronomen haben allerdings schon vorher angekündigt, das Geld lieber in ihre Betriebe zu stecken, um gestiegene Kosten auszugleichen. Die Gewerkschaft kritisiert, dass die Branche die Einsparungen nicht genutzt hat, um die Arbeitsbedingungen für das Personal zu verbessern. Es stehe nach wie vor unter einem hohen Druck, heißt es. Soweit die Meldungen mit Thorsten Adolfs.
0: Das Wetter.
5: Heute wechseln sich Wolken und sonnige Abschnitte ab. Dazu werden bis zu 20 Grad erreicht. Gegen Abend ziehen nach und nach mehr Wolken auf und mit denen kommt auch Regen. Morgen bleibt es bei einer Mischung aus Wolken und kurzen Auflockerungen. Ab und zu fällt ebenfalls Regen. Am Samstag ist es dann meistens wolkig, größtenteils trocken bei 22 Grad.
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5: A1 Köln-Dortmund zwischen Hagen-West und Westhofener Kreuz 3 Kilometer 8 Minuten. A3 Arnheim-Köln zwischen Dienstlaken-Lort und Kreuz Oberhausen-West 5 Kilometer 9 Minuten. Die A44 Mönchengladbach-Düsseldorf zwischen Kreuz Neersen und Münchheide dichter Verkehr 9 Minuten on top. Die 44 Dortmund-Kassel zwischen Soest-Ost und Erwitte-Anröchte 3 Kilometer seit der Nacht 13 Minuten durch. A45 Hagen-Dortmund zwischen Kreuz Hagen und Westhofener Kreuz 7 Kilometer kostet euch 19 Minuten. Und die A45 Hagen-Gießen zwischen Ehringhausen und Wetzlar Ost 6 Kilometer, 11 Minuten mehr. Eine gute Fahrt mit uns. Und das Ganze mit Kevin Zimmer. Schön, dass ihr da seid. Samstag geht hier das Oktoberfest in München los. Jetzt gab es schon das erste Musical zum Oktoberfest. In München war Premiere, logischerweise. Ein Musical zum Oktoberfest. Das ist sowas, gibt, hätte ich auch nicht gedacht. 2 Stunden lang Menschen beim Bier trinken zu sehen. Ich weiß es nicht, was die da machen. Ja, ein Prosit der Gemütlichkeit singen sie als Musical-Song. Es ist sehr schön. Das ist der König der Löwen kann einpacken. Oder ihr verbindet es einfach. Simba zischt die erste Maß auf Ecstasy. Ja, und dann nachher hier auf den Kotzhügel und dann alles rauslassen. So ist es halt. Und dabei singt jemand The Circle of Life.
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0: glaube, Auftritte von Jürgen Klopp gerade für den DFB werden so ähnlich gehypt wie Auftritte von, was nehme ich als Vergleich? Taylor Swift? Kann man das so machen? Ja. In Frankfurt auf dem DFB-Campus werden gerade noch die Konfettireste zusammengekehrt. Die erste Jürgen Kloppo-Klopp-Show ist über die Bühne gegangen. Und dabei ging es eigentlich nur um die Kadervorstellung für die vier Nations League-Spiele, die jetzt anstehen. Udo Kreuer aus der Sportredaktion. Die erste Überraschung: auf seiner Liste stehen nicht wie sonst 23 Spieler, sondern gleich 44. Da wird's aber eng im Mannschaftsbus, oder?
1: Ja, das kann man wohl sagen. Ich will es aber auch mal als seine Mission bezeichnen. Bundestrainer Jürgen Klopp hat sich aufgemacht, um die Kicker zu finden, die für einen Neustart und gleichzeitig auch für die Zukunft stehen.
2: Wir haben nicht geguckt, was wir nicht haben, sondern wir haben geguckt, was haben wir, und haben ganz viele Fußballtalente gefunden und haben dementsprechend Kader zusammengestellt.
1: Da sind jetzt Kicker dabei wie Felix Keidel oder Finn Jeltsch und Younes Ebno Talib. Da musste sogar der ein oder andere Fußballexperte noch mal googeln, um mehr zu erfahren. Aber Klopp ist die Einstellung wichtig. Und die hat er bei den insgesamt 16 Debütanten gefunden.
2: Hat wirklich Spaß gemacht, sich mit den Jungs auszutauschen. Ich kann euch sagen, es bedeutet ihnen allen unglaublich viel. Wir haben uns gemeinsam dazu entschlossen, das ab jetzt eben auch wieder sichtbar zu machen.
0: Jetzt stehen ja gleich vier Spiele an. Erst gegen die Niederlande nächste Woche, zweimal gegen Griechenland und dann noch Serbien. Da braucht es ja dann auch erfahrene Nationalkicker, ne?
1: Ja klar, das hat er auch gesagt. Die jetzt 44 Spieler werden auf die verschiedenen Spiele aufgeteilt. Am Anfang setzt er da auf viele WM-Fahrer wie Kapitän Kimmich, der auch der Chef der Mannschaft bleibt. Im Tor darf sich dann aber Marc-André Ter Stegen beweisen als neue Nummer 1. Und dann will er in diesen Wochen den Spaß am Fußball wiederfinden.
2: Wenn Fußball ohne Spaß wäre, ist ein sehr unangenehmer Sport, den brauchen wir nicht spielen, brauchen wir nicht gucken. Und das müssen wir jetzt schon wieder hinkriegen, dass wir Spaß finden an der ganzen Nummer.
1: Mich hat er total überzeugt. Die Idee ist da der Einsatz vom ganzen Bundestrainerteam. Er hat wirklich mit jedem persönlich gesprochen und seine Nachricht verbreitet.
2: Und wir fangen jetzt gerade an, den neuen Kader zu basteln, den Kader für die Zukunft zu basteln. Das ist der erste Schritt, nicht der letzte.
0: Ja, danke Udo Kreuer aus der Sportredaktion. Bundestrainer Jürgen Klopp hat seinen ersten Kader bekannt gegeben. Und das ist ein XXL-Kader, haben wir gerade gehört. Wow, 44 wurden nominiert. Danke für die ersten Eindrücke.
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0: Mit Christine Schindler, guten Tag. Nach Benzin hat auch Diesel einen Rekordpreis erreicht. Laut ADAC kostete der Kraftstoff zuletzt im Schnitt rund 2,45 Euro pro Liter. Benzin verteuerte sich auch weiter und hat mittlerweile zum fünften Mal in Folge einen Allzeithoch erreicht. Wegen der Spritpreise hat der bundesweite Spediteursverband BGL Kanzler Merz in einem Schreiben zu Entlastungen fürs Transportgewerbe aufgefordert. Die Baumarktkette OBI hat am Bundesgerichtshof verloren. Das Unternehmen wollte das von ihr verwendete Orange unter Markenschutz stellen. Das hatte zu Ärger mit den Konkurrenten Hornbach und Globus geführt, die ebenfalls Orange für ihre Markenauftritte nutzen. Mit dem BGH-Urteil ist ein langjähriger Streit nun endgültig beendet. Besonders schwerer Raub, gefährliche Körperverletzung und Nötigung. Unter anderem deswegen stehen seit heute drei junge Männer vor dem Bochumer Landgericht. Sie sollen im November 2024 einen Mann in Herne in eine Falle gelockt haben. Sie hätten gemeinsam auf ihr Opfer eingeschlagen, heißt es in der Anklage. Einer der Angeklagten soll den Mann zudem mit einem Messer verletzt haben. Ziel sei gewesen, zu erfahren, von wo das Opfer sein Cannabis bekomme, was es dann auch aus Angst verraten habe. Der mutmaßlichen Dealerin des Mannes sollen sie dann mit dem Tod gedroht haben, sofern sie weiter Cannabis an Minderjährige verkaufe. In Herne gibt es ein neues Leseangebot, mit dem Frauen ihre Deutschkenntnisse verbessern können. Wie die Stadt mitteilt, starten in der kommenden Woche zwei kostenlose Lesezirkel. Die Gruppen treffen sich einmal in der Woche für 2 Stunden, um gemeinsam Bücher zu lesen, darüber zu sprechen und neue Vokabeln zu lernen. Das Angebot richtet sich an Frauen, die schon etwas Deutsch können. Auch Muttersprachlerinnen sind willkommen. Ein Kurs startet am Dienstag am Quartierscontainer in Wanne, der andere 2 Tage später bei der Gesellschaft für Integrationsarbeit in Herne-Mitte. Die Bücher sind kostenlos, es ist aber eine Anmeldung erforderlich.
1: Das Wetter.
0: Heute ist es tagsüber überwiegend trocken. Regen soll es voraussichtlich erst ab dem Abend wieder geben. Ansonsten ist es oft bewölkt bei um die 19 Grad. Da tut sich morgen nicht so richtig viel. Es geht mit vielen Wolken weiter. Die Sonne scheint aber etwas öfter.
1: NRW Verkehr.
0: A42 Duisburg Richtung Dortmund zwischen Wanne und dem Kreuz Herne. 1 Kilometer stockender Verkehr.
2: Hallo, Kevin Zimmer hier. 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
6: Neu bei uns, Chris de Sarandi, Good Old

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3: Mit Danny Hoppe, guten Tag.
4: Wir haben ein paar Jungs dabei, die euch überraschen. Aber wir sehen was in den Jungs, wir sehen ganz viel Potenzial und wollen dabei sein bei der Entwicklung.
3: Der neue Bundestrainer Jürgen Klopp war das am Vormittag in Frankfurt und er startet in seine neue Aufgabe mit einem absoluten Novum beim DFB, mit einem Doppelkader in Rekordgröße. Insgesamt 44 Spieler hat er für die ersten vier Länderspiele in der Nations League berufen. Udo Keuer aus der Sportredaktion, darunter sind 16 WM-Fahrer, aber auch 16 Spieler, die noch keinen einzigen Länderspieleinsatz haben.
5: Ja, und einige von denen dürften selbst eingefleischte Fußballfans nicht direkt zuordnen können. Zum Beispiel Felix Keitel aus Elversberg, Vitali Janelt vom FC Brentford, Hennes Behrens vom FC Augsburg oder Mika Bauer von Celtic Glasgow. Nur um mal ein paar zu nennen. Aber Klopp sagt, er habe einfach mal schauen wollen, was man an Talent so alles habe und dann zu entscheiden, wer in zwei Jahren bei der EM eine Stütze sein könnte. Dazu kommen natürlich weitere Eckpfeiler im Team wie Kapitän Kimmich, Jamal Musiala, Florian Wirtz oder Nico Schlotterbeck. Und Klopp hat sich auch festgelegt, wer als Nummer 1 ins Länderspiel gehen wird, nämlich Rückkehrer Marc-André Ter Stegen.
3: Mit diesem XXL-Kader wird es natürlich auch organisatorisch interessant.
5: Ja, auf jeden Fall. Nach den ersten zwei Partien gegen die Niederlande und gegen Griechenland wird es zum großen Bettenwechsel im Stammquartier in Herzogenaurach kommen. Denn Klopp plant mit zwei Kadern, allerdings nicht mit einem typischen A- und B-Kader, sondern beide Kader sind durchmischt mit etablierten Nationalspielern und eben den 16 Debütanten. Einige Spieler will Klopp aber auch in beiden Kadern sehen und testen. Das ist definitiv mal ein anderer Ansatz, den der neue Bundestrainer da wählt. Zum einen zeigt er damit natürlich, dass die Tür weiter allen offen steht. Zum anderen heizt er natürlich damit direkt einen großen Konkurrenzkampf an und zeigt klar, hier kann sich niemand ausruhen, sondern muss von Anfang an Vollgas geben.
3: Danke, Udo. Und jetzt weitere Meldungen im Überblick. Kanadas Premierminister Carney ist offen für die Idee einer Art EU-Sondermitgliedschaft für sein Land. Man begrüße diesen Vorstoß, sagte er vor dem Europäischen Parlament. Kanada und die EU seien gemeinsam stärker. Soziale Netzwerke, Apps und Spieleplattformen für Kinder und Jugendliche sollen bald nachweisen müssen, dass sie sicher sind. Das ist der Plan der EU-Kommission. Unter anderem will sie, dass Accounts von Minderjährigen standardmäßig auf privat gestellt sind. Außerdem soll der Zugriff auf Standortdaten, Kamera und Mikrofon deaktiviert sein. Die Eisenbahn- und Verkehrsgewerkschaft hat ihre Streikdrohung im Nahverkehr ab Januar zurückgezogen. Das bestätigte EVG-Chef Burkhardt den Zeitungen der Funke Mediengruppe. Begründet wird das mit dem neuen Gesetzentwurf des Justizministeriums. Er sieht härtere Strafen für Angriffe auf Bahnmitarbeiter vor. Anfang des Jahres war die Mehrwertsteuer für die Gastronomie gesenkt worden. Der ein oder andere hatte vielleicht gehofft, dass das Schnitzel dadurch etwas günstiger wird, aber das ist nicht passiert. Das zeigt jetzt eine Studie der Gewerkschaft Nahrung, Genuss, Gaststätten. Demnach haben sich die Preise sogar leicht erhöht, um 0,5%. Ausgewertet wurden die Preise von 180.000 Gerichten in bundesweit mehr als 12.000 Restaurants. Die Gewerkschaft sagt, die Bundesregierung habe mit der Mehrwertsteuersenkung eigentlich auch die Gäste entlasten wollen. Tatsächlich sei bei ihnen aber nichts angekommen. Und das waren die Nachrichten mit Danny Hoppe.
6: Das Wetter. Heute gibt es einen Mix aus Wolken und Sonne bei Höchstwerten um die 20 Grad. Im Laufe des Abends werden die Wolken dann dichter und es setzt auch Regen ein. Morgen sehen wir wieder einige Wolken, zwischendurch lockert es aber auch mal auf. Sonne kommt dann kurz mal durch. Gelegentlich fällt vielleicht ein bisschen Regen. Der Samstag, der wird dann komplett wolkig, aber dafür trocken bei 22 Grad.
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6: Und das sind die längsten Staus, alles ab 5 Minuten Wartezeit. A1 Köln-Euskirchen zwischen Erftstadt und Kreuz-Bliesheim, 3 Kilometer, 5 Minuten on top. Die A3 Köln-Oberhausen zwischen Duisburg-Wedau und Oberhausen-Lierich, 2 Kilometer, auch hier 5 Minuten mehr. Auch 5 Minuten auf der A4 Köln-Aachen zwischen Kreuz-Köln-Gremberg und Kreuz-Köln-Süd, 3 Kilometer Stau dort. Die 45 Hagen-Dortmund zwischen Kreuz-Hagen und Westhofener Kreuz, 4 Kilometer, plant da 8 Minuten mehr Zeit ein. A52 Essen-Düsseldorf zwischen Essen-Kettwig und Breitscheid, 4 Kilometer. Viertelstündchen obendrauf und die A59 Duisburg-Dienstlaken zwischen Duisburg-Meiderich und Kreuz Duisburg-Nord. 1 Kilometer plus 5 Minuten. Euch eine gute Fahrt. Muss die Müllabfuhr bald schon die Farbe ändern? Ich meine, der Baumarkt Obi beansprucht ja die Farbe Orange für sich und ist damit sogar vors BGH gezogen, weil die Baumärkte Globus und Hornbach ja auch Orange im Logo haben. Und eigentlich darf hier nur Obi Orange im Logo haben, sagt Obi. Wir hören gleich mal, wer sonst noch alles die Farbe ändern sollte, damit Obi nicht gegen sie klagt. Gleich hier bei mir. Ich bin Kevin Zimmer. Schönen Tag.
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0: Self-Aware, Temper City hier bei uns. Kleiner Test, denkt jetzt bitte nicht an die Farbe Orange. Gut, funktioniert jetzt. Habt ihr alle an Orange gedacht wahrscheinlich und habt das vor dem inneren Auge. Ja? Aber die Frage ist, welchen Farbton genau, also welches Orange? Ist es mehr so ein helles Sonnenaufgangsorange oder ein kräftiges Holland-Orange? Hauptsache, es ist kein Obi-Orange. Der Baumarkt ist bei seinem Farbton nämlich sehr pingelig. Obi wollte, dass niemand anders mit ihrem Orange werben darf. Aber die anderen orangefarbenen Baumärkte hatten dagegen geklagt, also Hornbach und Globus. Und der Bundesgerichtshof hat jetzt entschieden, nee, Obi kriegt kein Monopol auf Orange. Gute Entscheidung, oder? Stellt euch mal vor, wenn es im Streit nicht nur um Baumärkte gegangen wäre.
1: Die Kürbisbauern in Deutschland atmen auf. Auch sie hatten das Urteil mit Spannung erwartet. Und Kürbisse dürfen orange bleiben. Komplizierte Neuzüchtungen in Radieschenrot und Mangold Metallic sind damit vom Tisch.
2: Schmeckt's denn wenigstens?
3: Ja, geht.
1: Auch die Kollegen vom ZDF freuen sich. Die drei großen Buchstaben dürfen weiterhin in Orange leuchten. Und auch sonst bleibt im Zweiten alles beim Alten.
4: Um die deutsche Stahlindustrie ist es derzeit nicht gut bestellt. Kanzler Merkel sieht die Branche hier konkret gefährdet.
1: Politisch brisant war die Frage, wer darf orange sein, vor allem in den Beziehungen zwischen Deutschland und den USA. Aufgrund seiner persönlichen Vorliebe für orangene Selbstbräunungscremes erwog Präsident Trump bereits militärische Schritte gegen Obi.
5: Thank you.
1: Und auch in unserem Nachbarland atmet man auf. Die Niederlande sahen sich schon gezwungen, ihre Nationalfarbe Oranje in Gouda-Gelb umwandeln zu müssen. Im Gegenzug hätte man uns die Durchfahrt zur Nordseeküste gesperrt. Aber alles bleibt beim Alten. Holland behält Oranje und wir unsere freie Fahrt.
6: Ach schön, sowas haben wir in Holland nicht.
1: Ich weiß. Hashtag Tempolimit.
0: Haben die überhaupt Baumärkte? Ich weiß es gar nicht. Cassandras Team jetzt bei uns zusammen mit Adel Tawil. Und die bauen eine Stadt für uns. Ich weiß nicht, ob sie dafür beim Obi einkaufen.
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0: Mit Dirk Hübner, schönen guten Tag. Wegen der rasant gestiegenen Dieselpreise schlagen die Spediteure in Deutschland Alarm. Sie fordern finanzielle Entlastungen vom Staat. In einem Brief an Bundeskanzler Friedrich Merz warnt der Branchenverband BGL vor einer dramatischen Lage in der Logistik. Der Preis für einen Liter Diesel ist seit der jüngsten Eskalation im Nahen Osten um netto rund 60 Cent gestiegen. Um die mittelständischen Unternehmen zu stützen, fordert der BGL ein Ende der doppelten CO2-Belastung. Der neue Bundestrainer Jürgen Klopp hat einen riesigen Kader für seine ersten Länderspiele vorgestellt. 44 Spieler wurden für gleich zwei Kader nominiert, darunter 16 Debütanten. Fanliebling Dennis Undav und auch der Ex-Schalker Leroy Sané sind vorerst nicht dabei. Neu in den beiden Kadern für je zwei Spiele sind unter anderem Hennes Behrens vom FC Augsburg und der Freiburger Max Rosenfelder. Heute in einer Woche steht das erste Länderspiel für Klopp an. In Amsterdam spielt Deutschland dann gegen die Niederlande. Besonders schwerer Raub, gefährliche Körperverletzung und Nötigung. Unter anderem deswegen stehen seit heute drei junge Männer vor dem Bochumer Landgericht. Sie sollen im November 2024 einen Mann in Herne in eine Falle gelockt haben. Sie hätten gemeinsam auf ihr Opfer eingeschlagen, heißt es in der Anklage. Einer der Angeklagten soll den Mann zudem mit einem Messer verletzt haben. Ziel sei es gewesen, zu erfahren, von wo das Opfer sein Cannabis bekomme, was es dann aus Angst auch verraten habe. Der mutmaßlichen Dealerin des Mannes sollen sie dann mit dem Tod gedroht haben, sofern sie weiter Cannabis an Minderjährige verkaufe. Wer gut zuhören kann und Zeit verschenken möchte, kann sich beim ambulanten Hospizdienst Herne engagieren. Der Dienst sucht neue Ehrenamtliche zur Begleitung schwerstkranker Menschen und informiert in der kommenden Woche darüber. Karin Leutbecher vom Hospizdienst über das Ehrenamt.
2: Auch die Ehrenamtlichen müssen sich auf diese Situation einstellen. Es kann ja sein, dass ich denjenigen nicht nochmal sehe. Und für uns als Koordinatorin ist es auch wichtig zu schauen, wie geht es den Ehrenamtlichen? Haben sie sich gut verabschiedet? Insbesondere dann, wenn der Mensch wirklich verstorben ist.
0: Der erste Infoabend zum Ehrenamt findet nächste Woche Donnerstag am 24. September online statt. Ein zweiter Termin am 6. Oktober ist vor Ort im Gemeindezentrum Herz Jesu. Die Vorbereitungskurse für die sogenannten Zeitschenker starten dann Ende Oktober. Details stehen auch nochmal auf radioherne.de.
1: Das Wetter.
0: Heute ziehen viele Wolken durch, die hin und wieder auch etwas Regen bringen können. Das Ganze bei Höchstwerten in Herne und Wanne-Eickel bei 19 Grad. Und auch an den kommenden Tagen geht es eher grau weiter, bis zu 21 Grad sind drin.
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0: Eine Meldung von der A42 Duisburg Richtung Dortmund. Zwischen Wanne und dem Kreuz Herne 2 Kilometer stockender Verkehr. Und ein Blitzer steht auf der Dorstener Straße, geblitzt wird in Richtung Bochum.
3: Schönen Donnerstag, ich bin Kevin Zimmer. Ich habe euch ja schon erzählt, dass die dieses Jahr zum Oktoberfest in München ein Musical an den Start gebracht haben. Oktoberfest The Musical. Ich weiß gar nicht, ist das der Name? Hatte gestern auf jeden Fall in München Premiere. Ich weiß gar nicht, um was es geht. Wir können ja nur spekulieren. Ich habe es nicht gesehen. Vielleicht schauen wir dabei zu, wie ein kleines 0,3 Bierglas zu einer Maß heranwächst. Oder wie ein Gast in einem Bierzelt verzweifelt versucht, einen Kellner zu finden. Das Phantom Herr Ober.
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0: Wir haben ja schon viel über das Oktoberfest in München gesprochen. Geht ja übermorgen los, ne? Da ist Fassbier-Anstich und alle rennen wieder dahin. Und juhu, 15, 16 Euro für eine Maß Bier. Alles klar, kein Problem. Atze Schröder fängt ja das eigentliche Highlight in Sachen Oktoberfest, findet gar nicht auf dem Oktoberfest statt. Ist nicht Heidi Klum auch da?
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3: Ja, nee, ist klar. Was ist das Schönste am Oktoberfest? Richtig, die September-Ausgabe vom Playboy. Ja sicher, das Wiesen-Playboy gibt es tatsächlich immer noch. Also ab an den Kiosk, bevor das Blättchen wieder vergriffen ist. Aber noch schöner ist doch das Heidi-Fest mit Heidi Klum. Quasi Tokyo Hotel, die Silberhochzeit. Ja, und da muss ich sagen, die Klum ist raffiniert. Die spart sich die Kohle fürs Käferzelt und lädt ihre ganze Meute auf RTL-Kosten ins Hofbräuhaus ein. Das große Oktoberfest vorglühen. Ja, so ist der Titel. Ich sehe es doch schon wieder. Im Hintergrund schwingt sich Bill Kaulitz lachend. Im Vollsuff an einer Lichterkette. Im sexy Eisbärenmantel und Gamsbart am Diadem. Mit High Heels lang durchs Hofbräuhaus und zerrt dabei irgendein Ex-Bachelor hinter die Champagner-Pyramide. Während Heidi und Tom versuchen, die Wildecker Herzbuben anzumoderieren. Ja, und jetzt mal ganz ehrlich. Respekt für unsere Bundesheidi. Die Klum, die ist genau die Richtige für so eine Sendung. Ja, nicht wegen dem Dirndl, komm, ne, das haben wir schon oft gesehen. Aber was diese Frau übers Jahr so alles trinken muss, seitdem sie eine Kaulitz ist, ja, und dann auch noch so gut auszusehen, da muss ich sagen, Donnerwetter. Also meine Mutter sah mit 53 jedenfalls anders aus. Das Heidi-Fest, ja, ich werd's gucken. Vielleicht gehe ich sogar hin. Ich frag mal meinen Zivi.
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1: Mit Danny Hoppe. Guten Tag. Beide sind in der Vergangenheit von US-Präsident Trump oft nicht wie Freunde, sondern wie Gegner behandelt worden. Und das schweißt offenbar zusammen. Denn die EU und Kanada wollen deutlich enger zusammenarbeiten als bisher. Kommissionschefin von der Leyen hatte gestern eine Art EU-Sondermitgliedschaft für Kanada vorgeschlagen. Heute Mittag hat sich Kanadas Premier Carney dazu geäußert und sich in einer Rede im Europaparlament offen dafür gezeigt. Malte Albrecht aus dem News-Team. Bei welchen Themen wollen beide denn enger zusammenarbeiten?
2: Also ganz konkret steht das noch nicht fest. Genannt wurden aber schon mehrere Felder, zum Beispiel Technologie, Rüstungsproduktion, künstliche Intelligenz und kritische Mineralien. Kanadas Premier Carney begrüßte den Vorschlag heute ausdrücklich. Europa und Kanada seien jeweils für sich stark, zusammen aber noch stärker, sagte er. Hintergrund ist vor allem der Handelsstreit mit den USA. Kanada will seine wirtschaftlichen Beziehungen breiter aufstellen und unabhängiger von mächtigen Nachbarn werden. Gleichzeitig betonte Carney, ein engeres Bündnis mit der EU richte sich nicht gegen andere Staaten.
1: Ja, Trump ist von der Idee allerdings nicht gerade begeistert.
2: Nein, lächerlich, sagte er vor Reportern. Und dann folgte das, was man von ihm in Handelsfragen inzwischen bestens kennt. Trump drohte mit hohen Zöllen oder sogar damit, den Handel mit Europa in vielen Bereichen einzustellen. Insgesamt wirkte Trump ziemlich beleidigt, als er dann noch sagte, Kanada sei zuletzt ein schrecklicher Handelspartner gewesen. Ob das Land tatsächlich ein sogenanntes assoziiertes EU-Mitglied werden kann, muss sich aber erst noch zeigen. Denn auch das Freihandelsabkommen CETA zwischen der EU und Kanada ist bis heute nicht endgültig in Kraft, weil es noch nicht von allen Mitgliedstaaten ratifiziert wurde.
1: Danke, Malte. Und jetzt weitere Meldungen im Überblick. Der neue Bundestrainer Jürgen Klopp geht direkt zum Start neue Wege. Für die ersten 4 Länderspiele in der Nations League hat er einen Doppelkader in Rekordgröße berufen. Er umfasst insgesamt 44 Spieler. Er wolle so viele Spieler wie möglich kennenlernen und so viele Eindrücke wie möglich von ihnen bekommen, sagte Klopp in Frankfurt. Die Spritpreise gehen weiter rauf. Auch Diesel ist jetzt so teuer wie noch nie. Bundesfinanzminister Klingbeil hat sich deshalb heute für schnelle Entlastungen ausgesprochen. Er versprach schon bald entsprechende Vorschläge. Die Baumarktkette Obi hat am Bundesgerichtshof eine Schlappe kassiert. Sie wollte das von ihr verwendete Orange unter Markenschutz stellen und zog sich dadurch Ärger mit den Konkurrenten Hornbach und Globus zu, die ebenfalls Orange für ihre Marktauftritte nutzen. Der BGH entschied jetzt, das Orange gehöre Obi nicht allein. Die Corona-Pandemie hat in vielen Bereichen Spuren hinterlassen, auch was die Impfquoten bei Kindern angeht. Die sind seitdem in Europa nämlich zurückgegangen. Das zeigt eine neue Studie in der Fachzeitschrift The Lancet. Untersucht wurden dafür die Zahlen für 7 Kinderimpfungen in den 27 EU-Ländern über einen Zeitraum von mehr als 40 Jahren. Dabei ging es unter anderem um die Kombi-Impfung gegen Diphtherie, Tetanus und Keuchhusten, aber auch um Impfungen gegen Hepatitis B, Pneumokokken, Masern und Röteln. Seit der Pandemie sehe man bei Kindern eine besorgniserregende und weit verbreitete Verschlechterung, heißt es von den Forschern. Auch in Deutschland gibt es demnach bei 5 der 7 Impfungen einen Rückgang. Und das waren die Nachrichten mit Danny Hoppe.
3: Das Wetter. Aktuell sind viele Wolken unterwegs, die meiste Zeit ist es aber trocken. Im Laufe des Nachmittags werden die Wolken aber dichter und zum Abend hin zieht dann auch Regen auf. Heute sind bis 20 Grad drin. Morgen wird es insgesamt ein bisschen freundlicher, Sonne und Wolken im Wechsel. Nur ganz vereinzelt Schauer und ähnliche Temperaturen wie heute.
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3: 14 Uhr ist durch, ab 20 Minuten aktuell die A1 Köln-Dortmund zwischen Wuppertal-Ronsdorf und dem Kreuz Wuppertal-Nord. 3 Kilometer Stau, eine halbe Stunde plus. Dann die A1 Münster-Dortmund zwischen Hamburg und Werne und dem Kamener Kreuz. 7 Kilometer Stau, 20 Minuten Zeitverlust. Eine Stunde verliert ihr auf der A2 Dortmund-Hannover zwischen Feldheim und Lauenau. Dort aktuell 9 Kilometer Stau und dann nochmal 20 Minuten plus auf der A3 Köln-Oberhausen zwischen Köln-Delbrück und dem Kreuz Leverkusen, da aktuell 5 Kilometer Stau. Allen unterwegs eine gute Fahrt und kommt gut an. Heute ist ja so ein kleiner Neustart-Tag für die Nationalmannschaft. Jürgen Klopp hat seinen Kader als Bundestrainer vorgestellt. Wir schauen uns das gleich mal genauer an. Ich bin Robert Jans, hallo.
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3: Und zum Start jetzt Musik von Leonie. Hier ist sie mit Don't Worry.

0: Einen schönen Nachmittag wünsche ich euch. Und irgendwie hat man so das Gefühl, ne, die deutsche Fußballnationalmannschaft, ja, da musste es erstmal so eine richtige Bruchlandung geben. Die mussten erstmal auf dem Boden der Tatsachen ankommen, damit endlich der Messias Jürgen Klopp am Start ist und dass der dann den Job vom Bundestrainer übernimmt. Hat er natürlich gemacht, das wissen wir alle. Und heute hat er seinen ersten Kader vorgestellt.
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2: Ja, er ist da. Und wie er da ist. Und er hat sich wirklich umgeschaut. Und das nicht nur bei den Bayern, wie so viele seiner Vorgänger. 57 Spieler hat er in den Blick genommen und auf den Kloppo-Prüfstand gestellt. 44 sind übrig geblieben, davon 16 Neulinge. Da muss die DFB-Ausrüsterabteilung Überstunden machen, um für alle ein passendes Leibchen und einen ordentlichen Anzug zu bedrucken.
3: Wir haben ein paar Jungs dabei, die euch überraschen. Ist ja klar, verstehe ich total. Wir sehen was in den Jungs, wir sehen ganz viel Potenzial und wollen dabei sein bei der Entwicklung.
2: Auffällig ist, er ist absolut positiv. Er findet alles spannend, er übertreibt, aber eben immer Kloppo-sympathisch.
3: Nach allem, was sich irgendwie angefühlt hat, als wäre es nicht so dolle, haben wir einen anderen Ansatz gewählt. Wir haben nicht geguckt, was wir nicht haben, sondern wir haben geguckt, was haben wir und haben ganz viele Fußballtalente gefunden und haben dementsprechend Kader zusammengestellt.
2: Zwei Mannschaftsbusse werden jetzt also vorfahren müssen, wenn es dann jetzt gegen die Niederlande, zweimal gegen die tapferen Griechen und gegen Serbien geht. Selbst die Nations League ist da auf einmal spannend.
3: Wir wollen, und das ist ja, denke ich, im Fußball normal, alle 4 Spiele gewinnen. Das heißt jetzt nicht, dass wir davon ausgehen, dass es so sein kommen wird, aber die Mannschaften sind darauf ausgerichtet, dass es gut zusammenpasst.
2: Und wir wissen jetzt, Kapitän Kimmich bleibt der Chef der Mannschaft und darf wieder im Mittelfeld auflaufen. Die neue Nummer 1 im Tor ist Marc-André Ter Stegen, der ja sehr lange im Neuer-Schatten verschwunden war. Und alle zusammen können von Kloppo jetzt nur profitieren.
3: Lektion 1 für unsere gemeinsame Zukunft. Wir lernen, Spaß unter Druck zu haben.
2: In diesem Sinne, schönen Abend.

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0: Mit Dirk Hübner, schönen guten Tag. Kanada ist offen dafür, eine Art Sondermitglied der Europäischen Union zu werden. Das hat der kanadische Premierminister Carney im Europaparlament betont. Laut Carney unterstützt eine große Mehrheit in seinem Land diesen Schritt. Zuvor hatte EU-Kommissionspräsidentin Ursula von der Leyen vorgeschlagen, Kanada zum ersten sogenannten assoziierten Mitglied der EU zu machen. Dabei geht es um eine engere Zusammenarbeit bei Themen wie künstlicher Intelligenz, Technologie und Rüstung. Wegen der rasant gestiegenen Dieselpreise schlagen die Spediteure in Deutschland Alarm. Sie fordern finanzielle Entlastungen vom Staat. In einem Brief an Bundeskanzler Friedrich Merz warnt der Branchenverband BGL vor einer dramatischen Lage in der Logistik. Der Preis für einen Liter Diesel ist seit der jüngsten Eskalation im Nahen Osten um netto rund 60 Cent gestiegen. Um die mittelständischen Unternehmen zu stützen, fordert der BGL ein Ende der doppelten CO2-Belastung. Die Vorbereitungen auf die internationale Gartenausstellung 2027 laufen auf Hochtouren und davon sollen Herne und die anderen Städte im Ruhrgebiet langfristig profitieren. Beim IHK Tourismus Forum Ruhr haben sich rund 120 Experten aus der Region getroffen, um genau das zu besprechen. Laut der Industrie- und Handelskammer bieten solche Großveranstaltungen eine riesige Chance für den Tourismus und die Wirtschaft vor Ort. Ziel sei es, Gäste so zu begeistern, dass sie immer wieder zurückkehren. Bei dem Forum war auch die für uns in Herne zuständige IHK Mittleres Ruhrgebiet dabei. Besonders schwerer Raub, gefährliche Körperverletzung und Nötigung. Unter anderem deswegen stehen seit heute drei junge Männer vor dem Bochumer Landgericht. Sie sollen im November 2024 einen Mann in Herne in eine Falle gelockt haben. Sie hätten gemeinsam auf ihr Opfer eingeschlagen, heißt es in der Anklage. Einer der Angeklagten soll den Mann zudem mit einem Messer verletzt haben. Ziel sei gewesen, zu erfahren, von wo das Opfer sein Cannabis bekomme, was es dann aus Angst auch verraten habe. Der mutmaßlichen Dealerin des Mannes sollen sie dann mit dem Tod gedroht haben, sofern sie weiter Cannabis an Minderjährige verkaufe.
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0: Heute ziehen viele Wolken durch, die hin und wieder auch ein bisschen Regen bringen können. Das Ganze bei Höchstwerten in Herne und Wanne-Eickel bei 19 Grad. Und auch an den kommenden Tagen geht es eher herbstlich weiter, bis zu 21 Grad sind drin.
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0: Wir haben für euch eine Meldung von der A42 Duisburg Richtung Dortmund. Zwischen Wanne und dem Kreuz Herne 1 Kilometer stockender Verkehr und ein Blitzer steht auf der Dorstner Straße. Geblitzt wird in Richtung Bochum.
2: Robert Jans ist hier, unser neuer Bundestrainer Jürgen Klopp, der hat seinen ersten Kader bekannt gegeben, haben wir eben schon drüber gesprochen. Ne? 44 Spieler hat er da ausgewählt, wirklich ein XXL-Kader. Man könnte schon sagen, finde ich, ist ein richtiger Neustart und nichts erinnert mehr an diesen WM-Sommer. Das war aber auch ein Fiebertraum. Das einzig Gute, finde ich, wenn man sich so zurückerinnert, der WM-Song. Und den hören wir jetzt auch nochmal. Hier sind Shakira und Burner Boy mit Die Die.
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0: endlich was anderes
1: will. Ja, ich will zum Beispiel ins Kino, wenn das Wetter jetzt irgendwie die nächsten Tage so ein bisschen ungeil ist. 1954 hat es sich ereignet, ne? Dieses Wunder, das wir alle als das Wunder von Bern kennen. Deutschland wird zum ersten Mal Fußball-Weltmeister. Nicht so ganz bekannt ist dagegen so ein anderes sportliches Wunder, nämlich das von Rom 1960. Auch darüber gibt es jetzt einen Film, der kommt heute in die Kinos und heißt Adams 8. Was schon so ein kleiner Hinweis darauf ist, dass sich hier in die Riemen gelegt wird, Filmexperte Jörg Albrecht.
2: So ist es. Es wird gerudert. Und wer sich immer schon gefragt hat, warum der Deutschlandachter seit Jahrzehnten das Flaggschiff im Rudersport ist, der bekommt darauf jetzt in Adams 8 die Antwort.
3: Wo man herkommt, ist belanglos. Wichtig ist, wo man hin will.
4: Wo wollen Sie denn hin, wenn ich fragen darf?
3: Naja, da, wo jeder hier hin will. Zu den Olympischen Spielen herum.
2: Ein ambitioniertes Ziel, das sich Rudertrainer Karl Adam da in den 1950er Jahren steckt. Als er dann aber mit seinem Team die ersten nationalen Wettbewerbe gewinnt, sieht die Sache schon anders aus. Doch Olympia ist natürlich nochmal eine ganz andere Nummer. Denn international sind die Deutschen nur Außenseiter.
3: Am Ende müsst ihr einfach rudern wie eine einzige hochtourige Maschine.
1: Und wir wissen ja, der Achter ist dann 1960 auch Olympiasieger geworden. Also ist Adams 8 eine klassische Underdog-Geschichte?
2: Ja, eine mit den üblichen Zutaten. Da ist das Team, auf das keiner auch nur einen einzigen Cent setzen würde. Da ist ein Trainer ohne jede Erfahrung. Es gibt Gegenwind, die üblichen Rückschläge und am Ende dann das große Finale gegen den übermächtigen Rivalen. So vorhersehbar diese Art Film auch ist, Adams 8 ist richtig gut. Auch ein Verdienst übrigens von Oliver Masucci als Karl Adam.
1: Okay, also machen wir einen Haken hinter und einen Daumen hoch. Dann heißt es jetzt auch mal wieder Resident Evil im Kino. Klingt jetzt nicht so originell, sag ich mal.
2: Nee, vor allem deswegen schon nicht, weil es vor ein paar Jahren schon ein Reboot gab, also eine Neuauflage von Resident Evil. Die war überhaupt nicht gut, also versucht man es jetzt einfach nochmal. Diesmal mit einer neuen, einer eigenständigen Story. Im Zentrum der Geschichte ein Kurierfahrer, der den neuesten Auftrag besser nicht angenommen hätte.
5: Hey, hast du Zeit für noch eine Lieferung?
6: Nein, für heute bin ich fertig. Ich
5: liegt nicht in der Zone, also doppelte Bezahlung.
6: Kann ich machen.
2: Ich glaube, niemand hat nach einem neuen Resident Evil verlangt, aber da man mit Zack Cragger den Regisseur von Weapons und Barbarian engagiert hat, ist das Reboot diesmal ein kleiner, feiner Horrortrip geworden.
1: Ach, guck an. Im Kino feiert in dieser Woche Resident Evil einen Neustart und es wird gerudert in Adams 8. Danke dir, Jörg.
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1: Mit Danny Hoppe. Guten Tag. Der Weg zur Tankstelle ist für die meisten Autofahrer momentan eine Qual. Man will eigentlich nicht hin, muss aber tanken. Eine Hoffnung auf Besserung ist nicht da. Nach Super ist jetzt auch Diesel so teuer wie noch nie, mit bundesweit 2,45 Euro im Schnitt. Das hat der ADAC mitgeteilt. Die Bundesregierung will Bürger und Unternehmen jetzt schnell entlasten. Das hat auch Finanzminister Klingbeil heute nochmal betont. Wie genau, ist aber weiterhin offen. Malte Albrecht aus dem News-Team, und jetzt schlagen auch die Spediteure alle.
2: Ja, die Lage habe sich dramatisch zugespitzt, schreibt der Spediteursverband BGL in einem offenen Brief an Kanzler Merz. Darin rechnet er ein Beispiel vor. Bei einer Flotte mit 50 Lastwagen sorgen die aktuellen Dieselpreise für zusätzliche Kosten von mehr als 1 Million Euro im Jahr. Das könnten die Betriebe kaum noch allein tragen, heißt es. Die Spediteure halten aber nicht viel vom Vorschlag von Wirtschaftsministerin Reiche, die Mehrwertsteuer auf Kraftstoffe zu senken. Für Unternehmen, die Mehrwertsteuer ohnehin von der Steuer absetzen dürften, ergebe sich so keine unmittelbare Entlastung. Stattdessen fordert der Verband unter anderem, die Energiesteuer für gewerblich genutzten Diesel auf das EU-Mindestmaß zu reduzieren.
1: Es gibt ja noch mehr Vorschläge. Die SPD ist unter anderem für einen Preisdeckel. So etwas in der Art gibt es schon in Frankreich.
2: Ja, genauso etwas Ähnliches zumindest. Kein allgemeiner staatlicher Preisdeckel, sondern eher ein inoffizieller. Seit 5 Monaten hat der Ölkonzern Total Energies seine Tankstellenpreise selber gedeckelt. Das entlastet zwar die Autofahrer, sie zahlen für Benzin 1,99 Euro pro Liter und für Diesel 2,25 Euro. Das sorgt aber für ganz schön viel Ärger in der Branche, denn immer mehr Kunden tanken jetzt bei Total Energies und bescheren dem Konzern damit einen steigenden Marktanteil. Die Konkurrenz ist deshalb stinksauer, sie spricht von unlauterem Wettbewerb.
1: Danke, Malte. Und jetzt weitere Meldungen im Überblick. Kanada ist offen für die Idee einer EU-Sondermitgliedschaft. Das hat Premierminister Carney heute in seiner Rede vor dem Europäischen Parlament in Straßburg klargemacht. Gemeinsam sei man noch stärker. Nach der Zusammenlegung von RTL Deutschland und Sky wird der Rotstift angesetzt. Bis Ende des nächsten Jahres sollen 500 Stellen in den beiden Unternehmen abgebaut werden. Das hat RTL bestätigt. Der größte Teil davon soll demnach schon in diesem Jahr gestrichen werden. Anfang des Jahres war die Mehrwertsteuer für die Gastronomie gesenkt worden. Der Restaurantbesuch ist dadurch allerdings nicht günstiger geworden. Das zeigt jetzt eine Studie der Gewerkschaft Nahrung, Genuss, Gaststätten. Demnach haben sich die Preise sogar leicht erhöht um 0,5%. Der deutsche Fußball war nach der WM mal wieder am Boden. Jürgen Klopp soll ihn jetzt wieder aufrichten und die deutsche Nationalelf in die Spur bringen. Und damit das klappt, setzt er auf neue Wege und einen XXL-Kader für die 4 anstehenden Spiele in der Nations League. 44 Spieler hat er berufen und er würde sich am liebsten noch mehr anschauen, sagte er heute in Frankfurt.
3: In den letzten 4 Wochen, als wir da jetzt genauer drauf geguckt haben, ist uns ganz, ganz viel Talent ins Auge gesprungen sozusagen. Sogar so viel, dass jetzt gar nicht alle dabei sind.
1: Klopp plant für die 4 Spiele mit 2 Kadern, allerdings nicht mit einem typischen A- und B-Kader, sondern beide Kader sind durchmischt mit etablierten Nationalspielern und Debütanten. Und das waren die Nachrichten mit Danny Hoppe.
4: Das Wetter.
5: Am Nachmittag sind viele Wolken unterwegs. Immerhin ist es die meiste Zeit trocken. Von Nordwesten werden die Wolken aber dichter. Und später kommt dann auch noch Regen dazu. Mehr als 20 Grad werden es heute nicht. Morgen gibt es dann wieder häufiger freundliche Abschnitte. Einzelne Schauer sind aber trotzdem möglich. Das Ganze bei ähnlichen Temperaturen wie heute.
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5: 15 Uhr ist durch. Da erstmal der Hinweis, dass die A1 Köln-Dortmund zwischen Wuppertal-Langerfeld und dem Kreuz Wuppertal-Nord nach einem Unfall weiter gesperrt ist. Ab 25 Minuten haben wir dann die A1 Köln-Dortmund zwischen Wuppertal-Ronsdorf und dem Kreuz Wuppertal-Nord. Aktuell 5 Kilometer Stau, 40 Minuten verliert ihr da. Und eine Stunde obendrauf kommt auf der A2 Dortmund-Hannover zwischen Feldheim und Bad Nenndorf. Dort aktuell 12 Kilometer Stau. Allen unterwegs eine gute Fahrt und kommt gut an. Vor ziemlich genau 2 Jahren haben Linkin Park ein komplett neues Kapitel aufgeschlagen mit Emily Armstrong am Mikro. Und genau dieser Song, den ich jetzt euch gleich spiele, das war so das erste große Lebenszeichen, dass es weitergeht. Ich spiele euch The Emptiness Machine.
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5: Ich bin Robert Jansen.

0: Das war neu bei uns. Nico Santos mit Why Don't You Stay?
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0: So heißt unsere Aktionswoche und Demokratie entsteht ja durch Öffentlichkeit. Und unsere Öffentlichkeit, die verändert sich natürlich. Ne? Sei es jetzt Social Media, KI, also künstliche Intelligenz, Fake News und auch immer krasser bestimmt zunehmend, mit welchen Informationen uns überhaupt erreichen. Umso wichtiger ist natürlich professioneller Journalismus. Also Menschen, die recherchieren, prüfen, einordnen, nachfragen. Und wie das konkret aussieht, das konnten sich gestern viele journalistische Nachwuchsredakteurinnen und Redakteure der NRW-Lokalradios in Düsseldorf anschauen. Die haben da im Rahmen ihrer Ausbildung den Landtag besucht. Das ist Teil der bundesweiten Medienaktion Demokratie braucht viele Stimmen. Und unser Reporter Thorsten Ortmann, der war mit dabei und hat Volontärin Virginia durch den Tag begleitet.
2: Hi, ich bin Virginia und ich bin Volontärin und freue mich sehr, heute hier zu sein.
3: Und für Virginia geht's gleich rein ins pralle Politikerleben. Der erste Programmpunkt, die Haushaltsdebatte im Landtag.
4: Sie können nicht mit Geld umgehen. Ihr ganzes Gerede, das war nur heiße Luft.
3: Ja, so hitzig hatte sich die Volontärin die Debatte dann doch nicht vorgestellt.
2: So, man sieht Augenrollen, es gibt Zurufe und immer mal wieder kommt dann so ein Glöckchen, ne, dass die Leute sich ein bisschen beruhigen sollen. Also man merkt schon, es ist auch emotional so ein bisschen geladen.
3: Nächster Programmpunkt, die Audienz beim Landtagspräsidenten André Cooper. Immerhin der ranghöchste Politiker in NRW, noch vor Ministerpräsident Wüst. Auch hier können die Volontärinnen und Volontäre jede Menge Fragen loswerden.
5: Was ist denn das Beste an Ihrer Position?
6: Dass man in dieser Eigenschaft sehr viel gestalten kann und sich täglich engagieren kann für unsere Demokratie.
3: Und als Highlight des Termins öffnet der Landtagspräsident auch noch seine Schatzkammer mit den ganz persönlichen Geschenken der Staatsgäste, die ihn besucht haben.
6: Es ist eine hochwertige Perlmutt-Arbeit und Gänsehautmoment bekommt es dann, wenn man weiß, dass es der damalige Präsident der Palästinenser, nämlich Yasser Arafat, hier überreicht hat.
3: Zum Abschluss des Volo-Tags im Landtag geht's für Virginia jetzt noch zum Termin mit NRW-Familienministerin Schäfer. Und sie spricht auch ganz persönliche Erfahrungen als Politikerin an.
2: Wie ist es denn so als Frau in der Politik, auch in so einer Position? Ja, als Frau in der Politik wird man viel stärker beäugt. Man muss sich mehr beweisen, man muss sich mehr durchsetzen.
3: Nach über 7 Stunden geht für Virginia schließlich das Politik-Date in der Herzkammer der Demokratie zu Ende. Und die Volontärin nimmt für ihre weitere berufliche Karriere eine Menge mit.
2: Ich denke, das ist auch für uns besonders wichtig, dass wir halt nicht nur dieses Know-how haben, dass wir halt auch qualitativ berichten können, sondern dass die Leute uns auch wirklich vertrauen können. Und geht jetzt wirklich auch um die richtige Info und nicht um irgendwas, was jetzt irgend so ein Influencer da gerade raushaut.
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0: Mit Dirk Hübner, schönen guten Tag. Angesichts der extrem hohen Spritpreise drängt Bundesfinanzminister Klingbeil auf schnelle Entlastungen. Davon sollen bald viele profitieren, die täglich mit dem Auto zur Arbeit fahren. Das betonte der SPD-Politiker bei einem Treffen in Wolfsburg. Er wolle eine zügige Entscheidung, damit die Preise sinken und besonders Pendler entlastet werden. Klingbeil sprach vor Ort unter anderem mit Vertretern von Volkswagen über die aktuelle Lage. Kanada ist offen dafür, eine Art Sondermitglied der Europäischen Union zu werden. Das hat der kanadische Premierminister Carney im Europaparlament betont. Laut Carney unterstützt eine große Mehrheit in seinem Land diesen Schritt. Zuvor hatte EU-Kommissionspräsidentin von der Leyen vorgeschlagen, Kanada zum ersten sogenannten assoziierten Mitglied der EU zu machen. Dabei geht es um eine engere Zusammenarbeit bei Themen wie künstlicher Intelligenz, Technologie und Rüstung. Besucher unserer Region sollen zu Fans und Botschaftern des Ruhrgebiets werden. Das ist das erklärte Ziel für die kommende internationale Gartenausstellung im nächsten Jahr. Beim IHK Tourismus Forum Ruhr haben Fachleute darüber beraten, wie Groß-Events dem gesamten Ruhrgebiet und damit auch Herne wirtschaftlich helfen können. Auf Einladung der Industrie- und Handelskammern tauschten sich rund 120 Teilnehmer aus. Das Fazit: Großveranstaltungen wie die IGA 2027 böten eine riesige Chance für den Tourismus und die Wirtschaft vor Ort. Und wenn Gäste positiv vom Revier überrascht sind, kommen sie wieder, bleiben länger und stärken am Ende die Wirtschaft vor Ort. Gaming trifft heute wieder auf Selbstwahrnehmung. In der Herner GG Open Lobby geht die Workshop-Reihe um gesundes Gaming in die nächste Runde. Dabei testen Jugendliche, Eltern und Fachkräfte direkt am Bildschirm, was das überhaupt bedeutet. Entscheidend sei nicht die Bildschirmzeit, sondern die Balance zwischen Alltag und Zocken, hieß es. Gemeinsam erarbeiten alle Teilnehmenden einen Kodex zum gesunden Gaming. Um 18 Uhr geht es los in der Lobby an der Hauptstraße 240. Eine Anmeldung ist nicht erforderlich.
1: Das Wetter.
0: Heute wechseln sich Wolken und etwas Sonne ab. Gegen Abend kann es aber auch etwas regnen. Für den Rest der Woche geht es eher grau weiter. Die Höchstwerte in Herne und Wanne-Eickel liegen bei 21 Grad.
1: NRW Verkehr.
0: A42 Duisburg Richtung Dortmund zwischen Gelsenkirchen-Schalke und dem Kreuz Herne. 6 Kilometer stockender Verkehr. Und die A43 Recklinghausen Richtung Wuppertal zwischen dem Kreuz Recklinghausen und Recklinghausen-Hochlammark. 1 Kilometer stockender Verkehr. Ich wünsche euch eine gute und vor allem sichere Fahrt.
2: Endspurt bei unserer Magic Week. Nur noch heute und morgen, aber ihr könnt euch natürlich noch für die exklusiven Shows mit den Ehrlich Brothers bewerben. 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Ich drücke euch die Daumen.
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2: Ich bin Robert Janz und wünsche euch einen schönen Nachmittag. Macht euch eine entspannte Zeit.

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0: 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Sabrina hat sich auch um die Tickets beworben und ist jetzt, siehe da, Gewinnerin. Ja, sie freut sich vor allem auf diese kleine exklusive Show der Ehrlich Brothers und sie möchte ihrer kleinen Tochter Mia damit vor allem eine Freude machen. Die ist dieses Jahr als Schulkind nämlich erst eingeschult worden und hat sich deshalb eine Belohnung verdient, sagt sie.
1: Ja, weil es ja viele Veränderungen sind, es ist ja auch ein neuer Lebensabschnitt. Sie hat das wirklich ganz, ganz toll gemacht und geht ja wirklich mit so neuen Veränderungen halt auch super um. Und sie findet es auch mal ganz interessant, wenn so gezaubert wird. Und da freue ich mich halt total, dass sie das wirklich mal in einem kleinen Kreis erleben darf, weil das auch wieder ein ganz komplettes anderes Gefühl ist. Und man kann das ganz intensiver wahrnehmen als in großen Arenen.
0: So ist es. Und jetzt darf sie eben das allererste Mal ihre Stars, die Ehrlich Brothers, hautnah und live erleben.
1: Ja, sie sieht ja natürlich auch ne, im Fernsehen dann die Werbung, klar natürlich auch die Werbung, wir hören halt zu Hause sehr viel Radio, natürlich dann auch diese Werbung, wie wird das Ganze denn gemacht mit den Zaubern und so weiter und ja, man möchte ihr natürlich auch nicht diese Illusion nehmen und sagen, ja, da gibt es aber Tricksetter und deswegen, ich finde das immer ganz, ganz schön, wenn Kinder halt dann wirklich da sagen, wo und so erstaunt mit großen Augen halt da schauen und sagen, boah, wie machen die das nur, das ist wirklich Zauberei.
0: Ja, ich sag mal so, gerade in so einem kleinen Rahmen, wenn so ein kleines Event dass man ganz nah dran ist, dann kann man sich die Frage, boah, wie machen die das? Nur auf jeden Fall auch nochmal stellen und vielleicht sieht man es ja dann. 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

0: Schalke. Donnerstagnachmittag und das riecht doch hier alles nach Finale.
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0: Nur noch heute und morgen habt ihr.

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1: Mit Danny Hoppe, guten Tag. Die Bundesanwaltschaft hat in Brandenburg einen mutmaßlichen Islamisten festnehmen lassen. Es handelt sich um einen 24-jährigen Iraker. Er soll Anschläge in Deutschland gegen aus seiner Sicht Ungläubige geplant haben. Das hat die Bundesanwaltschaft bestätigt. Ein erstes Ziel hatte er demnach auch schon ins Auge gefasst, eine Kirche in Bremen. Malte Albrecht hat mehr dazu.
2: Für die geplanten Anschläge soll der Mann sich schon eine Schusswaffe besorgt und die Kirche in Bremen ausgekundschaftet haben. Laut den Ermittlern konnte er für seine Pläne einen Komplizen gewinnen, der aber noch unbekannt ist. Die Bundesanwaltschaft wirft dem Mann die versuchte Gründung einer terroristischen Vereinigung und die Vorbereitung einer schweren staatsgefährdenden Gewalttat vor. Außerdem geht es um einen Verstoß gegen das Waffengesetz. Nach Einschätzung der Bundesanwaltschaft steht der Iraker der Terrormiliz Islamischer Staat ideologisch nahe. Der IS beherrschte früher große Gebiete in Syrien und im Nachbarland Irak. Ganz verschwunden ist die Bedrohung in Syrien nicht, die Zahl der Anschläge ging aber deutlich zurück. In Deutschland standen schon viele Anhänger des IS vor Gericht. Festgenommen wurde der Verdächtige heute von Beamten des Bundeskriminalamts und der Bundespolizei im Landkreis Barnim. Er sitzt mittlerweile in Untersuchungshaft.
1: Und jetzt weitere Meldungen im Überblick. In der Nähe des Frankfurter Flughafens ist erneut ein Mensch an den Folgen einer Malaria-Infektion gestorben. Das hat die Stadt Frankfurt bestätigt. Seit dem Sommer hat es dort inzwischen 8 Fälle von Flughafenmalaria gegeben. 3 Menschen starben. Die Spritpreise gehen weiter rauf. Auch Diesel ist jetzt so teuer wie noch nie. Bundesfinanzminister Klingbeil hat sich deshalb heute für schnelle Entlastungen ausgesprochen. Er versprach schon bald entsprechende Vorschläge. Soziale Netzwerke, Apps und Spieleplattformen für Kinder und Jugendliche sollen bald nachweisen müssen, dass sie sicher sind. Das ist der Plan der EU-Kommission. Unter anderem will sie, dass Accounts von Minderjährigen standardmäßig auf privat gestellt sind. Außerdem soll der Zugriff auf Standortdaten, Kamera und Mikrofon deaktiviert sein. Viele von uns träumen davon, einem Haushaltsroboter, der Staub saugt, Rasen mäht, Fenster putzt, aufräumt und Essen kocht. Das zeigt jetzt zumindest eine Umfrage des Digitalverbands Bitkom. Mehr als jeder 4. Befragte würde demnach 5.000 Euro oder mehr für so einen Haushalts-Allrounder bezahlen. Tausende Euro für ein Gerät, das es noch gar nicht gäbe, das sei schon bemerkenswert, sagt Bitkom. Das Bild vom angeblich so technikfeindlichen Deutschen passe hier so gar nicht. Generell nutze mehr als jeder 2. Weite in Deutschland heute schon digital vernetzte Smart-Home-Geräte, heißt es vom Digitalverband. Und das waren die Nachrichten mit Danny Hoppe.
3: Das Wetter.
4: Viele Wolken und ab und zu kommt auch noch ein bisschen was an Regen runter. Das Ganze bei auch recht milden 19 Grad noch. Auch die Nacht bleibt bewölkt, allerdings dann trocken. Die nächsten Tage, die haben aber immer wieder Regen im Gepäck und Temperaturen so bei etwa 20 Grad.
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4: A40 Essen-Dortmund zwischen Bochum-Wattenscheid und Hamme 2 Kilometer Stau, 5 Minuten plus. Andersrum auf der 40 Dortmund-Essen zwischen Essen-Krai und dem Dreieck Essen-Ost 1 Kilometer stockend. Die 42 Essen-Dortmund zwischen Gelsenkirchen-Zentrum und Herne-Baukau 7 Kilometer stockend, 10 Minuten plus. Und die 43 Recklinghausen-Wuppertal zwischen dem Kreuz Recklinghausen und Recklinghausen-Hochlamark 1 Kilometer Stau, etwa 5 Minuten plus. Blitzer? Nein, falls doch, anrufen. 08000 908 908.
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4: Mit mir, Dorganik. Tag.

0: Sie sind treue Begleiter, hören zu und sind einfach da, wenn wir sie mal brauchen. Unsere Haustiere. Und hier in Herne bekommen sie am Sonntag einen ganz besonderen Segen. In der Herz-Jesu-Kirche ist dann wieder die jährliche Tiersegnung. Silke Kosowski aus der Radio Herne-Redaktion, da bringen Menschen wirklich alles mit.
1: Ja, ich habe mit Pastor Norbert Walter gequatscht, der dieses Jahr die Tiere segnen wird. Und er meinte, da kam sogar mal ein Junge mit seinem Aquarium an und da war eine Languste drin. Also ja, erstmal krass, dass er eine Languste als Haustier hat. Und dann umso witziger, dass er die dann noch segnen ließ. Ja, und dann hat da auch mal jemand seine Vogelspinne mitgebracht. Ich glaube, als Pastor brauchst du da echt starke Nerven, wenn du dich für so eine Tiersegnung meldest. Aber am häufigsten sind es dann doch so süße Hasen und Hunde, die da mitgebracht werden.
0: Ich komme nicht über diese Languste hinweg. Also das heißt, ich könnte dann auch irgendwie ein bisschen größer auftauchen und mein Pferd mitbringen.
1: Wenn du uns hast, na klar. Nee, Spaß beiseite. Die Tiere müssen schon transportabel sein. Das Pferd transportiert ja eher dich. Ich glaube, wenn du da jetzt angeritten kommst, das wäre nicht so optimal. Aber ich finde das richtig süß. Euer Haustier wird dann nach dem Gottesdienst mit Weihwasser einzeln gesegnet. Eine besondere Geste also eurer Verbundenheit, finde ich. Und ich bin immer noch bei dieser Languste. Ne? Wie schafft man es dann da bitte als Pastor ernst zu bleiben?
0: Ich weiß es nicht. Und ich denke gerade so, Katze und Wasser, das passt irgendwie auch nicht so zusammen. Aber nun gut, der Tierliebe sind wirklich keine Grenzen gesetzt. Und wenn ihr eurer Languste, eurem Hamster oder was auch immer einen besonderen Segen gönnen wollt, einfach am Sonntag um 15 Uhr in die Herz-Jesu-Kirche an der alten Höfner Straße kommen. Mit Tier, versteht sich.
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4: Neu bei uns, Iggy Kelly, Miracle. 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

0: Die internationale Gartenschau im Ruhrgebiet, die ist zwar erst nächstes Jahr, aber schon jetzt planen Experten, wie sie den Pott auch nach der IGA für Touristen interessant halten wollen, das dauerhaft. Das ist ein Thema gleich um 16:30 in den Nachrichten hier bei Radio Herne.
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0: halb fünf haben wir es. Tag.
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2: Mit Dirk Hübner, schönen guten Tag. In Brandenburg hat die Polizei einen mutmaßlichen Islamisten festgenommen. Der 24-jährige Iraker soll Anhänger der Terrororganisation IS sein und Anschläge in Deutschland geplant haben. Laut den Ermittlern wollte er als erstes Ziel eine Kirche in Bremen angreifen. Für seine Pläne soll er sich schon eine Schusswaffe besorgt und versucht haben, weitere Mitstreiter zu gewinnen. Angesichts der extrem hohen Spritpreise drängt Bundesfinanzminister Klingbeil auf schnelle Entlastungen. Davon sollen bald viele profitieren, die täglich mit dem Auto zur Arbeit fahren. Das betonte der SPD-Politiker beim Treffen bei VW in Wolfsburg. Er wolle eine schnelle Entscheidung, damit die Preise sinken und besonders Pendler entlastet werden. Die Vorbereitungen auf die internationale Gartenausstellung 2027 laufen auf Hochtouren und davon sollen Herne und die anderen Städte im Ruhrgebiet langfristig profitieren. Beim IHK Tourismusforum Ruhr haben sich rund 120 Experten aus der Region getroffen, um genau das zu besprechen. Laut der Industrie- und Handelskammern bieten solche Großveranstaltungen eine riesige Chance für den Tourismus und die Wirtschaft vor Ort. Ziel sei es, Gäste so zu begeistern, dass sie immer wieder kommen. Bei dem Forum war auch die für Herne zuständige IHK Mittleres Ruhrgebiet dabei. Wer gut zuhören kann und Zeit verschenken möchte, kann sich beim ambulanten Hospizdienst Herne engagieren. Der Dienst sucht neue Ehrenamtliche zur Begleitung schwerstkranker Menschen und informiert in der kommenden Woche darüber. Karin Leutbecher vom Hospizdienst über das Ehrenamt.
3: Auch die Ehrenamtlichen müssen sich auf diese Situation einstellen. Es kann ja sein, dass ich denjenigen nicht nochmal sehe. Und für uns als Koordinatorin ist es auch wichtig zu schauen, wie geht es den Ehrenamtlichen? Haben sie sich gut verabschiedet, insbesondere dann, wenn der Mensch wirklich verstorben ist?
2: Der erste Infoabend zum Ehrenamt findet nächste Woche Donnerstag online statt. Ein zweiter Termin ist am 6. Oktober im Gemeindezentrum Herz Jesu vor Ort. Details stehen auch nochmal auf radioherne.de. Habt ihr ein Anliegen und wisst ihr einfach nicht, an wen ihr euch wenden sollt? Genau dafür gibt es jetzt in Wanne-Eickel ein neues Angebot. Unter dem Motto Beratung bei unmöglichen Anliegen steht jeden Mittwoch ein bunter Container vor der St. Laurentius-Kirche an der Hauptstraße. Laut der evangelischen und katholischen Kirchengemeinden könnt ihr dort mit jedem Problem vorbeikommen, egal ob ihr Hilfe bei Behörden braucht, euch nicht allein zum Arzt traut oder einfach jemanden zum Zuhören sucht. Ein Team aus Pfarrern und Ehrenamtlichen hilft euch dort kostenlos weiter. Und das waren die Radio Herne Nachrichten mit Dirk Hübner.
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0: Immer wieder kann ein bisschen was an Regen runterkommen und die Wolken gehen heute auch nicht mehr weg. Mild ist es aber trotzdem, 19 Grad in der Spitze und das sind dann auch so die Werte für die nächsten Tage. 19, vielleicht nochmal 20 Grad, aber bewölkt und regnerisch das Ganze.
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0: A40 Essen-Dortmund, zwischen Essen-Krai und Bochum haben wir 3 Kilometer Stau. Klingt nicht nach viel, macht aber hier eine halbe Stunde plus. Dann die 42 Essen-Dortmund, zwischen Gelsenkirchen-Zentrum und dem Kreuz Herne 9 Kilometer stockend, knapp 20 Minuten plus. Und die 43 Wuppertal-Recklinghausen, zwischen dem Kreuz Bochum-Witten und dem Kreuz Bochum 1 Kilometer stockend. Keine Blitzer? Falls doch, gerne kurz Bescheid geben. Kostenlos auf der 08000 908 908.
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0: Mit mir, Dorogarnik. Hallo.

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1: Mit Danny Hoppe, guten Tag. Seit dem Sommer gab es rund um den Frankfurter Flughafen schon mehrere Malaria-Fälle. Am Nachmittag hat die Stadt Frankfurt bestätigt, dass ein weiterer Mensch gestorben sei. Mehr Details zur Person nannte sie nicht. Sie hätte aber nicht am Flughafen gearbeitet und sei vorher auch nicht in ein Risikogebiet gereist. Malte Albrecht aus dem News-Team, was wird vermutet? Wie könnte sie sich denn dann infiziert haben?
2: Also wahrscheinlich durch eine Mücke, die mit dem Flugzeug nach Frankfurt gekommen ist. Davon gehen das Gesundheitsamt der Stadt und die Universitätsmedizin Frankfurt aus. Damit sind in diesem Jahr schon 3 Menschen im Zusammenhang mit der sogenannten Flughafenmalaria gestorben. Im Sommer wurden 6 Infektionen bei Flughafenbeschäftigten bekannt. 2 davon verliefen ebenfalls tödlich. Gestern meldete die Stadt dann 2 Infektionsfälle außerhalb des Flughafens. Eine dieser Personen ist jetzt gestorben. Wie es der anderen aktuell geht, ist nicht bekannt. Laut Gesundheitsamt befanden sich beide Erkrankte in stationärer Behandlung.
1: Und wie oft kommen solche Fälle überhaupt vor?
2: Normalerweise kommt Malaria in Deutschland nur bei Fernreisenden vor, die sich im Ausland infiziert haben. Fälle von Flughafenmalaria sind sehr selten, sagt das Robert-Koch-Institut. Den letzten Fall gab es vor 3 Jahren. Seit 2015 wurden dem RKI 19 Malaria-Fälle in Deutschland gemeldet, 14 davon am Frankfurter Flughafen. Um die Lage im Griff zu behalten, stehen am Airport Mückenfallen. Die werden jetzt auch auf das Wohnumfeld der 9 Fälle ausgeweitet.
1: Danke, Malte. Und jetzt weitere Meldungen im Überblick. Die Bundesanwaltschaft hat in Brandenburg einen mutmaßlichen Islamisten festnehmen lassen. Der 24-jährige Iraker soll unter anderem einen Anschlag auf eine Kirche in Bremen geplant haben. Laut Bundesanwaltschaft soll er dem IS nahestehen und sich auch schon eine Schusswaffe besorgt haben. Nach Super E10 ist jetzt auch Diesel in Deutschland so teuer wie noch nie. Das hat der ADAC mitgeteilt. Finanzminister Klingbeil kündigte schnelle Entlastungen an, ließ aber offen, wie sie aussehen könnten. Die FDP forderte heute eine Abschaffung der Kfz-Steuer. Der neue Bundestrainer Jürgen Klopp geht direkt zum Start neue Wege. Für die ersten 4 Länderspiele in der Nations League hat er einen Doppelkader in Rekordgröße berufen. Er umfasst insgesamt 44 Spieler. Er wolle so viele Spieler wie möglich kennenlernen und so viele Eindrücke wie möglich von ihnen bekommen, sagte Klopp in Frankfurt. Anfang des Jahres war die Mehrwertsteuer für die Gastronomie gesenkt worden. Der ein oder andere hatte vielleicht gehofft, dass das Schnitzel dadurch etwas günstiger wird, aber das ist nicht passiert. Das zeigt jetzt eine Studie der Gewerkschaft Nahrung, Genuss, Gaststätten. Demnach haben sich die Preise sogar leicht erhöht, um 0,5%. Ausgewertet wurden die Preise von 180.000 Gerichten in bundesweit mehr als 12.000 Restaurants. Die Gewerkschaft sagt, die Bundesregierung habe mit der Mehrwertsteuersenkung eigentlich auch die Gäste entlasten wollen, tatsächlich sei bei ihnen aber nichts angekommen. Viele Gastronomen hatten schon vor der Mehrwertsteuersenkung angekündigt, dass sie diese vor allem dafür nutzen wollten, um die gestiegenen Kosten auszugleichen, zum Beispiel für Personal und Energie. Und das waren die Nachrichten mit Danny Hoppe.
3: Das Wetter hat ganz viele Wolken zu bieten und hier und da kann es auch noch mal kurz regnen. Temperaturen dazu recht mild trotzdem, so 19 Grad in der Spitze. Die nächsten Tage ebenfalls regnerisch und bewölkt. Das ist gleich hier dann mit den Temperaturen 20 Grad dann.
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3: A40 Dortmund-Essen zwischen dem Dreieck Bochum-West und Bochum-Wattenscheid 1 Kilometer stockend. Andersrum auf der 40 Dortmund-Essen zwischen Essen-Huttrop und Essen-Frohnhausen 2 Kilometer Stau, knapp 10 Minuten plus. Die 42 Essen-Dortmund zwischen Gelsenkirchen-Zentrum und dem Kreuz Herne 8 Kilometer stockend, 10 Minuten plus. Und die 43 Recklinghausen-Wuppertal zwischen dem Kreuz Recklinghausen und Recklinghausen-Hochlamark 1 Kilometer Stau, 3 Minuten plus. Und ein Stück weiter zwischen Herne-Eickel und Bochum-Riemke nochmal 1 Kilometer stockend. Blitzer habt ihr uns im Moment keine gemeldet. Falls aber irgendwo einer steht und ihr seht ihn, gerne kurz Bescheid geben. 08000 90 8 90 8.
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3: Mit mir, Dorogarnik. Hallo.

0: stundenlang vor der Konsole hängen, die Zeit vergessen. Und der Rücken, der tut auch schon ganz weh. Dass Dauerzocken ungesund ist, ja, ist klar, ne? Aber wie geht's besser? Healthy Gaming ist das Stichwort, also gesundes Gaming. Sagt euch das überhaupt irgendwas?
1: Ja, gesundes Gaming ist, wenn ich die Zeiten einteile, also gezielt 1-2 Stunden am Tag, wäre machbar, aber nicht dauerhaft oder für längere Zeit 10-12 Stunden.
2: Dass man irgendwas zu Hause spielen kann, um abschalten zu können oder um sich selbst zu regulieren, irgendwie Pause zu nehmen.
3: Ja, unter gesundem Gaming verstehe ich jetzt irgendwie Gaming, das in Richtung Bewegung auf jeden Fall geht, dass man, sag ich mal, sich eine VR-Brille oder sowas in die Richtung aufsetzt.
4: Ich glaube, vor der Konsole so 8 Stunden hocken ist, glaube ich, ziemlich ungesund. Für die Augen, Dopamin und glaube schon, dass Denksport angeregt werden soll.
0: Ja, und Denksport wird bei der Workshop-Reihe Healthy Gaming betrieben. Verantwortlich dafür ist die Hanna GG Open Lobby und dabei wird an mehreren Terminen mit Eltern, Kindern und Jugendlichen gezockt und erarbeitet, was gesundes Gaming überhaupt bedeutet, sagt der Organisator Dennis Kasakis.
5: Entscheidend ist einfach die Balance zwischen Gaming und dem restlichen Alltag und dem Leben im sogenannten Meet Space, also in dem nicht virtuellen Raum zu halten, zum Beispiel ausreichend Schlaf, regelmäßig gesund essen und trinken, Bewegung und natürlich regelmäßige Pausen einzubauen. Gaming sollte beispielsweise auch nicht dauerhaft Schule, Arbeit oder das familiäre Leben verdrängen.
0: Ihr könnt also so lange zocken, wie ihr wollt. Hauptsache, ihr habt noch euren Alltag und eure eigene Gesundheit unter Kontrolle. Und wer die Regeln zum gesunden Zocken gemeinsam gestalten möchte, heute Abend um 18 Uhr habt ihr die Gelegenheit dazu in der Lobby an der Hauptstraße 240 in Wanne.

0: Was ist los? Natürlich nicht nur in aller Welt, sondern auch bei uns, in Herne und Wanne-Eickel. Das hört ihr gleich um 5:30 in den Nachrichten hier bei Radio Herne.
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0: Hallo zusammen um 5:30.
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2: Mit Dirk Hübner, schönen guten Tag. Nach mehreren Infektionen mit Malaria rund um den Frankfurter Flughafen ist ein weiterer Betroffener gestorben. Der Mann wohnte 5 Kilometer vom Flughafen entfernt. Die Zahl der Toten steigt damit auf 3. Im Sommer hatten sich insgesamt 6 Mitarbeiter des Flughafenbetreibers mit der Krankheit infiziert. 2 von ihnen waren schon gestorben. In Brandenburg hat die Polizei einen mutmaßlichen Islamisten festgenommen. Der 24-jährige Iraker soll Anhänger der Terrororganisation IS sein und Anschläge in Deutschland geplant haben. Laut den Ermittlern wollte er eine Kirche in Bremen angreifen. Für seine Pläne soll er sich schon eine Schusswaffe besorgt und versucht haben, weitere Mitstreiter zu gewinnen. Besucher bei uns sollen zu Fans und Botschaftern des Ruhrgebiets werden. Das ist das erklärte Ziel für die internationale Gartenausstellung im nächsten Jahr. Beim IHK Tourismusforum Ruhr haben Fachleute darüber beraten, wie große Events dem gesamten Ruhrgebiet und damit auch Herne wirtschaftlich helfen können. Auf Einladung der Industrie- und Handelskammern tauschten sich rund 120 Teilnehmer aus. Das Fazit: Großveranstaltungen wie die IGA böten eine riesige Chance für den Tourismus und die Wirtschaft vor Ort. Und wenn Gäste positiv vom Revier überrascht sind, kommen sie wieder, bleiben länger und stärken am Ende unsere Wirtschaft. Der ambulante Hospizdienst Herne sucht Zeitschenker. Das sind ehrenamtliche Kräfte für die Begleitung schwerkranker Menschen. Interessierte können sich in der kommenden Woche bei 2 Infoabenden über die Aufgaben informieren. Eine Anmeldung ist beim Hospizdienst möglich. Im Oktober starten dann die Vorbereitungskurse. Mehr Infos zu den Zeitschenkern stehen auf Radio Herne in den Lokalnachrichten. Wenn ihr Hilfe im Alltag braucht, gibt es in Wanne-Eickel jetzt ein neues Angebot. Vor der St. Laurentius-Kirche an der Hauptstraße steht ein bunter Container. Jeden Mittwoch lautet das Motto dort: Beratung bei unmöglichen Anliegen. Laut den evangelischen und katholischen Kirchengemeinden könnt ihr mit jedem Problem dorthin kommen. Ein Team aus Pfarrern und Ehrenamtlichen hilft euch kostenlos und ohne Papierkram. Und das waren die Radio Herne Nachrichten mit Dirk Hübner.
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0: Immer wieder kommt ein bisschen noch an Regen runter heute. Die Wolken gehen einfach nicht weg. Aber das heißt, es bleibt auch erstmal mild. So Temperaturen immer noch bis 18, 19 Grad heute. Und auch die nächsten Tage bleiben bewölkt mit ein bisschen Regen und milden 20 Grad in der Spitze.
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0: A40 Essen-Dortmund zwischen Essen-Krai und Bochum-Hamme 5 Kilometer stockend 10 Minuten plus. Die 42 Essen-Dortmund zwischen Gelsenkirchen-Zentrum und dem Kreuz Herne 7 Kilometer stockend 10 Minuten plus. Und die 43 Recklinghausen-Wuppertal zwischen dem Kreuz Recklinghausen und Recklinghausen-Hochlamark 1 Kilometer Stau. Blitzer gibt's nicht. Falls doch, ruft gerne an 08000 908 908.
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0: Mit mir, Doro Gornick. Tag.

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0: So sang einst der Bade Micky Krause. Das hat er doch nicht ahnen können, dass ausgerechnet diese Farbe zum Zankapfel vor Gericht werden könnte. Kein Scherz. Der Baumarkt Obi wollte diese eine besondere Farbe nur für sich haben und eintragen lassen, damit wirklich niemand damit Werbung machen kann und vielleicht gegebenenfalls verwechselt wird mit dem Männerparadies für Schrauben und Pömpel. Dagegen hatten die anderen orangenen Baumärkte Hornbach und Globus geklagt und der Bundesgerichtshof hat jetzt entschieden, nee, Obi kriegt kein Monopol auf Orange. Gute Entscheidung, oder? Stell dir mal vor, wenn es im Streit nicht nur um Baumärkte gegangen wäre.
1: Die Kürbisbauern in Deutschland atmen auf. Auch sie hatten das Urteil mit Spannung erwartet. Und Kürbisse dürfen orange bleiben. Komplizierte Neuzüchtungen in Radieschenrot und Mangold Metallic sind damit vom Tisch.
2: Schmeckt's denn wenigstens?
3: Ja, geht.
1: Auch die Kollegen vom ZDF freuen sich. Die drei großen Buchstaben dürfen weiterhin in Orange leuchten. Und auch sonst bleibt im Zweiten alles beim Alten.
4: Um die deutsche Stahlindustrie ist es derzeit nicht gut bestellt. Kanzler Merkel sieht die Branche hier konkret gefährdet.
1: Politisch brisant war die Frage, wer darf orange sein, vor allem in den Beziehungen zwischen Deutschland und den USA. Aufgrund seiner persönlichen Vorliebe für orangene Selbstbräunungscremes erwog Präsident Trump bereits militärische Schritte gegen Obi.
5: Thank you.
1: Und auch in unserem Nachbarland atmet man auf. Die Niederlande sahen sich schon gezwungen, ihre

0: oder gelb umwandeln zu müssen. Im Gegenzug hätte man uns die Durchfahrt zur Nordseeküste gesperrt. Aber alles bleibt beim Alten. Holland behält Oranje und wir unsere freie Fahrt.
1: Ach schön, sowas haben wir in Holland nicht.
0: Ich weiß. Hashtag Tempo

12:06 und das heißt für mich gleich hier alles abschließen, zumachen, runtergehen, nach Hause fahren. Ich bin der Organik und wir hören uns morgen wieder. Bis dahin wünsche ich euch noch einen angenehmen Abend. Macht's gut. Tschüss.

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1: Mit Danny Hoppe, guten Abend. Egal ob Instagram, Snapchat oder TikTok, soziale Medien gehören für viele inzwischen fest zum Alltag. Vor allem Kinder und Jugendliche sind regelmäßig online und werden da oft auch konfrontiert mit Cybermobbing, Hass, Hetze, Gewalt und Suchtgefahren. In vielen Ländern wird deshalb aktuell darüber diskutiert, wie man die Jugend besser schützen kann, auch in der EU. Malte Albrecht aus dem News-Team, Kommissionschefin von der Leyen, hat heute in Straßburg ihre Pläne dafür genauer vorgestellt.
2: Ja, die wichtigsten Punkte hatte sie schon gestern genannt. Keine sozialen Medien für Kinder unter 13 und kein eigenes Konto unter 15. Heute hat sie das alles noch näher erläutert. 13- und 14-Jährige dürfen demnach nur Accounts nutzen, die ihre Eltern eingerichtet haben. Die Profile haben dann einen begrenzten Funktionsumfang und sind nur eine Stunde pro Tag zugänglich. Grundsätzlich soll es für alle Nutzer unter 18 strenge Vorschriften geben. Außerdem sollen die Plattformen selbst stärker in die Verantwortung genommen werden. Sie müssten dann nachweisen, dass ihre Angebote Kinder nicht gezielt süchtig machen. Damit soll zum Beispiel verhindert werden, dass junge Nutzer stundenlang endlos weiter scrollen.
1: Und wann treten die neuen Regeln in Kraft?
2: Also auf keinen Fall sofort. Jetzt müssen sich erstmal das EU-Parlament und die 27 Mitgliedstaaten mit dem Vorschlag befassen. So etwas dauert in der Regel Monate oder sogar Jahre. Voraussetzung ist außerdem, dass die Plattformen das Alter ihrer Nutzer zuverlässig überprüfen können. Dazu gibt es unter anderem eine eigene App, die die Kommission hat entwickeln lassen. Aber da gibt es noch Bedenken in Sachen Datenschutz. Heißt also, so schnell dürfte sich erst einmal nichts ändern. Deshalb will ja auch Bundesfamilienministerin Prien noch vor Ende des Jahres eine eigene Übergangslösung für Deutschland vorstellen.
1: Danke, Malte. Und jetzt weitere Meldungen im Überblick. In der Nähe des Frankfurter Flughafens ist erneut ein Mensch an den Folgen einer Malaria-Infektion gestorben. Das hat die Stadt Frankfurt bestätigt. Seit dem Sommer hat es dort inzwischen 8 Fälle von Flughafenmalaria gegeben. 3 Menschen starben. Das Gesundheitsamt geht davon aus, dass eine Anopheles-Mücke in einem Flugzeug nach Frankfurt gelangt ist. Kanada ist offen für die Idee einer EU-Sondermitgliedschaft. Das hat Premierminister Carney heute in seiner Rede vor dem Europäischen Parlament in Straßburg klargemacht. Gemeinsam sei man noch stärker. US-Präsident Trump hatte den Vorschlag der EU-Kommission vorher als lächerlich bezeichnet und mit 9 Zöllen gedroht. Die Baumarktkette Obi hat am Bundesgerichtshof eine Schlappe kassiert. Sie wollte das von ihr verwendete Orange unter Markenschutz stellen und zog sich dadurch Ärger mit den Konkurrenten Hornbach und Globus zu, die ebenfalls Orange für ihre Marktauftritte nutzen. Der BGH entschied jetzt, dass Orange gehöre Obi nicht allein. Der deutsche Fußball war nach der WM mal wieder am Boden. Jürgen Klopp soll ihn jetzt wieder aufrichten und die deutsche Nationalelf wieder in die Spur bringen. Und damit das klappt, setzt er auf neue Wege und einen XXL-Kader für die 4 anstehenden Spiele in der Nations League. 44 Spieler hat er berufen und er würde sich am liebsten noch mehr anschauen, sagte er heute in Frankfurt.
3: In den letzten 4 Wochen, als wir da jetzt genauer drauf geguckt haben, ist uns ganz, ganz viel Talent ins Auge gesprungen sozusagen. Sogar so viel, dass jetzt gar nicht alle dabei sind.
1: Klopp plant für die 4 Spiele mit 2 Kadern, allerdings nicht mit einem typischen A- und B-Kader, sondern beide Kader sind durchmischt mit etablierten Nationalspielern und Debütanten. Und das waren die Nachrichten mit Danny Hoppe.
0: Das Wetter.
4: Ja, der Regenschirm ist ein wichtiges Accessoire heute Abend. Zwischendurch kommen immer mal wieder Schauer runter. Morgen geht's dann auch ähnlich weiter wie heute. Von allem ist was dabei. Wolken, zwischendurch auch mal Sonne und auch weiter einzelne Schauer. An den Temperaturen tut sich auch nicht viel. Zwischen 18 und 21 Grad bekommen wir.
0: NRW Verkehr.
4: Auf den Autobahnen ist es voll. Das sind hier die längsten Staus ab 19 Minuten Stauzeit. A2 Dortmund-Hannover zwischen Bad Eilsen und Wunstorf-Lute. 50 Minuten braucht ihr da mindestens länger. 21 Kilometer Stau. Nochmal A2 Hannover-Dortmund jetzt zwischen Feldheim und Flotow-West. Da braucht ihr mindestens 40 Minuten länger. 8 Kilometer Stau. A3 Oberhausen-Köln. Hier gab es einen Unfall zwischen dem Kreuzhilden und Leverkusen-Opladen. 6 Kilometer Stau da. 40 Minuten braucht ihr auch da mindestens länger. A46 Düsseldorf-Wuppertal zwischen Sonnborner Kreuz und dem Ausbauende der A46. Auch da über 40 Minuten plus, 14 Kilometer Stau. Und A57 Krefeld-Köln zwischen Kreuz, Karst und Büttgen. 3 Kilometer nach einem Unfall. 20 Minuten braucht ihr da länger. Hallo zusammen, Natascha Wittmack hier. Einen schönen Abend wünsche ich euch. Obwohl es ist ja so mittelschick draußen, ne? Aber wir machen es uns hier trotzdem schön. 3 Songs am Stück spiele ich euch jetzt. Samba mit Homewrecker. Dann machen wir einen Abstecher in die 80er mit den Eurythmics. Und den Anfang macht Alex Warren mit Eternity. Fängt ruhig an die Nummer, dann kommt ein Chor dazu und am Ende gefühlt ein ganzes Orchester. Das genießen wir jetzt zusammen. Bitteschön.
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0: bekannte Nummer hier von Samba, Homewrecker. Ja, ist unsere Demokratie in Gefahr? Das ist eine Frage, die haben sich wahrscheinlich einige gestellt nach der Wahl in Sachsen-Anhalt.
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0: Und Demokratie entsteht durch Öffentlichkeit. Doch unsere Öffentlichkeit verändert sich. Digitale Plattformen, künstliche Intelligenz und Fake News bestimmen zunehmend mit, welche Informationen uns erreichen. Umso wichtiger ist da professioneller Journalismus, der recherchiert, prüft Fakten, ordnet ein, fragt nach und übernimmt auch Verantwortung für das, was er veröffentlicht. Wie das konkret aussieht, konnten sich gestern viele journalistische Nachwuchsredakteurinnen und Redakteure der NRW-Lokalradios in Düsseldorf hautnah anschauen. Sie haben nämlich im Rahmen ihrer Ausbildung die Herzkammer der Demokratie bei uns in NRW besucht, den Landtag in Düsseldorf. Das ist Teil der bundesweiten Medienaktion Demokratie braucht viele Stimmen. Und der Kollege Thorsten Ortmann hat sie begleitet. Thorsten, was haben die Nachwuchsjournalistinnen und Journalisten denn da alles erlebt?
2: Ja, es gab das volle Demokratieprogramm. Sie waren zum Beispiel live bei der Sitzung des Landtags dabei.
3: Sie können nicht mit Geld umgehen. Ihr ganzes Gerede über Nachhaltigkeit, vorausschauende Finanzpolitik, das war nur heiße Luft.
2: Das war übrigens SPD-Oppositionsführer Jochen Ott zum Haushaltsentwurf von Finanzminister Obtendrink. Anschließend gab es noch Hintergrundgespräche und auch noch ein Gespräch mit dem Landtagspräsidenten André Cooper.
4: Was ist denn das Beste an Ihrer Position?
5: Also das Beste ist, dass man der überparteiliche Repräsentant des Parlaments ist und damit der parlamentarischen Demokratie und dass man in dieser Eigenschaft sehr viel gestalten kann und sich täglich engagieren kann für unsere Demokratie.
0: Also Sie haben Politiker hautnah getroffen.
2: Ja, NRW-Familienministerin Verena Schäfer stand dem Journalisten Nachwuchs Rede und Antwort.
6: Wie ist es denn so als Frau in der Politik, auch in so einer Position, wenn man eigentlich auch oft natürlich immer mit Männern zu tun hat?
7: Ja, als Frau in der Politik wird man viel stärker beäugt. Man muss sich mehr beweisen, man muss sich mehr durchsetzen. Und mir geht es auch so, dass ich dann doch auch immer wieder auch auf meine Kleidung und mein Aussehen auch angesprochen werde. Und das ist schade, wenn Frauen sich auch noch mit ihrem Äußeren auseinandersetzen müssen, um vielleicht ernst genommen zu werden in der Politik. Und das sollte ja eigentlich nicht so sein.
0: Also es war ein pickepacke voller Tag. Wie fällt denn das Fazit der Journalisten dazu, wie es aus?
2: Das war natürlich für alle ein echtes Erlebnis. Das war ein sehr konkretes Beispiel, wie Demokratie im Alltag gelebt wird, nämlich mit Debatten im Parlament und auch wie wichtig und schützenswert Demokratie ist und vor allem auch guter Journalismus. Für Virginia ein echtes Highlight ihrer Journalistenausbildung.
6: Das waren sehr viele interessante Einblicke und es war auch total schön, mal die Politiker so nahbar auch wirklich am Tisch zu haben und sich da unterhalten zu können, alle möglichen Fragen zu stellen. Und ja, mir hat es sehr gut gefallen und es war sehr spannend.
0: Ja, das glaube ich. Also es war ein voller Tag für unsere Nachwuchsredakteure im NRW-Landtag. Thorsten Ortmann war das. Vielen Dank.
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0: Das Wetter.
1: Der Donnerstag geht so ein bisschen usselig zu Ende. Es ziehen einzelne Schauer durch, auch in der Nacht. Morgen bekommen wir dann eine bunte Tüte von allem, was dabei. Wolken, manchmal auch Sonne und zwischendurch Schauer. Dazu liegen die Temperaturen ähnlich wie heute zwischen 18 und 21 Grad.
0: NRW Verkehr.
1: Auf den Autobahnen ist immer noch viel los. Das sind hier die längsten Staus ab 15 Minuten Stauzeit. Los geht's mit der A2 Dortmund-Hannover zwischen Bad Alsen und Wunsdorf-Lute. 18 Kilometer in der Baustelle. Gute 40 Minuten braucht ihr da durch. A2 Hannover-Dortmund zwischen Feldheim und Flotow-West. 9 Kilometer in der Baustelle. Auch da braucht ihr 40 Minuten, bis ihr durch seid. A3 Oberhausen-Köln zwischen Kreuzhilden und Leverkusen-Opladen. 5 Kilometer Stau nach einem Unfall. Eine halbe Stunde müsst ihr mehr einrechnen. A4 Aachen-Köln zwischen Kreuz, Köln-West und Köln-Eiffeltor. Da braucht ihr eine Viertelstunde länger, 4 Kilometer Stau. Und A46 Düsseldorf-Wuppertal zwischen Wuppertal-Farresbeck und dem Kreuz Wuppertal-Nord. 13 Kilometer Stau. Eine halbe Stunde, dann seid ihr durch. Da kommt gut durch, liebe Autofahrer. Natascha Wittmark hier, hallo. Einen schönen Abend wünsche ich euch.
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1: Ihr hört es, ne? Wir sind in den 80ern mit Survivor. Noch. Gleich gibt's dann was Frisches von Jack Dean für euch. Mercy.

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1: Ja, nee, ist klar. Was ist das Schönste am Oktoberfest? Richtig, die September-Ausgabe vom Playboy. Ja sicher, das Wiesen-Playmate gibt's tatsächlich immer noch. Also ab an den Kiosk, bevor das Blättchen wieder vergriffen ist. Aber noch schöner ist doch das Heidi-Fest mit Heidi Klum. Quasi Tokyo Hotel, die Silberhochzeit. Ja, und da muss ich sagen, die Klum ist raffiniert. Die spart sich die Kohle fürs Käferzelt und lädt ihre ganze Meute auf RTL-Kosten ins Hofbräuhaus ein. Das große Oktoberfest vorglühen. Ja, so ist der Titel. Ich sehe es doch schon wieder. Im Hintergrund schwingt sich Bill Kaulitz lachend. Im Vollsuff an einer Lichterkette. Im sexy Eisbärenmantel und Gamsbart am Diadem. Mit High Heels lang durchs Hofbräuhaus und zerrt dabei irgendein Ex-Bachelor hinter die Champagnerpyramide. Während Heidi und Tom versuchen, die Wildecker Herzbuben anzumoderieren. Ja, und jetzt mal ganz ehrlich. Respekt für unsere Bundesheidi. Die Klum, die ist genau die Richtige für so eine Sendung. Ja, nicht wegen dem Dirndl, komm, ne, das haben wir schon oft gesehen. Aber was diese Frau übers Jahr so alles trinken muss, seitdem sie eine Kaulitz ist, ja, und dann auch noch so gut auszusehen, da muss ich sagen, Donnerwetter. Also meine Mutter sah mit 53 jedenfalls anders aus. Das Heidi-Fest, ja, ich werd's gucken. Vielleicht gehe ich sogar hin. Ich frag mal meinen Zivi.
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1: Mit Danny Hoppe, guten Abend.
2: Wir haben ein paar Jungs dabei, die euch überraschen. Aber wir sehen was in den Jungs, wir sehen ganz viel Potenzial und wollen dabei sein bei der Entwicklung.
1: Der neue Bundestrainer Jürgen Klopp war das heute in Frankfurt und er startet in seine neue Aufgabe mit einem absoluten Novum beim DFB, mit einem Doppelkader in Rekordgröße. Insgesamt 44 Spieler hat er für die ersten 4 Länderspiele in der Nations League berufen. Udo Keuer aus der Sportredaktion, darunter sind 16 WM-Fahrer, aber auch 16 Spieler, die noch keinen einzigen Länderspieleinsatz haben.
3: Ja, und einige von denen dürften selbst eingefleischte Fußballfans nicht direkt zuordnen können. Zum Beispiel Felix Keitel aus Elversberg, Vitali Janelt vom FC Brentford, Hennes Behrens vom FC Augsburg oder Mika Bauer von Celtic Glasgow. Nur um mal ein paar zu nennen. Aber Klopp sagt, er habe einfach mal schauen wollen, was man an Talent so alles habe und dann zu entscheiden, wer in 2 Jahren bei der EM eine Stütze sein könnte. Dazu kommen natürlich weitere Eckpfeiler im Team wie Kapitän Kimmich, Jamal Musiala, Florian Wirtz oder Nico Schlotterbeck. Und Klopp hat sich auch festgelegt, wer als Nummer 1 ins Länderspiel gehen wird, nämlich Rückkehrer Marc-André Ter Stegen.
1: Ja, mit diesem XXL-Kader wird es natürlich auch organisatorisch interessant.
3: Ja, auf jeden Fall. Nach den ersten 2 Partien gegen die Niederlande und gegen Griechenland wird es zum großen Bettenwechsel im Stammquartier in Herzogenaurach kommen. Denn Klopp plant mit 2 Kadern, allerdings nicht mit einem typischen A- und B-Kader, sondern beide Kader sind durchmischt mit etablierten Nationalspielern und eben den 16 Debütanten. Einige Spieler will Klopp aber auch in beiden Kadern sehen und testen. Das ist definitiv mal ein anderer Ansatz, den der neue Bundestrainer da wählt. Zum einen zeigt er damit natürlich, dass die Tür weiter allen offen steht. Zum anderen heizt er natürlich damit direkt einen großen Konkurrenzkampf an und zeigt klar, hier kann sich niemand ausruhen, sondern muss von Anfang an Vollgas geben.
1: Danke, Udo. Und jetzt weitere Meldungen im Überblick. An einem Nebeneingang der neuen Synagoge in Wuppertal ist am Nachmittag ein Feuer gelegt worden. Das hat die Polizei bestätigt. Verletzt wurde niemand, das Feuer konnte gelöscht werden. Laut Polizei wurde ein Verdächtiger festgenommen. Zu den genauen Hintergründen äußerte sie sich noch nicht. Nach Super E10 ist jetzt auch Diesel in Deutschland so teuer wie noch nie. Das hat der ADAC mitgeteilt. Finanzminister Klingbeil kündigte schnelle Entlastungen an, ließ aber offen, wie sie aussehen könnten. Die FDP forderte heute eine Abschaffung der Kfz-Steuer. Die USA wollen den Artenschutz lockern. Unter anderem soll es in Zukunft nicht mehr strafbar sein, geschützte Wildtiere zufällig zu töten. Das hat die US-Regierung bestätigt. Umweltschützer reagierten entsetzt. Dadurch würden bestimmte Arten an den Rand des Aussterbens getrieben, sagten sie. Viele von uns träumen davon, einem Haushaltsroboter, der staubsaugt, Rasen mäht, Fenster putzt, aufräumt und Essen kocht. Das zeigt jetzt zumindest eine Umfrage des Digitalverbands Bitkom. Mehr als jeder 4. Befragte würde demnach 5.000 Euro oder mehr für so einen Haushalts-Allrounder bezahlen. Tausende Euro für ein Gerät, das es so noch gar nicht gäbe, das sei schon bemerkenswert, sagt Bitkom. Das Bild vom angeblich so technikfeindlichen Deutschen passe hier so gar nicht. Generell nutze mehr als jeder 2. in Deutschland heute schon digital vernetzte Smart-Home-Geräte, heißt es vom Digitalverband. Und das waren die Nachrichten mit Danny Hoppe.
4: Das Wetter.
5: Schauer sind weiter dabei heute Abend. Also wenn ihr noch rausgeht, nehmt besser einen Schirm mit. Morgen ist es dann bewölkt. Zwischen den Wolken guckt aber auch mal die Sonne vor. Und einzelne Schauer können auch weiter dabei sein. Dazu bekommen wir 18 bis 21 Grad in der Spitze.
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5: Mit den längsten Staus. A1 Köln-Dortmund zwischen Hagen-West und Schwerte. 4 Kilometer. In 5 Minuten seid ihr durch. A2 Hannover-Dortmund zwischen Veltheim und Flotow-West. 6 Kilometer in der Baustelle. Eine halbe Stunde braucht ihr da länger. A40 Essen-Dortmund zwischen Bochum-Wattenscheid und Bochum-Hamme. 1 Kilometer. Da seid ihr in 5 Minuten durch. A40 Essen-Duisburg zwischen Essen-Zentrum und Mülheim-Heimaterde. 3 Kilometer. 10 Minuten plus. Und A42 Kamm-Lindfort-Dortmund zwischen Gelsenkirchen-Bismarck und Kreuz-Herne. 3 Kilometer, 4 Minuten plus. Natascha Wittmark hier, hallo, einen schönen Abend. Ja, Jürgen Klopp hat heute seinen Kader vorgestellt und er scheint da keine Abstriche machen zu wollen. 44 Mann stehen auf seiner Liste. Wir schauen uns die gleich nochmal genauer an.
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5: Das machen wir nach 3 Songs. Den Anfang macht Taylor Swift hier mit Anti-Hero.

0: Ja, die erste Jürgen Kloppo-Klopp-Show ist über die Bühne gegangen heute Vormittag. Und dabei ging es eigentlich nur um die Kadervorstellung für die vier Nation League-Spiele, die jetzt anstehen. Udo Kreuer aus der Sportredaktion, die erste Überraschung. Auf seiner Liste stehen nicht wie sonst 23 Spieler, sondern gleich 44. Da wird es ja eng im Mannschaftsbus.
1: Ja, das kann man wohl sagen. Ich will es aber auch mal als seine Mission bezeichnen. Bundestrainer Jürgen Klopp hat sich aufgemacht, um die Kicker zu finden, die für einen Neustart und gleichzeitig auch für die Zukunft stehen.
2: Wir haben nicht geguckt, was wir nicht haben, sondern wir haben geguckt, was haben wir, und haben ganz viele Fußballtalente gefunden und haben dementsprechend Kader zusammengestellt.
1: Da sind jetzt Kicker dabei wie Felix Keidel oder Finn Jeltsch und Younes Ebnotalib. Da musste sogar der ein oder andere Fußballexperte noch mal googeln, um mehr zu erfahren. Aber Klopp ist die Einstellung wichtig und die hat er bei den insgesamt 16 Debütanten gefunden.
2: Hat wirklich Spaß gemacht, sich mit den Jungs auszutauschen. Ich kann euch sagen, es bedeutet ihnen allen unglaublich viel. Wir haben uns gemeinsam dazu entschlossen, das ja ab jetzt eben auch wieder sichtbar zu machen.
0: Jetzt stehen ja gleich vier Spiele an. Erst gegen die Niederlande, zweimal gegen Griechenland und dann noch Serbien. Da braucht es ja auch die erfahrenen Nationalkicker.
1: Ja klar, das hat er auch gesagt. Die jetzt 44 Spieler werden auf die verschiedenen Spiele aufgeteilt. Am Anfang setzt er da auf viele WM-Fahrer wie Kapitän Kimmich, der auch der Chef der Mannschaft bleibt. Im Tor darf sich dann aber Marc-André Ter Stegen beweisen als neue Nummer 1. Und dann will er in diesen Wochen den Spaß am Fußball wiederfinden.
2: Wenn Fußball ohne Spaß wäre, ist ein sehr unangenehmer Sport. Den brauchen wir nicht spielen, brauchen wir nicht gucken. Und das müssen wir jetzt schon wieder hinkriegen, dass wir Spaß finden an der ganzen Nummer.
1: Mich hat er total überzeugt. Die Idee ist da der Einsatz vom ganzen Bundestrainerteam. Er hat wirklich mit jedem persönlich gesprochen und seine Nachricht verbreitet.
2: Und wir fangen jetzt gerade an, den neuen Kader zu basteln, den Kader für die Zukunft zu basteln. Das ist der erste Schritt, nicht der letzte.
0: Ja, Kloppo hat gesprochen. Dann schauen wir mal, wie sich der Kader so entwickelt nach den nächsten Spielen.
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0: Wetter.
1: Der Donnerstag geht nicht ganz so gemütlich zu Ende. Einzelne Schauer können weiter dabei sein, auch in der Nacht. Morgen am Freitag bekommen wir dann einen Mix aus Sonne und Wolken. Wenn wir Wolken über uns sehen, dann kann auch mal ein bisschen Regen runterkommen. Dazu liegen die Temperaturen zwischen 18 und 21 Grad in der Spitze.
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1: Ein paar Staus gibt's noch. Einmal auf der A2 Hannover-Dortmund zwischen Porta Westfalica und Flotow West. 6 Kilometer in der Baustelle. Gute 30 Minuten braucht ihr da durch. A4, Köln-Olpe, hier staut es sich zwischen Untereschbach und Overath auf 1 Kilometer, da seid ihr in 6 Minuten durch. Und noch die A45, Gießenhagen zwischen Freudenberg und Kreuz-Olpe Süd, auch 1 Kilometer Stau, 3 Minuten plus. Ja, kommt gut durch und hoffentlich bald an, lieber Autofahrer. Natascha Wittmark hier, hallo.
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1: Entspannt geht's hier durch den Donnerstagabend mit Tampa City Self-Aware.

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1: Ich bin Uli Reitinger. Ein 24 Jahre alter Iraker soll einen Anschlag auf eine Kirche in Bremen geplant haben. Die Bundesanwaltschaft hat den mutmaßlichen Islamisten in Brandenburg heute festnehmen lassen. Die Ermittler werfen dem Mann unter anderem die versuchte Gründung einer terroristischen Vereinigung und die Vorbereitung einer schweren, staatsgefährdenden Gewalttat vor. Diesel ist in Deutschland so teuer wie nie zuvor. Gestern kostete ein Liter im bundesweiten Schnitt über 2,45 Euro und damit mehr als beim bisherigen Rekord im April, teilte der ADAC mit. Benzin erreichte mit 2,31 Euro pro Liter das fünfte Rekordhoch in Folge. Der Ruf nach Staatshilfen wird immer lauter.
2: Seit Beginn des Iran-Krieges Ende Februar sind die Spritpreise außergewöhnlich hoch. Diesel ist inzwischen über 70 Cent teurer als vor Kriegsbeginn, E10 knapp 54 Cent. Wegen der Preisrekorde wird in der Politik erneut über Entlastungen diskutiert. Im Gespräch sind etwa eine Senkung der Mehrwertsteuer oder des CO2-Aufschlags, ein Preisdeckel und Direktauszahlungen. Experten warnen allerdings vor pauschalen Preissenkungen und empfehlen gezielte Hilfen für besonders betroffene Gruppen. David Riemer, Nachrichtenredaktion.
1: In der Debatte über Social-Media-Regeln für Kinder und Jugendliche fordert das Europäische Parlament, Betreiber von Plattformen stärker in die Pflicht zu nehmen. Eine fraktionsübergreifende Mehrheit stimmte für einen entsprechenden, rechtlich nicht bindenden Bericht. Darin kritisieren die Abgeordneten Funktionen wie endloses Scrollen oder das automatische Abspielen von Videos. Das Parlament unterstützt deshalb einen sogenannten Jugendmodus ohne Werbung und mit weniger suchtfördernden Elementen. Zum Sport. Der neue Fußball-Bundestrainer Jürgen Klopp hat 44 Spieler für die kommenden 4 Länderspiele nominiert. In dem Doppelkader sind 16 WM-Teilnehmer, zahlreiche Rückkehrer wie Marc-André Ter Stegen oder Serge Gnabry und 16 Spieler, die noch nie für die Nationalmannschaft zum Einsatz kamen.
3: Ich würde mir oder uns gerne die Fahne zurückholen, wenn ich ganz ehrlich bin. Ich möchte, dass, wenn man sie schwingt, dass niemand denkt, was ist mit dir nicht in Ordnung, sondern dass man einfach nur das Gefühl hat, ja, du bist happy und verstehst, dass du Glück hattest, dass du in diesem wundervollen Land geboren, aufgewachsen, zugezogen und wie auch immer, dass du hier lebst.
1: Die Gegner in den 4 kommenden Nations League spielen: Holland, Serbien und 2-mal Griechenland. Das waren die Nachrichten mit Uli Reitinger.
4: Das Wetter.
5: Da ist es ein bisschen nass heute Abend, ne? Einzelne Regenwolken ziehen durch. Morgen ist dann auch wieder von allem was dabei. Es ist bewölkt und nass. Mal sehen wir aber auch blauen Himmel und Sonne. Dazu liegen die Temperaturen zwischen 18 und 21 Grad in der Spitze.
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5: Wir schauen auf die Autobahn. Hier staut es sich noch. A1 Dortmund-Köln zwischen Kreuz Wuppertal Nord und Wuppertal Langerfeld. 2 Kilometer, eine knappe Viertelstunde braucht ihr da länger. A2 Hannover-Dortmund zwischen dem Kreuzbad Oeynhausen und Flotow West. 4 Kilometer in der Baustelle, eine knappe Viertelstunde dauert es da länger. A4 Aachen-Köln zwischen Köln-Poll und dem Kreuz Köln-Gremberg. 1 Kilometer, 6 Minuten plus. Nochmal A4 Köln-Olbe jetzt zwischen Untereschbach und Overath. 1 Kilometer, 10 Minuten kommen oben drauf. A45 Gießenhagen zwischen Freudenberg und dem Kreuz Olpe Süd. Da braucht ihr knappe 20 Minuten länger, 3 Kilometer Stau. Und noch A59 Duisburg-Dienstlaken zwischen dem Kreuz Duisburg Süd und Duisburg-Buchholz. 1 Kilometer Stau, 4 Minuten plus. Ich hoffe, ihr kommt gut und schnell durch, liebe Autofahrer. Wir springen jetzt hier in die späten 90er. Latricia McNeil spiele ich euch. Natascha Wittmark hier, hallo.
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0: dran?
1: Na ja, von der Sonne weg, wenn ich so nach draußen gucke. Na ja, gleich geht's mit meiner Namensvetterin hier weiter. Natasha Benningfield, Unwritten.
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3: Wisst ihr, wie lange ich nach einem Fahrradhelm gesucht habe, der sicher ist und gut aussieht? Was soll ich sagen? Sicher ist er jetzt. Ja, komm, wieso gibt's da keine optisch ansprechenden Lösungen? Du siehst immer aus, als hättest du eine Salatschüssel aufgesetzt. Galimero mit Sombrero. Wenn ich mich da sehe, denke ich immer, oh, Lord Helmchen fährt jetzt Citybike. Ich glaube, selbst Michael B. Jordan oder Brad Pitt, die sehen mit so einem Deckel aus, als könnten die nicht essen, ohne zu kleckern. Die Fahrradhelmlobby, die hat einfach ein Marketingproblem. Wenn du damit nicht so bescheuert aussehen würdest. Das ist das eine. Und wenn die Frise noch sitzen würde. Also wenn man noch eine hat. Trotzdem immer dran denken. Auch wenn euch ein Fahrradhelm nicht anspricht. Sie sind natürlich sinnvoll. Allerdings nur auf dem Rad bitte. In der Eisdiele oder an der Kasse oder in der Fußgängerzone. Da ruhig absetzen, Leute.
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0: Das Wetter.
1: Der Donnerstag geht so ein bisschen uselig zu Ende. Es ziehen einzelne Schauer durch, auch in der Nacht. Morgen bekommen wir dann eine bunte Tüte von allem was dabei. Wolken, manchmal auch Sonne und zwischendurch Schauer. Dazu liegen die Temperaturen ähnlich wie heute zwischen 18 und 21 Grad.
0: NRW Verkehr.
1: Der Blick auf die Autobahn, das sind die längsten Staus. A1 Dortmund-Köln zwischen Kreuz Wuppertal-Nord und Wuppertal-Langerfeld. 2 Kilometer, in einer Viertelstunde seid ihr durch. A2 Hannover-Dortmund zwischen dem Kreuz Bad Oeynhausen und Flotow-West. 3 Kilometer in der Baustelle, auch da dauert es eine Viertelstunde länger. Dann A4 Aachen-Köln zwischen Köln-Poll und dem Kreuz Köln-Gremberg. 1 Kilometer, 7 Minuten plus. Die 45 Gießenhagen zwischen Freudenberg und Kreuz Olpe Süd. 3 Kilometer Stau, 20 Minuten dauert es da länger. Und nochmal die 45 Hagen Dortmund jetzt zwischen Dortmund Hafen und dem Kreuz Castrop Rauxel Ost. 1 Kilometer Stau, 7 Minuten plus. Ja, liebe Autofahrer, kommt gut durch. Wir sind bei euch. Akustisch zumindest. Die passende musikalische Untermalung kann ich auch bieten. Leonie mit Don't Worry ist das jetzt.
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0: Glockenbach mit Lifeline, habt ihr gehört? Jetzt habe ich neue Musik für euch von Pedro Santos. Ja, wenn ihr den Namen hört, denkt ihr jetzt bestimmt, es kommt was Spanisches oder so. Da gebe ich euch einen Viertelpunkt für. Pedro Santos ist nämlich halb Portugiese und halb Brite. Ja, er ist in Großbritannien aufgewachsen und lebt da auch noch. Also er kennt den Regen besser als die Sonne, sage ich mal. Und das hört man auch ja so ein bisschen in seiner Musik. Should Have Known Better heißt seine neue Single. Ich hätte es besser wissen müssen. Also er ist voller Reue und zwar, was die Liebe angeht. Ist ja klar, das Nummer 1 Thema in der Musik. Aber das nutzt er nur so als Metapher. Denn anwenden kann man das auf vieles, sagt er. Es geht ihm darum, uns klarzumachen, hey, auch wenn Dinge mal unbequem sind, manchmal muss man aus der Komfortzone raus, auch wenn sich das vielleicht erst nicht so gut anfühlt. Recht hat er, ne? Und das Ganze verpackt er in Indie-Pop mit Synthies.
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1: Ich bin Uli Reitinger. Bundeskanzler Merz hat zum vereinten Kampf gegen Antisemitismus aufgerufen. Dieses Land muss sich dagegen wehren, sagte Merz bei einer Wahlkampfveranstaltung der Berliner CDU. Dort sprach er auch über die Beziehungen Deutschlands zu den USA.
2: Diese Zeit dieser unbedingten transatlantischen Freundschaft ist wahrscheinlich für längere Zeit vorbei. Wir sehen auf der anderen Seite des Atlantiks eine Veränderung der politischen Haltung, eine Veränderung auch der Einschätzung des transatlantischen Bündnisses, die wir so möglicherweise nicht für möglich gehalten hätten. Aber sie findet statt.
1: Es sei überfällig, dass wir jetzt mehr Verantwortung für uns selbst übernehmen, so Merz weiter. Die Bundesanwaltschaft hat in Brandenburg einen mutmaßlichen Islamisten festnehmen lassen, der Anschläge in Deutschland gegen vermeintlich Ungläubige geplant haben soll. Erstes Anschlagsziel sollte eine Kirche in Bremen sein, heißt es in einer Mitteilung der Bundesanwaltschaft. Sie wirft dem 24-jährigen Iraker unter anderem die versuchte Gründung einer terroristischen Vereinigung und die Vorbereitung einer schweren staatsgefährdenden Gewalttat vor. Bei den hohen Spritpreisen drückt Finanzminister Lars Klingbeil aufs Tempo. Nach einem Treffen mit dem VW-Konzernbetriebsrat in Wolfsburg forderte er eine schnelle Entscheidung über Entlastungen. Vor allem Pendler sollen schnell weniger fürs Tanken zahlen.
3: Die Entlastung ist jetzt das Richtige, damit die Bürgerinnen und Bürger das spüren. Aber wir müssen auch thematisieren, dass gerade Mineralölkonzerne die aktuelle Krise nutzen, um sich die Tasche voll zu machen. Deswegen werbe ich weiter für die Übergewinnsteuer. Es ist richtig, dass wir auch deutlich sagen, die sich die Taschen voll machen, die abzocken, die müssen ihren Teil dazu beitragen, dass die Entlastung der Bürgerinnen und Bürger gewährleistet ist.
1: Diesel kostete gestern im Tagesschnitt mehr als 2,45 Euro und übertraf damit den bisherigen Rekord aus dem April, meldet der ADAC. Benzin ist bereits seit Tagen auf Rekordniveau. Kanada ist trotz neuer Drohungen von US-Präsident Trump offen für die Idee einer Art EU-Sondermitgliedschaft. Europa und Kanada sind jeweils für sich stark, gemeinsam sind sie noch stärker, sagte Premierminister Carney vor dem EU-Parlament. EU-Kommissionspräsidentin von der Leyen hatte dafür geworben, Kanada zum ersten assoziierten Mitglied der Europäischen Union zu machen. US-Präsident Trump drohte daraufhin damit, hohe Zölle zu verhängen oder den Handel mit Europa in vielen Bereichen einzustellen. Das waren die Nachrichten mit Uli Reitinger.
4: Das Wetter.
5: Der Donnerstag geht nicht ganz so gemütlich zu Ende. Einzelne Schauer können weiter dabei sein, auch in der Nacht. Morgen am Freitag bekommen wir dann einen Mix aus Sonne und Wolken. Wenn wir Wolken über uns sehen, dann kann auch mal ein bisschen Regen runterkommen. Dazu liegen die Temperaturen zwischen 18 und 21 Grad in der Spitze.
4: NRW Verkehr.
5: Hier staut es sich noch. A1 Köln-Münster zwischen Schwerte und dem Kreuz Dortmund-Unna 3 Kilometer. Gute 23 Minuten braucht ihr da länger. Nochmal A1 Münster-Osnabrück jetzt. Zwischen Längerich und dem Kreuz Lotte-Osnabrück 1 Kilometer. In 6 Minuten seid ihr durch. Nochmal A1 Dortmund-Köln. Zwischen Kreuz Wuppertal-Nord und Wuppertal-Langerfeld 2 Kilometer. Eine knappe Viertelstunde kommt da on top. Dann A2 Hannover-Dortmund. Zwischen Kreuz Bad Oeynhausen und Flotow-West 2 Kilometer, 7 Minuten plus. Die A4 Aachen-Köln zwischen Köln-Poll und Kreuz Köln-Gremberg 1 Kilometer Stau, 5 Minuten plus. Und A45 Gießenhagen zwischen Freudenberg und dem Kreuz Olpe Süd 2 Kilometer Stau, 11 Minuten plus. Natascha Wittmark hier, hallo. Jetzt habe ich den offiziellen Sommersong 2026 für euch. Ich meine, bei dem Wetter, da kann man ja nochmal zurückgucken, ne? Das tut ja ganz gut. Shakira, Dai Dai.
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1: 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Good Old Days.

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1: Es kann weiter Schauer geben in der Nacht. Die Tiefstwerte liegen zwischen 13 und 9 Grad. Morgen bekommen wir dann einen Mix aus Sonne und Wolken. Und wenn wir Wolken über uns haben, kann es auch mal nass werden. Die Temperaturen liegen zwischen 18 und 21 Grad in der Spitze.
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1: Der Blick auf die Autobahn. Es gibt noch einige Staus. A1 Köln-Münster zwischen Schwerdt und Unna 2 Kilometer. In 12 Minuten seid ihr durch. Nochmal A1 Dortmund-Köln jetzt zwischen Kreuz Wuppertal-Nord und Wuppertal-Langerfeld. 1 Kilometer, 8 Minuten plus. A2 Hannover-Dortmund zwischen dem Kreuzbad Oeynhausen und Flotow-West. Auch 1 Kilometer, 3 Minuten dauert es da länger. A45 Gießenhagen zwischen Haiger-Burbach und Wilnsdorf. 2 Kilometer, auch 3 Minuten plus. Und noch die A59. Köln-Bonn zwischen Flughafen Köln-Bonn und Köln-Lind. 1 Kilometer, 4 Minuten plus. Natascha Wittmer hier. Gleich hören wir mal, was Iggy Kelly so zu erzählen hat. Der ist ja noch in Manchester und arbeitet da fleißig an unserem diesjährigen Lichtblicke-Song für den guten Zweck. Es ist wohl soweit auch schon alles fertig. Nur den Feinschliff macht er wohl noch.
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0: Aura Dione, I will love you Monday.
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0: Und so langsam sind wir da auf der akustischen Zielgeraden sozusagen. An dem Song, da bastelt ja der Musiker Iggy Kelly zusammen mit der Kollegin Annick Manoukian in Manchester im Studio. Wobei mittlerweile nur noch Iggy Kelly. Annick, die ist ja heute schon nach Hause geflogen. Der Song ist nämlich tatsächlich so gut wie fertig. Iggy Kelly, der macht jetzt ja nur noch so den Feinschliff.
2: Ich dachte mir, komm, ich bleib jetzt noch da. Weil ich weiß ganz genau, was ich will. Ich weiß auch, was ich mit Annick besprochen habe. Und das versuchen wir jetzt bestmöglich umzusetzen mit den Produzenten zusammen. Und dann, sobald wir was haben, schicken wir natürlich Annick direkt den Song rüber. Und dann spielen wir so ein bisschen Ping-Pong und gucken mal, wo wir landen.
0: Ja, vielleicht kriegen wir auch bald mal mehr zu hören von diesem Ping-Pong. Ich hoffe es doch wohl. Bis dahin ein Song von Iggy Kelly, der schon draußen ist, fertig produziert. Miracle.
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1: Ich bin Diana Kramer. Bundeskanzler Friedrich Merz sieht eine fundamentale Veränderung in den Beziehungen Deutschlands zu den USA. Die Zeit der unbedingten transatlantischen Freundschaft sei wahrscheinlich für längere Zeit vorbei, sagte der CDU-Chef bei einer Wahlkampfveranstaltung in Berlin. Aber dadurch würden sich laut Merz auch neue Chancen bieten.
2: Wir sehen auf der anderen Seite des Atlantiks eine Veränderung der politischen Haltung, eine Veränderung auch der Einschätzung des transatlantischen Bündnisses, die wir so möglicherweise nicht für möglich gehalten hätten. Aber sie findet statt. Nutzen wir doch die Chance, die sich jetzt ergibt, indem wir sagen, ja, es war überfällig, dass wir jetzt mehr Verantwortung für uns selbst übernehmen.
1: Bei seinem ersten und einzigen Auftritt im Berliner Wahlkampf rief Kanzler Friedrich Merz auch zum vereinten Kampf gegen Antisemitismus auf und erwarb für seinen Reformkurs. Diesel ist in Deutschland so teuer wie nie zuvor. Zuletzt kostete ein Liter im bundesweiten Schnitt 2,45 Euro. Auch Benzin erreichte mit 2,31 Euro pro Liter das fünfte Rekordhoch in Folge. Der Ruf nach Staatshilfen wird lauter.
3: Seit Beginn des Iran-Krieges Ende Februar sind die Spritpreise außergewöhnlich hoch. Diesel ist inzwischen über 70 Cent teurer als vor Kriegsbeginn. E10 knapp 54 Cent. Wegen der Preisrekorde wird in der Politik erneut über Entlastungen diskutiert. Im Gespräch sind etwa eine Senkung der Mehrwertsteuer oder des CO2-Aufschlags, ein Preisdeckel und Direktauszahlungen. Experten warnen allerdings vor pauschalen Preissenkungen und empfehlen gezielte Hilfen für besonders betroffene Gruppen. Auch für Spediteure und die Fischerei wird die Lage immer schwieriger. David Riemer, Berlin.
1: US-Präsident Donald Trump hat im festgefahrenen Iran-Krieg eine große Entscheidung angekündigt, ohne dabei zeitlich oder inhaltlich konkret zu werden. Die Entscheidung stehe bevor, sagte Trump dem Portal Axios. Es gehe darum, ob es Vernichtung geben werde oder nicht. Wen er genau damit meinte, sagte Trump nicht. Axios bezog das in dem Bericht auf die iranische Führung. Trump hatte in der Vergangenheit in dem Konflikt immer wieder mit Vernichtung gedroht. Zum Fußball. Die TSG Hoffenheim hat in der Europa League einen überraschenden Fehlstart hingelegt. Im Auswärtsspiel bei Außenseiter OFI Kreta verlor Hoffenheim auf der griechischen Urlaubsinsel mit 0:2. Und das waren die Nachrichten mit Diana Kramer.
4: Das Wetter.
5: Es kann auch jetzt in der Nacht weiter Schauer geben. Am Tag bekommen wir dann wieder eine gemischte Tüte mit allem drin. Wolken, Sonne und auch mal Regen zwischendurch. Dazu liegen die Höchstwerte zwischen 18 und 21 Grad.
4: NRW Verkehr.
5: Hier staut es sich noch. A1 Köln-Münster zwischen Schwerte und Unna. 2 Kilometer, eine knappe Viertelstunde, dann seid ihr durch. Nochmal A1 Dortmund-Köln jetzt zwischen Kreuz Wuppertal-Nord und Wuppertal-Langerfeld. 1 Kilometer, 4 Minuten plus. Die A2 Hannover-Dortmund zwischen Kreuzbad Oeynhausen und Flotow-West. 1 Kilometer Stau, 3 Minuten plus. Und noch die A59 Köln-Bonn zwischen Flughafen Köln-Bonn und Köln-Lind. Da dauert 6 Minuten länger, 1 Kilometer Stau. Kurz nach 10 haben wir es, Natascha Wittmark hier. Ein bisschen bin ich noch mit euch zusammen wach.
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5: Teddy Swims, ist das jetzt hier der Mann, der so viele Tattoos hat, dass man sie nicht mehr zählen kann? Ja, wirklich. Er selbst hat auch noch nie eine Zahl genannt. Er scheint es also selbst nicht mehr genau zu wissen. Stattdessen arbeitet er mit Prozent. 90% seines Körpers seien bedeckt, sagt er. Ja, da frage ich mich, was er wohl noch freigelassen hat. Naja, das ist er hier mit Mr. Know It All.

0: Wes.
1: Ja, als hätte jemand einen Stecker gezogen. Ne? So, jetzt gehen wir aus den 90ern zurück ins Jetzt. Ich habe was Frisches für euch von Alex Warren. Den finde ich ja einfach super sympathisch. Ne? Und großartiger Musiker ist er auch. Der hat Ende August sein neues Album Wild Child veröffentlicht. Und dieser Song ist auch drauf. Der allererste, Emerald Eyes. Er verliert sich nämlich gerne in smaragdgrünen Augen. The drug you're dealing is healing a piece of my soul, singt er. Absoluter Romantiker. Und diese Romantik, die gibt's jetzt hier in voller Länge.
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0: Das Wetter.
1: Es kann weiter Schauer geben jetzt in der Nacht. Auch morgen am Freitag zumindest zwischendurch mal. Sonst ist es bewölkt und zwischendurch zeigt sich auch mal die Sonne. Die Temperaturen liegen zwischen 18 und 21 Grad.
0: NRW Verkehr.
1: Auf der A61 München-Gladbach-Koblenz gab es einen Unfall auf Höhe Bergheim. Und es staut sich noch auf der A1 Köln-Münster zwischen Schwerte und Unna auf 2 Kilometern. In 11 Minuten seid ihr da durch. So, und wir springen direkt wieder in unsere Playlist hier. Cat's Eye mit neuer Single Animal spiele ich euch. Bob Sinclair und den Anfang macht Sido mit 1000 Tattoos. Ich bin Natascha Wittmark. Hallo zusammen.
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1: Ich bin Diana Kramer. Trotz neuer Drohungen von US-Präsident Donald Trump sucht Kanada die Nähe zu Europa. Premierminister Mark Carney zeigte sich offen für eine Art EU-Sondermitgliedschaft und sagte in Straßburg, eine große Mehrheit der Kanadier unterstütze engere Beziehungen zur EU.
2: Dass sich die Welt sicherheits- und handelspolitisch umorientiert, ist im Angesicht von Trumps aggressiver Zollpolitik und zunehmendem Isolationismus kein Wunder. Eine große Mehrheit der Kanadier kann sich eine engere Beziehung zu den Europäern gut vorstellen. Und der kanadische Premier Carney möchte aus der klassischen Handels- und Wertepartnerschaft eine strategische Allianz machen, in der Kanada und Europa wirtschaftlich, technologisch und sicherheitspolitisch enger zusammenrücken. Gemeinsam ist man stärker. Tena Eck, USA.
1: Während die EU also den Schulterschluss mit Kanada sucht, hat Bundeskanzler Friedrich Merz von einer fundamentalen Veränderung in den Beziehungen Deutschlands zu den USA gesprochen. Auch wenn er es so nicht für möglich gehalten hätte, die Zeit der unbedingten transatlantischen Freundschaft sei wahrscheinlich für längere Zeit vorbei. Das sagte Merz bei einer Wahlkampfveranstaltung in Berlin. Der Kanzler sprach davon, dass sich die US-Einschätzung des transatlantischen Bündnisses verändert hätte. Angesichts weiter steigender Spritpreise drückt Finanzminister Lars Klingbeil bei den angekündigten Entlastungen aufs Tempo. Nach einem Treffen mit dem VW-Konzernbetriebsrat in Wolfsburg fordert er eine schnelle Entscheidung, nicht nur für Autofahrer selbst.
3: Die Entlastung ist jetzt das Richtige, damit die Bürgerinnen und Bürger das spüren. Aber wir müssen auch thematisieren, dass gerade Mineralölkonzerne die aktuelle Krise nutzen, um sich die Tasche voll zu machen. Deswegen werbe ich weiter für die Übergewinnsteuer. Es ist richtig, dass in Zeiten, wo wir eine Krise haben, dass wir auch deutlich sagen, die abzocken, die müssen ihren Teil dazu beitragen, dass die Entlastung der Bürgerinnen und Bürger gewährleistet ist.
1: Bundesfinanzminister Klingbeil. Damit zum Sport. Jürgen Klopp macht seinen Start als Bundestrainer nach dem WM-Flop der deutschen Fußballnationalmannschaft im Sommer zu einer XXL-Sichtung. Der neue DFB-Chefcoach hat einen Kader in Rekordgröße für die ersten 4 Länderspiele in der Nations League vorgestellt. Das Aufgebot umfasst 44 Akteure. Am 24. September startet die Nationalmannschaft gegen die Niederlande in die neue Länderspielsaison. Und das waren die Nachrichten mit Diana Kramer.
4: Das Wetter.
5: Es kann weiter Schauer geben in der Nacht. Die Tiefstwerte liegen zwischen 13 und 9 Grad. Morgen bekommen wir dann einen Mix aus Sonne und Wolken. Und wenn wir Wolken über uns haben, kann es auch mal nass werden. Die Temperaturen liegen zwischen 18 und 21 Grad in der Spitze.
4: NRW Verkehr.
5: Es gab einen Unfall auf der A4 Aachen-Köln zwischen Langerwehe und Düren und auf der A61 München-Gladbach-Koblenz zwischen Bergheim und Bergheim-Süd. Bitte fahrt dort vorsichtig. Außerdem staut es sich noch auf der A2 Dortmund-Hannover zwischen Bielefeld-Ost und Ostwestfalen-Lippe auf 2 Kilometern. 6 Minuten dauert es da länger. Kurz nach 11 haben wir es. Eine Stunde machen wir noch zusammen. Natascha Wittmark hier, hallo.
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0: Jürgen Klopp hat gesprochen. Der neue Kader steht. 44 Mann nimmt er mit. Also es wird voll im Mannschaftsbus.
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2: Ja, er ist da. Und wie er da ist. Und er hat sich wirklich umgeschaut. Und das nicht nur bei den Bayern, wie so viele seiner Vorgänger. 57 Spieler hat er in den Blick genommen und auf den Kloppo-Prüfstand gestellt. 44 sind übrig geblieben, davon 16 Neulinge. Da muss die DFB-Ausrüsterabteilung Überstunden machen, um für alle ein passendes Leibchen und einen ordentlichen Anzug zu bedrucken.
3: Wir haben ein paar Jungs dabei, die euch überraschen. Ist ja klar, verstehe ich total. Wir sehen was in den Jungs, wir sehen ganz viel Potenzial und wollen dabei sein bei der Entwicklung.
2: Auffällig ist, er ist absolut positiv. Er findet alles spannend, er übertreibt, aber eben immer Kloppo-sympathisch.
3: Nach allem, was sich irgendwie angefühlt hat, als wäre es nicht so dolle, haben wir einen anderen Ansatz gewählt. Wir haben nicht geguckt, was wir nicht haben, sondern wir haben geguckt, was haben wir und haben ganz viele Fußballtalente gefunden und haben dementsprechend Kader zusammengestellt.
2: Zwei Mannschaftsbusse werden jetzt also vorfahren müssen, wenn es dann jetzt gegen die Niederlande, zweimal gegen die tapferen Griechen und gegen Serbien geht. Selbst die Nations League ist da auf einmal spannend.
3: Wir wollen, und das ist ja, denke ich, im Fußball normal, alle vier Spiele gewinnen. Das heißt jetzt nicht, dass wir davon ausgehen, dass es so sein kommen wird, aber die Mannschaften sind darauf ausgerichtet, dass es gut zusammenpasst.
2: Und wir wissen jetzt, Kapitän Kimmich bleibt der Chef der Mannschaft und darf wieder im Mittelfeld auflaufen. Die neue Nummer 1 im Tor ist Marc-André Ter Stegen, der ja sehr lange im Neuer-Schatten verschwunden war. Und alle zusammen können von Kloppo jetzt nur profitieren.
3: Lektion 1 für unsere gemeinsame Zukunft. Wir lernen, Spaß unter Druck zu haben.
2: In diesem Sinne, schönen Abend.

0: Das Wetter.
1: Es kann auch jetzt in der Nacht weiter Schauer geben. Am Tag bekommen wir dann wieder eine gemischte Tüte mit allem drin. Wolken, Sonne und auch mal Regen zwischendurch. Dazu liegen die Höchstwerte zwischen 18 und 21 Grad.
0: NRW Verkehr.
1: Auf den Autobahnen ist alles frei soweit. Es gibt keine Meldung. Gute Fahrt. Ja, die Sonne ist weg draußen. Zwischendurch ist es auch mal nass. Und ich spiele euch jetzt einen Sommersong. Wer kann, der kann. Das sind Topic und Becky G mit Sorry Puppy.
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0: So, jetzt machen wir mal einen kleinen Test zur späten Stunde. 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
3: Dürfen weiterhin in Orange leuchten und auch sonst bleibt im Zweiten alles beim Alten.
4: Um die deutsche Stahlindustrie ist es derzeit nicht gut bestellt. Kanzler Merkel sieht die Branche hier konkret gefährdet.
3: Politisch brisant war die Frage, wer darf Orange sein, vor allem in den Beziehungen zwischen Deutschland und den USA. Aufgrund seiner persönlichen Vorliebe für orangene Selbstbräunungscremes erwog Präsident Trump bereits militärische Schritte gegen Obi.
5: Thank you.
3: Und auch in unserem Nachbarland atmet man auf. Die Niederlande sahen sich schon gezwungen, ihre Nationalfarbe Oranje in Gouda-Gelb umwandeln zu müssen. Im Gegenzug hätte man uns die Durchfahrt zur Nordseeküste gesperrt. Aber alles bleibt beim Alten. Holland behält Oranje und wir unsere freie Fahrt.
6: Ach schön, sowas haben wir in Holland nicht.
3: Ich weiß. Hashtag Tempolimit.
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1: Ich bin Diana Kramer. 3 Tage vor der Landtagswahl in Mecklenburg-Vorpommern hat die SPD dort laut einer ZDF-Umfrage die AfD überholt. Die Partei von Ministerpräsidentin Manuela Schwesig kommt im Politbarometer extra auf 37%. Die AfD mit Herausforderer Leif-Erik Holm liegt mit 36% nun knapp dahinter. Für die CDU dürfte es noch desaströser ausgehen als in Sachsen-Anhalt. Sie kommt nur noch auf 6%. Die mitregierende Linke steht bei 9%. Die Grünen müssen mit 5% um den Einzug in den Schweriner Landtag bangen. Das BSW verfehlt diesen laut der Umfrage mit 4%. EU-Kommissionspräsidentin von der Leyen will Kinder stärker vor Gefahren sozialer Medien schützen. Sie fordert strengere Altersgrenzen und will die Online-Anbieter stärker in die Verantwortung nehmen.
2: Die Vorschläge sind eigentlich simpel. Zugang zu Social-Media-Plattformen erst ab 13 Jahren, aber nur mit einem von den Eltern angelegten Account. Ab 15 Jahre dann eigene Konten, aber mit beschränkten Funktionen. Künftig sollen die Plattformen zunächst nachweisen müssen, dass sie sicher gestaltet sind. Das bedeutet, die Plattformen dürfen nicht süchtig oder abhängig machen. Das große Problem könnte die Altersverifizierung sein, denn man müsste dann ja das Alter aller Nutzer kontrollieren. Aus Brüssel, Dieter Ebeling.
1: In Russland hat die Parlamentswahl begonnen. Mehr als 110 Millionen Menschen im flächenmäßig größten Land der Erde sind bis Sonntag aufgerufen, ihre Stimme abzugeben. Überraschungen werden nicht erwartet. Jede Parlamentswahl in den vergangenen gut 20 Jahren wurde von der Regierungspartei Geeintes Russland gewonnen, die Präsident Putin unterstützt.
3: Für die Menschen hier in Russland ist es die erste Parlamentswahl seit Beginn des Angriffskrieges gegen die Ukraine. Tatsächlich ist die Stimmung im 5. Kriegsjahr aber gedrückt, weil viele unzufrieden sind. Benzin etwa ist knapp, Lebensmittel und Dienstleistungen werden immer teurer. Präsident Putin rief hier in Moskau zur Geschlossenheit auf und er setzt darauf, dass es bei der Abstimmung trotz aller Probleme eine klare Bestätigung für seinen Kriegskurs gibt. Aus Moskau, Ulf Mauder.
1: Und zum Fußball. Die TSG Hoffenheim hat in der Europa League einen überraschenden Fehlstart hingelegt. Im Auswärtsspiel bei Außenseiter OFI Kreta verlor Hoffenheim mit 0:2.
4: Das Wetter. Und das wird auch wieder eine sehr, sehr wolkige Nacht. Sehr viele Wolken sind da unterwegs und die bringen auch Regen mit. Nicht überall in NRW, örtlich nur. Und das Ganze bei Temperaturen zwischen 9 und 13 Grad. Nachher am Tag wird's dann wolkig. Da müssen wir vereinzelt mit Schauer rechnen. Und dann bekommen wir so Temperaturen zwischen 18 und 21 Grad. Schauen wir noch schnell auf den Samstag. Da wird's zwar sehr wolkig, vielleicht ein bisschen Regen, aber doch eher trockener bleiben bei 18 bis 23 Grad.
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5: A1 Osnabrück-Dortmund, zwischen Münster-Nord und Kreuz-Münster-Süd, 2 Kilometer Stau, 20 Minuten Zeitverlust und A4 Aachen-Köln, zwischen Kreuz-Köln-West und Köln-Eiffeltor, 2 Kilometer stockender Verkehr. Wir wünschen allen unterwegs gute Fahrt.
4: Und damit herzlich willkommen. Es ist Freitag, endlich geschafft. Gut, es ist der frühe Freitag. Viele von euch müssen heute noch arbeiten. Aber hey, komm, Freitag. Wir haben's. Und das feiern wir mit Musik von Kato featuring John und Turn the Lights Off. Das erinnert schon ein bisschen an die Party heute, die da vielleicht auf euch wartet.
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0: Wir haben ein Thema, was uns gerade sehr, sehr wichtig ist in dieser Woche.
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0: Und nicht nur in dieser Woche, das ist uns generell sehr, sehr wichtig, um euch da zu unterstützen, um euch mitzunehmen, warum Demokratie wichtig ist und warum wir dafür eigentlich jeden Tag kämpfen müssen, dass das so bleibt, dass wir in einer Demokratie leben. Deswegen das Motto, Demokratie braucht viele Stimmen. Wir vom Radio, wir sind eine davon. Deshalb ist es auch wichtig, den Nachwuchs entsprechend auszubilden. Dafür gibt es unsere Volontäre. Kollegin Kim Klages, du machst ein Volo hier bei uns. Erklär mal, was ist das genau?
2: Also Volo ist nur die Abkürzung für Volontariat. Das ist eine Ausbildung beim Radio, geht 2 Jahre lang, aber ist halt keine klassische Ausbildung. Also es gibt jetzt keine Berufsschule oder so. Dafür hat man dann insgesamt 4 Wochen Kurse rund ums Thema Journalismus in einer Medienakademie. Da lernt man dann auch ganz viele andere Volos kennen und kann sich mit denen super austauschen. Und ansonsten ist es halt eine sehr praktische Ausbildung, weil man halt die ganze Zeit in der Redaktion ist und dort viele Aufgaben dann direkt von Anfang an übernimmt.
0: Was genau sind so Aufgaben?
2: Ja, ich bin viel als Reporterin unterwegs, war aber auch schon in der Musikredaktion, in den Nachrichten oder im Landtagsstudio. Und das sieht bei den anderen Volos eigentlich ähnlich aus.
3: Ich mache die Nachrichten bei uns, ich darf mittlerweile auch moderieren. Reporter online, ja, ist eigentlich sehr geil, dass irgendwie die Freiheiten einem gegeben werden, dass man wirklich überall reinschuppern kann.
4: Ich nehme alles mit, was so zum Lokaljournalismus dazugehört. Das heißt, ich mache Nachrichten, schreibe die, spreche die. Ich bin als Reporter unterwegs. Und dann auch irgendwann moderiere ich eine Sendung.
0: Ich weiß es selber von meinem Volo noch. Ich habe ja auch mal ein Volontariat gemacht. Man erlebt ja super viel, trifft super viele Menschen. Was war das Coolste, was du bisher gemacht hast?
2: Also mein kurzes Erlebnis war, glaube ich, eine Bobfahrt. Da durfte ich dann mit im Bob den Eiskanal runterfahren. Aber die anderen haben auch richtig geile Stories schon erlebt.
5: Jeder Einsatz bei Konzerten, weil das immer was ganz Spezielles ist, wenn Leute einfach glücklich sind.
6: Auf der Rheinkirmes in Düsseldorf, da war ich dann 10 Tage jeden Tag auf der Kirmes. Und konnte alle Fahrgeschäfte austesten und konnte alles an Essen ausprobieren und konnte ganz viel über die Leute vor Ort berichten, auch hinter den Kulissen.
0: Ach, den ganzen Tag auf der Kirmes? Ich glaube, ich möchte auch nochmal Volontär sein, ja? Das Volontariat beim Radio, wichtig für die Journalisten von morgen. Vielen Dank, Kim.
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0: Das Wetter.
1: Das ist eine wolkige Nacht, die wir gerade haben. Und immer mal wieder gibt es ein bisschen Regen. Temperaturen so zwischen 9 und 13 Grad. Das bleibt dann nachher auch, wenn es hell wird. Ja, also wir bekommen sehr viel Schauer ab und zu mal. Immer wieder wolkige Phasen. Wenig Sonne, 18 bis 21 Grad. Der Samstag, der wird dann schon ein bisschen trockener bleiben. Da bekommen wir hier und da vielleicht nochmal einen Regenschauer örtlich. Aber das war es dann auch. Ansonsten sehr wolkig und trocken. 18 bis 23 Grad.
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2: Zurzeit liegen uns keine Meldungen vor. Wir wünschen allen unterwegs gute Fahrt.
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1: Ich bin Diana Kramer. Bundeskanzler Friedrich Merz und US-Präsident Donald Trump haben in einem Telefonat über den Krieg in der Ukraine und die Lage im Nahen Osten gesprochen. Darüber hinaus ging es auch um die Anschläge vom 11. September, die sich in der vergangenen Woche zum 25. Mal gejährt haben. Laut Regierungssprecher Stefan Cornelius habe der Bundeskanzler die besondere Verbundenheit zwischen Deutschen und Amerikanern betont. Wenige Stunden zuvor hatte Merz in Berlin bei einem Wahlkampfauftritt vor der Landtagswahl am Sonntag für die Berliner CDU noch von einer fundamentalen Veränderung in den Beziehungen Deutschlands zu den USA gesprochen.
2: Diese Zeit dieser unbedingten transatlantischen Freundschaft ist wahrscheinlich für längere Zeit vorbei. Wir sehen auf der anderen Seite des Atlantiks eine Veränderung der politischen Haltung, eine Veränderung auch der Einschätzung des transatlantischen Bündnisses, die wir so möglicherweise nicht für möglich gehalten hätten.
1: Hierzulande gerät der Bundeskanzler weiter unter Druck. Vor der Landtagswahl in Mecklenburg-Vorpommern an diesem Sonntag ist die CDU laut dem neuen ZDF-Politbarometer auf 6% abgerutscht. Die SPD von Ministerpräsidentin Manuela Schwesig hingegen konnte weiter zulegen und hat laut der Umfrage die AfD nun überholt. Die Sozialdemokraten kommen auf 37%. Die AfD, die lange in Umfragen vorne lag, liegt nun bei 36%. Diesel ist in Deutschland so teuer wie nie zuvor. Zuletzt kostete ein Liter im bundesweiten Schnitt 2,45 Euro. Auch Benzin erreichte mit 2,31 Euro pro Liter ein neues Rekordhoch. Der Ruf nach Staatshilfen wird immer lauter.
3: Seit Beginn des Iran-Krieges Ende Februar sind die Spritpreise außergewöhnlich hoch. Diesel ist inzwischen über 70 Cent teurer als vor Kriegsbeginn. E10 knapp 54 Cent. Wegen der Preisrekorde wird in der Politik erneut über Entlastungen diskutiert. Im Gespräch sind etwa eine Senkung der Mehrwertsteuer oder des CO2-Aufschlags, ein Preisdeckel und Direktauszahlungen. Experten warnen allerdings vor pauschalen Preissenkungen und empfehlen gezielte Hilfen für besonders betroffene Gruppen. David Riemer, Berlin.
1: Und zum Fußball. Die TSG Hoffenheim hat in der Europa League einen überraschenden Fehlstart hingelegt. Im Auswärtsspiel bei Außenseiter OFI Kreta verlor Hoffenheim auf der griechischen Urlaubsinsel mit 0:2.
4: Das Wetter. Schon ordentlich stark bewölkt in dieser Nacht und das bedeutet auch, dass immer mal wieder ein paar Tropfen fallen können. Das Ganze bei 9 bis 13 Grad in dieser Nacht. Nachher geht es dann hoch auf bis zu 21 Grad im Tagesverlauf und dann geht es aber wolkig weiter. Wir müssen auch da im Tagesverlauf am Freitag, also heute, mit Regenschauern rechnen. Der Samstag wird ein bisschen trockener, aber auch da eher grau. Hier und da vielleicht noch ein bisschen Regen, paar Tropfen bis 23 Grad.
0: NRW Verkehr, euer KI-Navigator, aktuell und schnell.
5: Zurzeit liegen uns keine Meldungen vor. Wir wünschen allen unterwegs gute Fahrt.
4: 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Wir freuen uns sehr auf den Star-DJ aus Berlin, der unter anderem auch nächste Woche in Düsseldorf in einem Restaurant kochen wird. Ja, er ist nicht nur DJ, sondern er kocht auch, aber so richtig, ne, hier Fine Dining und so, das macht er da. Alle Farben heute Vormittag bei uns in der Show und gleich schon in der Musik As Far As Feelings Go. Gleich hier.
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0: 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Eine schöne Nacht mit uns. Ich weiß nicht, freut ihr euch auch schon aufs Oktoberfest? Habt ihr womöglich schon einen Tisch? Das ist da einen Tisch zu bekommen. Haha, kein Problem. Viel schwieriger ist es dabei zu sein beim Oktoberfest von Heidi Klum.
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3: Ja, nee, ist klar.
4: Was ist das Schönste am Oktoberfest? Richtig, die September-Ausgabe vom Playboy. Ja sicher, das Wiesen-Playboy gibt es tatsächlich immer noch. Also ab an den Kiosk, bevor das Blättchen wieder vergriffen ist. Aber noch schöner ist doch das Heidi-Fest mit Heidi Klum. Quasi Tokyo Hotel, die Silberhochzeit. Ja, und da muss ich sagen, die Klum ist raffiniert. Die spart sich die Kohle fürs Käferzelt und lädt ihre ganze Meute auf RTL-Kosten ins Hofbräuhaus ein. Das große Oktoberfest vorglühen. Ja, so ist der Titel. Ich sehe es doch schon wieder. Im Hintergrund schwingt sich Bill Kaulitz lachend. Im Vollsuff an einer Lichterkette. Im sexy Eisbärenmantel und Gamsbart am Diadem. Mit High Heels lang durchs Hofbräuhaus. Und zerrt dabei irgendein Ex-Bachelor hinter die Champagner-Pyramide. Während Heidi und Tom versuchen, die Wildecker Herzbuben anzumoderieren. Ja, und jetzt mal ganz ehrlich. Respekt für unsere Bundes-Heidi. Die Klum, die ist genau die Richtige für so eine Sendung. Ja, nicht wegen dem Dirndl, komm, ne, das haben wir schon oft gesehen. Aber was diese Frau übers Jahr so alles trinken muss, seitdem sie eine Kaulitz ist, ja, und dann auch noch so gut auszusehen, da muss ich sagen, Donnerwetter. Also meine Mutter sah mit 53 jedenfalls anders aus. Das Heidi-Fest, ja, ich werd's gucken. Vielleicht gehe ich sogar hin. Ich frag mal meinen Zivi.
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0: Das Wetter.
1: Und das wird auch wieder eine sehr, sehr wolkige Nacht. Sehr viele Wolken sind da unterwegs und die bringen auch Regen mit. Nicht überall in NRW, örtlich nur. Und das Ganze bei Temperaturen zwischen 9 und 13 Grad. Nachher am Tag wird es dann wolkig. Da müssen wir vereinzelt mit Schauer rechnen. Und dann bekommen wir so Temperaturen zwischen 18 und 21 Grad. Schauen wir noch schnell auf den Samstag. Da wird zwar sehr wolkig, vielleicht ein bisschen Regen, aber doch eher trockener bleiben bei 18 bis 23 Grad.
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2: Zurzeit liegen uns keine Meldungen vor. Wir wünschen allen unterwegs gute Fahrt.
1: 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Schöne Nacht.
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0: gestern hat der neue Bundestrainer Jürgen Klopp ja seinen neuen Kader vorgestellt. Waren ein paar Überraschungen dabei, ja. Und alle denken ja so, ey Jürgen Klopp, was ein Typ, ja. So einen brauchen wir vielleicht auch in der Politik oder was weiß ich wo. Der kann doch so viel. Wo wollt ihr Jürgen Klopp eigentlich noch sehen? Was traut ihr ihm noch zu?
1: Ein Supermann.
2: Optisch oder?
1: Auch. Schöne Zähne vor allen Dingen.
2: Ich sag mal so, er hat auf jeden Fall auch als Sportler Biss.
3: Ein Top-Trainer.
2: Warum? Was macht er besser als andere?
3: Seine Mentalität am Platz, das ist, was die Mannschaft zum Weltmeister oder zu ersten Europameister bringen wird.
2: In was für einem Job könnten wir den noch gebrauchen?
4: Als Bundeskanzler.
5: Egal wen, Hauptsache nimm mir den, den wir jetzt haben.
2: Wo sehen Sie ihn sonst, wenn nicht an der Seitenlinie?
1: Der könnte eigentlich auch zur Formel 1 passen.
2: So rasant ist er, ne?
3: Mhm. Heidi Klum-Ablöse.
2: Bitte, Moderator?
3: Ja.
2: Welche Sendung soll er moderieren?
3: Stern-TV.
2: Bin ich auf die Kommentare in der Kabine gespannt, auf jeden Fall. Was glaubt ihr, kann er gut Schnitzel kloppen? Ich meine, er trägt die Referenz im Namen, ne? Kloppen?
3: Das wird schon klappen.
0: Ja, das wird vor allen Dingen schon kloppen. Wir drücken die Daumen. Übrigens nächste Woche dann das große Spiel gegen die Niederlande, sozusagen seine Premiere. Berichten wir natürlich drüber.
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